0: ich bin Bastard von Midnight Summer. 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
4: Freitag. Vielleicht entscheiden Sie sich heute, die Wohlfühltherme im Moorheilbad Bad Lobenstein zu besuchen. Die Adesia-Therme sorgt mit zahlreichen Wasserattraktionen, Whirlpool und Dampfbad für pure Entspannung. Besonders beliebt bei Familien sind das Kinderbecken sowie der große Strömungskanal im Außenbecken. Infos gibt es unter anderem auf www.adesia-therme.de. Oder Sie unternehmen einen Ausflug nach Bad Blankenburg zur dortigen Erlebnisbrauerei. Hier bietet man Führungen und Bierseminare an. Und nicht zu vergessen, das kühle Blonde muss auch verkostet werden. 18 Uhr zur Vernissage in der Saalfelder Saalegalerie sind Sie auf jeden Fall wieder zurück. Erfreuen Sie sich dann an den Holzarbeiten der Künstlerin Ilona Schluppeck. Zum Abschluss des Tages sollte noch einmal herzhaft gelacht werden. Vielleicht gibt es an der Abendkasse des Kulturbetriebes Meiningerhof Saalfeld noch Karten für den dritten Comedy-Mix mit Jonas Greiner and Friends. Samstag. Im Rahmen der Fisch- und Wildwochen im Land der Tausend Teiche lädt Sie der zertifizierte Naturführer Klaus Gettke zu einer Wanderung durch eine geschundene Landschaft ein. Er zeigt unter anderem, was die Natur doch alles heilen kann. Treffpunkt ist 9 Uhr am Wanderparkplatz in Volkmannsdorf, Finkenmühle am Sägewerk. Infos und Anmeldung kann unter 0171 98 77 077 erfolgen. Der 26. Milo Barus Cup ist ein Muss für alle Kraftsportwettkämpfer aus ganz Deutschland. Er findet traditionell in Bad Klosterlausnitz auf der Kampfsportanlage im Mühltal statt. Ein geringerer Kraftaufwand wird Ihnen abverlangt beim Bummeln über den Herbstmarkt in der Rudolstädter Innenstadt. Er findet von 13 bis 18 Uhr statt und man präsentiert Ihnen ab 15 Uhr auf der Marktbühne ein buntes Programm. Oder wie wäre es, das Kunstfest im Saalfelder Schlosspark und der Orangerie zu besuchen? Von 14 bis 17 Uhr. 14 Uhr startet auch eine Sonderführung auf der Heidecksburg über Pferdehaltung am Rudolstädter Hof. Dabei erklärt man bauliche Zeugnisse und zeigt die damit verbundene Leidenschaft für Pferde der Grafen und Fürsten von Schwarzburg-Rudolstadt. Sonntag. Ein Familienausflug könnte Sie nach Gera locken. Die dortige Museumslandschaft wartet mit zahlreichen hochkarätigen Ausstellungen auf. Zum Beispiel im Museum für Naturkunde heißt es, Fantasie trifft Zoologie, fabelhafte Tiere. Im Stadtmuseum Gera kann man eintauchen in die fantastischen Welten des Gera-Puppentheaters. Zu sehen gibt es nicht nur Handpuppen, Marionetten, Tisch- und Flachfiguren, Klappmaul- und Stabfiguren, sondern auch Bühnenbilder und Ausstattungsgegenstände. Im Museum für Naturkunde widmet sich eine Kabinettausstellung dem begehrten weißen Gold, dem Lithium. Außerdem gibt es dort auch eine Ausstellung über Hexenpflanzen und Zauberkräuter. Trommelsafari heißt das diesjährige Kinderliederkonzert ab 15.30 Uhr in der Saalfelder Musikschule. Hier erwartet man zahlreiche große, aber vor allem auch kleine musikinteressierte Gäste. Das war wie immer nur eine kleine Auswahl von Veranstaltungen, herausgesucht für Sie von Karin Berger, Radio SRB.

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1: Namen auf Messingplatten eingelassen in den Gehweg. Wer durch die Straßen von Saalfeld läuft, soll ins Nachdenken kommen. Am Mittwoch, dem 30. September, wurden in Saalfeld insgesamt 15 Stolpersteine vor 10 ehemaligen Wohnstätten jüdischer Bürgerinnen und Bürger verlegt. Sie erinnern an jüdische Bürgerinnen und Bürger, die während der NS-Zeit verfolgt, deportiert oder zur Flucht gezwungen wurden. Die Veranstaltung begann um 8.30 Uhr mit einem Friedensgebet im Gemeindehaus der Evangelischen Kirche. Anschließend fanden die Verlegungen an 5 Stationen im Stadtgebiet statt.
2: Wir tun einen Psalm jetzt zu beten. Den Psalm haben wir auch gemeinsam. Um bitte sie aufzuschlagen.
3: Und gehe nicht ins Gericht mit deinem Knecht, denn vor dir ist kein Rebell und Zeiten. Ich sinne nach über all deine Taten und spreche von den Werken deiner Hände.
4: Ich breite meine Hände aus zu dir, meine Seele Gottes.
1: Die Stolpersteine machen Geschichte sichtbar. Dort, wo einst Menschen lebten, erinnern nun kleine Messingplatten daran, wohin Ausgrenzung und Hass führen können.
5: Wir verlegen einen Stolperstein für Dr. Eugen Gütermann, Familie Grossmann, Bertha Mischke,
6: Elfriede Sigmund,
7: die jüdische Familie Sachs,
8: Simon Grossmann,
9: Stolperstein für Gustav Steinberg,
10: in Gedenken und Erinnerung an sein Schicksal.

0: Auch Bürgermeister Dr. Kania war vor Ort und richtete ein paar Worte an die Anwesenden.
1: Es stand, glaube ich, für die Stadt Saalfeld nie außer Frage, dass wir mit der Aktion Stolpersteine weitermachen wollen. Die Diskussion, die derzeit geführt wird, ist in meinen Augen unerträglich. Und für mich ist das eine Selbstverständlichkeit, dass wir an unsere Mitbürger erinnern.
0: An den einzelnen Verlegstellen wurden die Biografen der Menschen vorgestellt, an die die Stolpersteine erinnern. Robin Wagner vom Thüringischen Landesamt für Denkmalpflege und Archäologie, kurz gesagt TLDA, gab Informationen zu den Biografien. Im Anschluss gab es jeweils ein Musikstück von Thomas Uhlmann. Wie die ganze Veranstaltung überhaupt zustande kommen konnte und wie der Prozess verlief, habe ich Robin Wagner persönlich gefragt. Also Herr Wagner, ich wollte Sie einfach mal fragen, wie genau lief denn der ganze Prozess jetzt ab, von der Planung bis zur Verlegung von den Stolpersteinen?
2: Los ging alles damit, dass ich im Rahmen meiner Tätigkeit beim Landesamt diese Schicksale recherchiert habe, da sehr viel Material auch von Saalfelder Bürgern bekommen habe und mich dann bei der Stadtverwaltung gemeldet habe und im Prinzip diese Information vermittelt habe und so sind wir dann auf die Stolpersteine zu sprechen gekommen und relativ schnell war die Idee, eben weitere Stolpersteine für diese ehemals Saalfelder Bürger zu verlegen. Und die Stadtverwaltung war da sehr angetan und sehr offen. Und daraufhin habe ich meine Informationen übermittelt. Wir haben uns dann mehrfach getroffen in der Stadtverwaltung und besprochen und überlegt, wie könnte diese Veranstaltung aussehen. Natürlich mussten auch die Stolpersteine beschriftet werden. Diese Beschriftung ist relativ klar vorgegeben. Und da mussten die Informationen angepasst werden, damit die alle entsprechend beschriftet werden können. Und ja, wir haben dann eben immer weiter geplant und überlegt. Und am Ende ist die Veranstaltung draus geworden.
0: Nun ist es ja so, dass die letzte Verlegung von Stolperstein ungefähr so 10 Jahre her ist.
2: 18 Jahre her.
0: Ja, wie kam es denn dazu, dass es jetzt diese Zeit, diese Momente sind, wo Sie die Verlegung einsetzen wollen?
2: Damals vor 18 Jahren war das ein Schülerprojekt, was die Initialzündung gegeben hat für die Verlegung. Und heute waren wir einfach der Meinung, wenn wir jetzt diese Informationen haben, warum sollen wir warten damit, dann verlegen wir die Steine. Und zumal eben dieser eine Stolperstein für Eugen Gütermann schon 18 Jahre vorhanden war und der eben auch endlich verlegt werden sollte. Und warum nicht? Also deswegen haben wir das dann gleich versucht umzusetzen.
0: Und Sie haben ja bestimmt sehr, sehr viel mit der Recherche auch selber zu tun gehabt. Gab es eine bestimmte Lebensgeschichte, die Sie persönlich besonders berührt hat?
2: Das kann ich so gar nicht sagen, weil es waren alle oder sind alle Geschichten unglaublich berührend. Ich habe mich relativ lange mit den Familien, mit den einzelnen Personen auseinandergesetzt, über viele Monate. Und auch heute, wenn ich das vorstelle, das nach wie vor läuft mir das kalt den Rücken runter. Und man muss ab und zu auch wirklich mit den Tränen kämpfen, weil es einfach unvorstellbar ist, was diesen Menschen widerfahren ist. Und deswegen kann ich gar nicht sagen, das eine oder andere Schicksal wäre jetzt ergreifender oder weniger ergreifend. Das kann man gar nicht machen. Die sind alle unglaublich ergreifend und emotional.
0: Vor Ort war auch Zita Gütermann, die Enkelin von Dr. Eugen Gütermann, wessen Stolpersteinverlegung als erste stattfand. Mit ihr bin ich anschließend ins Gespräch gegangen. Stolpersteine haben ja eine relativ umstrittene Meinung und ich wollte mal fragen, wie Sie denn zu dem Thema Stolpersteine stehen.
3: Also ich unterstütze das vehement sogar, sonst wäre ich auch nicht hier. Und natürlich, jetzt gab es ja in Heidenau, glaube ich, in Sachsen war das, hat ja der Stadtrat beschlossen, dass Stolpersteine nicht mehr verlegt werden. Und das ist für mich ein Skandal. Also ich bin auch dankbar, dass die Stadt Saalfeld das weiterhin unterstützt und dass das hier sowas gar kein Thema ist. Und ich finde, dass dieses Gedenken und diese Erinnerung nicht auf den Friedhof gehört, da haben wir das, sondern ins Leben zurückgeholt werden muss. Das ist ja der Sinn und Zweck dieser Stolpersteine, dass man hier beim Betreten des Kindergartens, jetzt in unserem Fall, dass man den täglich sieht. Und der Bürgermeister hat mir gerade eben auch erzählt, der lag ja seit 2008 in einer Vitrine, weil die Familie sich zunächst gewehrt hat. Also praktisch die Kinder von Eugen Gütermann haben sich gewehrt, dass der Stolperstein verlegt wird. Die wollten das nicht. Zuerst, ja. Und jetzt hat der Bürgermeister beim Reingehen den Stolperstein jeden Tag gesehen. Also der ist sichtbar. Und so wird jüdisches Leben, bleibt jüdisches Leben sichtbar, nicht auf dem Friedhof. Und das finde ich eine ganz tolle Sache. Und ich sehe das auch nicht so, dass man Gedenken oder die Würde dieser Menschen mit Füßen tritt, wenn man da drüber geht. Ich glaube, automatisch geht man gar nicht drüber, sondern macht, die sind ja nur klein. Man steigt vielleicht drüber oder geht drumherum. Und die werden geputzt, die sind Gold, die sind wunderschön. Also ich unterstütze das ausdrücklich.
0: Die Stolpersteine erinnern nun in Saalfeld dauerhaft an die jüdischen Bürgerinnen und Bürger, die verfolgt, deportiert oder zur Flucht gezwungen wurden. Die Gedenksteine sollen nicht nur an ihr Schicksal erinnern, sondern auch ein Zeichen gegen das Vergessen setzen. Informationen zur Veranstaltungsreihe gegen das Vergessen, jüdisches Leben in Saalfeld, gibt es auf der Internetseite der Stadt Saalfeld. Bei der ersten Stolpersteinverlegung ergriff Hakania nochmal das Wort.
1: Ich möchte eigentlich die Diskussion ein bisschen überlagern für die Aktion heute, aber ich war vor 2 Jahren zu einem 102. Geburtstag ein fitter und agiler Mann, der Zeitzeuge war. Und als ich gegangen bin, hat er mir auf die Schulter geklopft und hat gesagt, mein Junge, passt gut auf. So hat es schon mal angefangen.
0: Das war ein Beitrag von Pauline Schreppel und Sie hören SRF.

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1: Ein Veranstaltungshinweis für den 6. Oktober um 17.30 Uhr in der Porzellangalerie der Heidecksburg. Steffen Post schlüpft in die Uniform von Major von Lünger. Er war der oberste Militär von Schwarzburg-Rudolstadt und außerdem ein bedeutender Förderer der Kultur in Rudolstadt, insbesondere des Theaters und des Sozialwesens. Ich werde ihn über sein Leben ausfragen und am Ende steht die Frage, war er ein Held oder ein Feigling? Das soll dann das Publikum entscheiden. Es wird bestimmt spannend, ich freue mich darauf. Ich bin Lilo Franke, Radio SRB.

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Die Saalfelder Feengrotten sagen Danke. Bei dem Wettbewerb um das Naturwunder des Jahres 2026 haben die Saalfelder Feengrotten mit eurer Unterstützung den zweiten Platz erreicht. Für die Saalfelder Feengrotten bleibt unabhängig von der Platzierung eines ohnehin bestehen, mit oder ohne Titel. Die Feengrotten sind und bleiben Thüringens Wunder tief im Berg. In den vergangenen Wochen wurde kräftig in die Werbetrommel geschlagen. Gäste, Unternehmen, Partner und viele Menschen aus der Region haben abgestimmt und die Aufrufe in den sozialen Netzwerken geteilt. Geschäftsführerin Yvonne Wagner zeigt sich überwältigt von der Unterstützung. Auch für das Team der Feengrotten sei das Ergebnis etwas Besonderes. Mitarbeitende aus den verschiedensten Bereichen hätten gemeinsam dafür gesorgt, die Wahl bekannt zu machen. Den Titel Naturwunder des Jahres 2026 sicherte sich am Ende die Teufelsmauer in Sachsen-Anhalt. Bei den Feengrotten überwiegt trotzdem die Freude. Denn die große Beteiligung habe gezeigt, wie eng die Menschen mit den Feengrotten und der Region verbunden sind. Die Saalfelder Feengrotten gelten als die farbenreichsten Schaugrotten der Welt und locken jedes Jahr zahlreiche Besucher nach Thüringen. Auch wenn es am Ende nicht ganz für den Titel gereicht hat. Der zweite Platz bei einer bundesweiten Wahl ist für die Saalfelder Feengrotten ein sehr großer Erfolg. Und eines bleibt ohnehin bestehen. Für viele Menschen sind die Feengrotten schon längst ein Naturwunder. Das war ein Beitrag von Pauline Schrappel und Sie hören es

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2: Die öffentliche Wahl zum Vogel des Jahres 2027 startete am 8. September. Keulgrabe, Kranich, Mehlschwalbe, Trauerschnäpper und Wasseramsel stehen in diesem Jahr zur Auswahl. Über das virtuelle Wahllokal können auch Thüringer Bürgerinnen und Bürger mitentscheiden, welcher von den 5 Kandidaten die Krone in der Vogelwelt 2027 tragen soll. Jeder der Kandidaten bringt ein Naturschutzthema mit, das unsere Aufmerksamkeit braucht. Darum hat jeder der 5 es verdient, gewählt zu werden, sagt Markus Ollermünder, der Naturschutzreferent des NABU Thüringen. Der Keulgrabe ist aus vielen Märchen und Mythen bekannt. Der besonders intelligente und soziale Vogel hat völlig zu Unrecht ein schlechtes Image. Im Mittelalter galt er als Schädling oder Unglücksrabe. Und auch heute wird sein Leben durch Abschüsse und Vergiftungen bedroht. So steht der große Vogel immer noch in der Liste der jagbaren Arten in Thüringen. Es gilt zwar eine ganzjährige Schonzeit, allerdings ist es sinnlos, dass geschützte Arten wie Keulgraben dem Jagdgesetz unterliegen, sagt Markus Ollermünder. Der Keulgrabe ist etwa so groß wie ein Bussard und damit der größte Singvogel der Welt. Sein Slogan: schwarze Federn, helles Köpfchen. Mit seinem typischen Trompeten stellt sich der Kranich zur Wahl. Der Zugvogel ist ein in vielerlei Hinsicht spektakulärer Kandidat. Mit bis zu 116 cm Körperhöhe ist er größer als ein Weißstorch. Seine eleganten Balztänze im Frühjahr und sein Zug in großen Keilformationen im Herbst sind Naturschauspiele, die jedes Jahr viele Menschen faszinieren. In Thüringen rasten die Vögel des Glücks, der Liebe und des Friedens, zum Beispiel am Stausee Kelbra und am Rückhaltebecken bei Straußfurt. Weil er Feuchtgebiete zur Rast und Brut braucht, lautet sein Slogan: allzeit nasse Füße. Die Mehlschwalbe hat als Insektenfresser und Gebäudebrüter gleich 2 Probleme, die ihren Bestand gefährden. Durch den Insektenschwund hat sie weniger Nahrung zur Verfügung. Zudem werden ihre Nistplätze, Halbkugeln aus Lehm, die sie an die Außenseite von Häusern baut, oft entfernt, etwa bei Gebäudesanierungen. Das Jahr 2026 war für Mehlschwalben besonders schlecht. Vielerorts im Freistaat sind die Bestände stark zurückgegangen, stellt der NABU-Referent dar. Die Mehlschwalbe ist laut Roter Liste Deutschlands gefährdet. Ihr Wahlkampfslogan lautet: auf gute Nachbarschaft. Anders als sein Name vermuten lässt, ist der Trauerschnäpper ein munterer Luftakrobat. Er fängt sein Futter oft im Flug von einer Sitzwarte aus. Doch Insekten gibt es immer weniger. Außerdem hat er ein Zeitproblem. Weil der Frühling durch die Klimakrise immer früher beginnt, geht der Trauerschnäpper oft leer aus bei der Suche nach geeigneten Bruthöhlen und Nahrung für seinen Nachwuchs. Wenn er aus seinem Winterquartier südlich der Sahara zurück ist, sind viele Baumhöhlen und Nistkästen schon besetzt und die Insektenentwicklung zum Teil weit vorangeschritten. Auch er gilt bundesweit als gefährdet und in Thüringen sogar als stark gefährdet. Sein Slogan: mach Tempo fürs Klima. Die Wasseramsel ist der einzige einheimische Singvogel, der tauchen, schwimmen und sogar unter Wasser laufen kann. Ihr überwiegend braunes Gefieder ist sehr dicht und somit perfekt an die aquatische Lebensweise angepasst. Sie brütet vor allem in der Nähe von geröllreichen, schnell fließenden Bächen und Flüssen im Wald- und Bergland. Schwerpunktgebiete der Wasseramsel liegen im Freistaat im Thüringer Wald, im Schiefergebirge, in der Rhön, im Eichsfeld und im Südharz. Verbreitungslücken gibt es dagegen im Thüringer Becken. Ihr Nest baut sie in der Uferböschung oder in Mauerlöchern. Sie ist das ganze Jahr über zu beobachten und derzeit ungefährdet. Ihr Slogan: klarer Bach, klarer Fall. Bis zum 15. Oktober 11 Uhr kann abgestimmt werden. Noch am selben Tag wird der Sieger bekannt gegeben. Übrigens, der Vogel des Jahres wurde in Deutschland erstmals im Jahr 1971 gekürt. Seit 2021 wird er durch eine öffentliche Wahl bestimmt. Der aktuelle Vogel des Jahres ist das Rebhuhn. Das waren Auszüge einer Pressemitteilung des NABU Thüringen. Am Mikrofon für Sie Karin Berger, Radio SRB.

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1: 50 Interessierte kamen am 29. September ins Cineplex Saalfeld, um sich die Dokumentation anzusehen: Kein Land für niemand. Abschottung eines Einwanderungslandes. Sie macht aufmerksam auf die Entwicklung der Flüchtlingspolitik von EU, aber auch insbesondere Deutschlands. Im Fokus stehen unter anderem Aussagen wie »Das schaffen wir« bis hin zur Androhung strafrechtlicher Verfolgung von Seenotrettern mit Brennpunkt im Mittelmeer. Übrigens, im Anschluss konnte man mit Nolte Bauer ins Gespräch kommen. Er ist Kapitän der Missions Lifeline. Ihm stellte ich unter anderem folgende Frage. Warum fühlst du dich verantwortlich für das, was zum Beispiel im Mittelmeer passiert, wenn Menschen auf der Flucht sind nach Europa, nach Deutschland?
2: Ich glaube nicht, dass ich eine persönliche Verantwortung habe, aber weshalb ich da bin, ist für mich ganz einfach. Ich bin aufgewachsen mit Rettungsschwimmen, mit DLRG, mit Erster Hilfe und dass man in Notsituationen für andere Menschen da ist, wie man es auch schon im Kindergarten Kindern beibringt. Wenn jemand hinfällt, dann hilft man ihm auf. Ich habe das zu meinem Beruf gemacht, ich bin Notfallsanitäter und habe aber schon nach dem Abi angefangen, nicht nur an Deutschland zu schauen, wo ich vorher an Stränden gearbeitet habe, an der Ostsee, wo man es kennt, dass da Rettungsschwimmer, Rettungsschwimmerinnen sitzen und schauen und auf Urlaube aufpassen, sondern dass es auch Notsituationen weltweit gibt, wo Menschen in Not geraten, die genau das gleiche Recht auf Hilfe haben. Und deshalb ist es für mich eine absolute Selbstverständlichkeit, hier in Deutschland Rettungsdienst zu betreiben, Wasserrettung zu machen oder auch Mittelmeer Seenotrettung. Da steckt für mich die ein und dieselbe Motivation dahinter.
1: Von wo startet ihr eigentlich in Deutschland?
2: Das Schiff fährt nicht von Deutschland, das Schiff fährt von Sizilien in Italien.
1: Wer entscheidet, dass ihr euch das Schiff mietet oder kauft oder wie funktioniert das?
2: Mission Lifeline ist ein Verein wie jeder andere auch. Der hat einen Vorstand, da gehöre ich dazu. Und aktive Mitglieder und dann auch noch inzwischen einige Mitarbeitende, die ihre Expertise beisteuern. Und es ist hochkomplex. Wir sind gerade drin, ein neues Schiff in Einsatz zu bringen, sich da für den richtigen Kandidaten zu entscheiden. Wir haben uns jetzt für einen Kandidat entschieden. Das ist ein Heidenaufwand, dieses Schiff jetzt zum Rettungsschiff umzubauen. Da sind wir mittendrin. Und das kostet in der Regel mehr Geld, als man eigentlich dachte, dauert länger, als man eigentlich wollte. Aber das liegt schlicht auch darin begründet, dass wenn man sich auf dem Schiffsmarkt umschaut und dann auf unser Bankkonto schaut, kommen eine Menge Schiffe, die sehr geeignet wären, überhaupt nicht in Frage. Das heißt, jedes Schiff, was wir in Einsatz bringen, ist auch immer mit extrem viel Kompromissen und auch einiges an Hirnschmalz verbunden, wie man das schaffen kann, obwohl man eigentlich eine Million oder zwei ausgeben müsste, das für 500.000 bis eine Million hinzukriegen, so ein Schiff in Einsatz zu bekommen.
1: Arbeitet ihr mit anderen Organisationen zusammen?
2: Ja, wir haben jetzt konkret zum Beispiel Unterstützung von United for Rescue bekommen. Das ist eine Organisation, die die Förderung von Seenotrettung sich auf die Fahne geschrieben hat. Und

0: Fördermittel verteilt. Die haben uns bei der Anschaffung von einem Beiboot fürs neue Schiff unterstützt. Und wir sind über die Jahre im engen Austausch mit anderen deutschen Seenotrettungsorganisationen und diskutieren, wie man arbeiten kann, was gerade Herausforderungen sind. Letztes Jahr gab es den Fall, dass libysche Küstenwache, übrigens ausgestattet, finanziert und trainiert von der EU auf Rettungsschiffe einer Partnerorganisation geschossen hat. Da muss man sich neue Konzepte überlegen, wie man damit umgeht, und dann gibt es da einen ganz engen Austausch. Wenn Material kaputt geht und man braucht kurzfristig Ersatz, gibt es da auch in der Regel Unterstützung, wenn das zum Beispiel die Technik, die fehlt, dann auch zum anderen Schiff passt. Das ist natürlich nicht immer gegeben. Aber im Endeffekt sind es unabhängige Organisationen, die eigene Prioritäten setzen, wie wir zum Beispiel, dass wir keine reine Seenotrettungsorganisation sind, aber sich doch auch nach Kräften unterstützen in der Arbeit vor Ort.
1: Und wenn Sie den Dresdner Verein Missions Lifeline unterstützen möchten, dann informieren Sie sich über Spendenmöglichkeiten wie Schiffspatenschaften oder Dauerspenden sowie aktuelle Aktionen des Vereins auf der offiziellen Webseite Missions Lifeline Spenden oder dem Instagram-Kanal. Übrigens, die Filmveranstaltung wurde organisiert von Partnerschaft für Demokratie, dem Cineplex Saalfeld und uns, dem Bürgerradio SRB. Und wenn Sie mehr von Nolte Bauer über den Verein Missions Lifeline erfahren möchten, so hören Sie das gesamte Interview mit Karin Berger. Natürlich wo? Bei Radio SRB.

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1: Heute in der Stadtbibliothek in Rudolstadt ein sehr interessanter Vortrag wieder mit Petra Jaffra, Rudolstädter Geschichten. Und zwar stellt sich die Frage, was haben Strauß-Potterie in Rudolstadt, Macy's in New York und die Titanic miteinander zu tun? Dieser Frage ist die Petra nachgegangen und hat es sehr dokumentarisch und sehr umfangreich dargestellt. Hallo.
2: Hallo.
1: Wie sind Sie überhaupt auf diese spannende Geschichte gekommen?
2: Also der Auslöser war der Dr. Lutz Unbehauen. Als ich meinen letzten Vortrag vorbereitet habe, hatte ich ihn zu uns nach Hause eingeladen. Ich wollte ja einiges über seinen Vater, den Gerhard Unbehauen, den Russischlehrer, wissen. Und dann hat er mir viel erzählt und als er gehen wollte, fragte er mich, kennst du eigentlich Isidor Strauß? Und da bin ich neugierig geworden, habe dann gegoogelt und habe viele Informationen gefunden. Und dann hat mich diese ganze Thematik einfach nicht mehr losgelassen. Ja, und so ist dieser Vortrag entstanden. Und ich wollte das ja mit Rudolstadt in Verbindung bringen. Deshalb habe ich drei große Schwerpunkte gewählt. Die Strauß-Potterie in Rudolstadt.
1: Das war eine Porzellandynastie im Prinzip.
2: Ja, ja. Mhm. Die haben hier in Rudolstadt produziert für das Kaufhaus. Das war ja der andere Schwerpunkt.
1: In New York, Macy's, für das Macy. Mhm.
2: In New York. Und das Traurige ist, dass die beiden, auf der Isidor und die Ida Strauß, auf der Titanic untergegangen sind. Und die hätten beide einen Platz auf dem Rettungsboot bekommen. Er wegen des Alters und sie, weil sie eine Frau war. Frauen und Kinder durften zuerst in die Rettungsboote. Und er hat es abgelehnt und sie auch. Sie hat ja gesagt, wo du hingehst, da gehe auch ich hin. Und hat dann ihre Arme um ihn gelegt. Es ist schon eine sehr, sehr traurige Geschichte. Man ist beeindruckt, wenn man sieht, was es für tolle Menschen gibt.
1: Sehr emotional. Das ist auch den Film angelehnt. In dem Film war es ja auch so
2: Ja, aber der Film der ist Titanic. So ein bisschen mehr Hollywood-mäßig.
1: Ja, aber die Thematik war ja auch so. Sie sind ja auch zusammen in den Tod praktisch. Ne? Ja. Wobei eine überlebt hat, aber... Ja, und dieses Porzellan wurde also in Rudolstadt hergestellt und wurde dann nach New York.
2: Ja, in Macy's verkauft. Und wie gesagt, er hat ja auch geschildert, dass die Frauen in New York zur damaligen Zeit ganz großes Interesse hatten an dem Porzellan. Und gerade dieses blau-goldene mit den Rosenmotiven, dieses Geschirr, was es wirklich auf der Heidigsburg gibt im Fundus, das hat den Frauen in New York wahrscheinlich sehr gut gefallen. Sonst hätte er das ja auch nicht für die Damen dort bestellt.
1: Und was war es für Porzellan? War das jetzt Tassen und Teller? Oder?
2: Alles Mögliche.
1: Alles.
2: Also ich habe, wie gesagt, die beiden Figuren gesehen. Also es gab figürliches Porzellan und dann Service, Vasen, Schalen. Alles, was es zur damaligen Zeit in Thüringen gab. Und womit man halt auch Geld verdienen konnte. Ich war auch beeindruckt, dass der Isidor Strauß 50-facher Millionär war zur damaligen Zeit.
1: Wie geht sowas in der Zeit damals? Ja. Das kann man sich gar nicht vorstellen.
2: Ja,
1: ne?
2: Da war ich auch irgendwie sehr beeindruckt. Das hatte ich nicht so erwartet. Und was ich auch nicht erwartet habe, und das wissen auch sehr wenige, ist, dass die Enkeltochter von Isidor und Ida Strauß, die Beatrice, mit den beiden auf Reisen war. Und sie hat dann nur entschieden, ich bleibe noch ein bisschen in Deutschland und besuche die Verwandten. Ja. Und wenn sie nämlich mit ihren Großeltern gegangen wäre, das wäre nicht schön gewesen.
1: Ja. Das war Schicksal sozusagen.
2: Das war irgendwie Schicksal. So ist manchmal das Leben.
1: Das war ja eine umfangreiche Recherche, die Sie da betrieben haben. Sie haben ja mit verschiedenen telefoniert und so viel hinterfragt. Und gab es bei Ihrer Recherche jetzt eine Geschichte, die Sie besonders beeindruckt hat? Oder wo Sie gedacht haben, das hätte ich jetzt nie gedacht?
2: Also was ich nicht gedacht habe, war, als ich diesen Hinweis von der Joan Adler aus New York bekam, von der Sandra Adam, und ich dachte, die heißt Sandra Adam, dass das eine Amerikanerin ist. Ja. Wir haben uns dann erstmal Englisch unterhalten oder geschrieben, besser gesagt, und das war sehr angenehm. Und wie gesagt, und dann auf einmal fragte sie mich, haben Sie eigentlich eine Gerüstbaufirma in Suhl? Und da musste ich dann lachen und habe ihr zurückgeschrieben, aha, Sie sind gar nicht aus New York und aus Ulm. Und wir haben unseren Kontakt eigentlich über New York bekommen. Aha. Rudolstadt, New York, Ulm.
1: Wie berühmt Rudolstadt ist, ne? Das wissen ja so viele nicht. Ja. Ne? Das hätte ich auch nicht gewusst, dass Rudolstadt so berühmt ist, dass wir Porzellan nach New York geliefert haben.
2: Ja, ja, und die Geschichte, mit der sich die Sandra Adam aus Ulm beschäftigt, ist auch wahnsinnig interessant. Der Julius und die Erna Strauß und die Schwester von der Erna Strauß, die, ich glaube, Hertha hieß die, und die Schicksale, die die beiden Frauen erlebt haben, die sind ganz schlimm. Und ich hoffe, dass vielleicht die Sandra Adam irgendwann mal nach Rudolstadt kommt und uns das erzählt.
1: Das wäre natürlich sehr interessant.
2: Ja, das ist, wie gesagt, ein anderer Zweig der Familie Strauß.
1: Ja, wir sind gespannt auf Ihre Nächsten. Haben Sie schon eine andere Geschichte? Das ist immer eine blöde Frage, jetzt wieder
2: mein
1: zu stellen.
2: Mann
1: aber
2: hat jetzt gesagt, jetzt im Kopf schon mal Ruhe.
1: Erstmal Pause.
2: Ja, jetzt ist erstmal Pause. Und ich muss dann mal sehen. Ja, vielleicht begegnet mir wieder mal jemand so wie der Lutz Unbehauen.
1: Ja, manchmal fehlt so ein Anstoß, ne,
2: ja,
1: wo man
2: so
1: dann denkt. Ja, dann, ne? Ja.
2: Das muss ich erstmal sehen.
1: Es gibt ja so viele interessante Geschichten von Rudolstadt, die wir noch alle noch nicht kennen. Ne?
2: Ja, bestimmt.
1: Eine spannende Reise von Rudolstadt über New York bis zur Titanic. Petra Jaffra zeigte, wie eng lokale Geschichte mit großen Geschichten der Welt verbunden sein können. Es waren spannende Geschichten mit viel, viel Recherche. Ich habe danach mit Petra Jaffra gesprochen und ich freue mich schon auf die nächste spannende Geschichte von Rudolstadt. Ich bin Lilo Franke, Radio SRB.

0: Schauspieler am Theater Rudolstadt und es ist genau 9 Uhr.
1: Wir sind hier bei Radio SRB und ich bin Fridolin Zog.

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4: Freitag. Vielleicht entscheiden Sie sich heute, die Wohlfühltherme im Moorheilbad Bad Lobenstein zu besuchen. Die Adesia-Therme sorgt mit zahlreichen Wasserattraktionen, Whirlpool und Dampfbad für pure Entspannung. Besonders beliebt bei Familien sind das Kinderbecken sowie der große Strömungskanal im Außenbecken. Infos gibt es unter anderem auf www.adesia-therme.de. Oder Sie unternehmen einen Ausflug nach Bad Blankenburg zur dortigen Erlebnisbrauerei. Hier bietet man Führungen und Bierseminare an. Und nicht zu vergessen, das kühle Blonde muss auch verkostet werden. 18 Uhr zur Vernissage in der Saalfelder Saalegalerie sind Sie auf jeden Fall wieder zurück. Erfreuen Sie sich dann an den Holzarbeiten der Künstlerin Ilona Schlupek. Zum Abschluss des Tages sollte noch einmal herzhaft gelacht werden. Vielleicht gibt es an der Abendkasse des Kulturbetriebes Meiningerhof Saalfeld noch Karten für den dritten Comedy-Mix mit Jonas Greiner and Friends. Samstag. Im Rahmen der Fisch- und Wildwochen im Land der Tausend Teiche lädt sie der zertifizierte Naturführer Klaus Gettke zu einer Wanderung durch eine geschundene Landschaft ein. Er zeigt unter anderem, was die Natur doch alles heilen kann. Treffpunkt ist 9 Uhr am Wanderparkplatz in Volkmannsdorf, Finkenmühle am Sägewerk. Infos und Anmeldung kann unter 0171 98 77 077 erfolgen. Der 26. Milo Barus Cup ist ein Muss für alle Kraftsportwettkämpfer aus ganz Deutschland. Er findet traditionell in Bad Klosterlausnitz auf der Kampfsportanlage im Mühltal statt. Ein geringerer Kraftaufwand wird Ihnen abverlangt beim Bummeln über den Herbstmarkt in der Rudolstädter Innenstadt. Er findet von 13 bis 18 Uhr statt und man präsentiert Ihnen ab 15 Uhr auf der Marktbühne ein buntes Programm. Oder wie wäre es, das Kunstfest im Saalfelder Schlosspark und der Orangerie zu besuchen? Von 14 bis 17 Uhr. 14 Uhr startet auch eine Sonderführung auf der Heidecksburg über Pferdehaltung am Rudolstädter Hof. Dabei erklärt man bauliche Zeugnisse und zeigt die damit verbundene Leidenschaft für Pferde der Grafen und Fürsten von Schwarzburg-Rudolstadt. Sonntag. Ein Familienausflug könnte Sie nach Gera locken. Die dortige Museumslandschaft wartet mit zahlreichen hochkarätigen Ausstellungen auf. Zum Beispiel im Museum für Naturkunde heißt es, Fantasie trifft Zoologie, fabelhafte Tiere. Im Stadtmuseum Gera kann man eintauchen in die fantastischen Welten des Gera-Puppentheaters. Zu sehen gibt es nicht nur Handpuppen, Marionetten, Tisch- und Flachfiguren, Klappmaul- und Stabfiguren, sondern auch Bühnenbilder und Ausstattungsgegenstände. Im Museum für Naturkunde widmet sich eine Kabinettausstellung dem begehrten weißen Gold, dem Lithium. Außerdem gibt es dort auch eine Ausstellung über Hexenpflanzen und Zauberkräuter. Trommelsafari heißt das diesjährige Kinderliederkonzert ab 15.30 Uhr in der Saalfelder Musikschule. Hier erwartet man zahlreiche große, aber vor allem auch kleine musikinteressierte Gäste. Das war wie immer nur eine kleine Auswahl von Veranstaltungen, herausgesucht für Sie von Karin Berger, Radio SRB.

0: Abbey vor Ort.
1: Namen auf Messingplatten eingelassen in den Gehweg. Wer durch die Straßen von Saalfeld läuft, soll ins Nachdenken kommen. Am Mittwoch, dem 30. September, wurden in Saalfeld insgesamt 15 Stolpersteine vor 10 ehemaligen Wohnstätten jüdischer Bürgerinnen und Bürger verlegt. Sie erinnern an jüdische Bürgerinnen und Bürger, die während der NS-Zeit verfolgt, deportiert oder zur Flucht gezwungen wurden. Die Veranstaltung begann um 8.30 Uhr mit einem Friedensgebet im Gemeindehaus der Evangelischen Kirche. Anschließend fanden die Verlegungen an 5 Stationen im Stadtgebiet statt.
2: Wir tun einen Psalm jetzt zu beten. Den Psalm haben wir auch gemeinsam. Um bitte sie aufzuschlagen.
3: Und geh nicht ins Gericht mit deinem Knecht, denn vor dir ist kein Lebendigkeit. Ich sinne nach über all deine Taten und spreche von den Werken deiner Hände.
4: Ich breite meine Hände aus zu dir, meine Seele durch
1: das. Die Stolpersteine machen Geschichte sichtbar. Dort, wo einst Menschen lebten, erinnern nun kleine Messingplatten daran, wohin Ausgrenzung und Hass führen können.
5: Wir verlegen einen Stolperstein für Dr. Eugen Hütermann, Familie Grossmann, Bertha Mischke, Elfriede Sigmund, die jüdische Familie Sachs, Simon Grossmann, Stolperstein für Gustav Steinberg, in Gedenken und Erinnerung an sein Schicksal.

0: Auch Bürgermeister Dr. Kania war vor Ort und richtete ein paar Worte an die Anwesenden.
1: Es stand, glaube ich, für die Stadt Saalfeld nie außer Frage, dass wir mit der Aktion Stolpersteine weitermachen wollen. Die Diskussion, die derzeit geführt wird, ist in meinen Augen unerträglich. Und für mich ist das eine Selbstverständlichkeit, dass wir an unsere Mitbürger erinnern.
0: An den einzelnen Verlegstellen wurden die Biografen der Menschen vorgestellt, an die die Stolpersteine erinnern. Robin Wagner vom Thüringischen Landesamt für Denkmalpflege und Archäologie, kurz gesagt TLDA, gab Informationen zu den Biografien. Im Anschluss gab es jeweils ein Musikstück von Thomas Uhlmann. Wie die ganze Veranstaltung überhaupt zustande kommen konnte und wie der Prozess verlief, habe ich Robin Wagner persönlich gefragt. Also Herr Wagner, ich wollte Sie einfach mal fragen, wie genau lief denn der ganze Prozess jetzt ab, von der Planung bis zur Verlegung von den Stolpersteinen?
2: Los ging alles damit, dass ich im Rahmen meiner Tätigkeit beim Landesamt diese Schicksale recherchiert habe, da sehr viel Material auch von Saalfelder Bürgern bekommen habe und mich dann bei der Stadtverwaltung gemeldet habe und im Prinzip diese Informationen vermittelt habe. Und so sind wir dann auf die Stolpersteine zu sprechen gekommen und relativ schnell war die Idee, eben weitere Stolpersteine für diese ehemals Saalfelder Bürger zu verlegen. Und die Stadtverwaltung war da sehr angetan und sehr offen. Und daraufhin habe ich meine Informationen übermittelt. Wir haben uns dann mehrfach getroffen in der Stadtverwaltung und besprochen und überlegt, wie könnte diese Veranstaltung aussehen. Natürlich mussten auch die Stolpersteine beschriftet werden. Diese Beschriftung ist relativ klar vorgegeben. Und da mussten die Informationen angepasst werden, damit die alle entsprechend beschriftet werden können. Und ja, wir haben dann eben immer weiter geplant und überlegt. Und am Ende ist die Veranstaltung draus geworden.
0: Nun ist es ja so, dass die letzte Verlegung von Stolperstein ungefähr so 10 Jahre her ist.
2: 18 Jahre her.
0: Ja, wie kam es denn dazu, dass es jetzt diese Zeit, diese Momente sind, wo Sie die Verlegung einsetzen wollen?
2: Damals vor 18 Jahren war das ein Schülerprojekt, was die Initialzündung gegeben hat für die Verlegung. Und heute waren wir einfach der Meinung, wenn wir jetzt diese Informationen haben, warum sollen wir warten damit, dann verlegen wir die Steine. Und zumal eben dieser eine Stolperstein für Eugen Gütermann schon 18 Jahre vorhanden war und der eben auch endlich verlegt werden sollte. Und warum nicht? Also deswegen haben wir das dann gleich versucht umzusetzen.
0: Und Sie haben ja bestimmt sehr, sehr viel mit der Recherche auch selber zu tun gehabt. Gab es eine bestimmte Lebensgeschichte, die Sie persönlich besonders berührt hat?
2: Das kann ich so gar nicht sagen, weil es waren alle oder sind alle Geschichten unglaublich berührend. Ich habe mich relativ lange mit den Familien, mit den einzelnen Personen auseinandergesetzt, über viele Monate. Und auch heute, wenn ich das vorstelle, das nach wie vor läuft mir das kalt den Rücken runter und man muss ab und zu auch wirklich mit den Tränen kämpfen, weil es einfach unvorstellbar ist, was diesen Menschen widerfahren ist. Und deswegen kann ich gar nicht sagen, das eine oder andere Schicksal wäre jetzt ergreifender oder weniger ergreifend. Das kann man gar nicht machen. Die sind alle unglaublich ergreifend und emotional.
0: Vor Ort war auch Zita Gütermann, die Enkelin von Dr. Eugen Gütermann, wessen Stolpersteinverlegung als erste stattfand. Mit ihr bin ich anschließend ins Gespräch gegangen. Stolpersteine haben ja eine relativ umstrittene Meinung und ich wollte mal fragen, wie Sie denn zu dem Thema Stolpersteine stehen.
3: Also ich unterstütze das vehement sogar, sonst wäre ich auch nicht hier. Und natürlich, jetzt gab es ja in Heidenau, glaube ich, in Sachsen war das, hat ja der Stadtrat beschlossen, dass Stolpersteine nicht mehr verlegt werden. Und das ist für mich ein Skandal. Also ich bin auch dankbar, dass die Stadt Saalfeld das weiterhin unterstützt und dass das hier sowas gar kein Thema ist. Und ich finde, dass dieses Gedenken und diese Erinnerung nicht auf den Friedhof gehört, da haben wir das, sondern ins Leben zurückgeholt werden muss. Das ist ja der Sinn und Zweck dieser Stolpersteine, dass man hier beim Betreten des Kindergartens, jetzt in unserem Fall, dass man den täglich sieht. Und der Bürgermeister hat mir gerade eben auch erzählt, der lag ja seit 2008 in einer Vitrine, weil die Familie sich zunächst gewehrt hat. Also praktisch die Kinder von Eugen Gütermann haben sich gewehrt, dass der Stolperstein verlegt wird. Die wollten das nicht. Zuerst, ja. Und jetzt hat der Bürgermeister beim Reingehen den Stolperstein jeden Tag gesehen. Also der ist sichtbar. Und so wird jüdisches Leben, bleibt jüdisches Leben sichtbar, nicht auf dem Friedhof. Und das finde ich eine ganz tolle Sache. Und ich sehe das auch nicht so, dass man Gedenken oder die Würde dieser Menschen mit Füßen tritt, wenn man da drüber geht. Ich glaube, automatisch geht man gar nicht drüber, sondern macht, die sind ja nur klein. Man steigt vielleicht drüber oder geht drumherum. Und die werden geputzt, die sind Gold, die sind wunderschön. Also ich unterstütze das ausdrücklich.
0: Die Stolpersteine erinnern nun in Saalfeld dauerhaft an jüdischen Bürgerinnen und Bürger, die verfolgt, deportiert oder zur Flucht gezwungen wurden. Die Gedenksteine sollen nicht nur an ihr Schicksal erinnern, sondern auch ein Zeichen gegen das Vergessen setzen. Informationen zur Veranstaltungsreihe gegen das Vergessen, jüdisches Leben in Saalfeld gibt es auf der Internetseite der Stadt Saalfeld. Bei der ersten Stolpersteinverlegung ergriff Herr Kania nochmal das Wort.
1: Ich möchte eigentlich die Diskussion nicht überlagern für die Aktion heute, aber ich war vor 2 Jahren zu einem 102. Geburtstag ein fitter und agiler Mann, der Zeitzeuge war. Und als ich gegangen bin, hat er mir auf die Schulter geklopft und hat gesagt, mein Junge, passt gut auf. So hat es schon mal angefangen.
0: Das war ein Beitrag von Pauline Schröppel und Sie hören SRB.

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1: Ein Veranstaltungshinweis für den 6. Oktober um 17.30 Uhr in der Porzellangalerie der Heidecksburg. Steffen Post schlüpft in die Uniform von Major von Lünger. Er war der oberste Militär von Schwarzburg-Rudolstadt und außerdem ein bedeutender Förderer der Kultur in Rudolstadt, insbesondere des Theaters und des Sozialwesens. Ich werde ihn über sein Leben ausfragen und am Ende steht die Frage, war er ein Held oder ein Feigling? Das soll dann das Publikum entscheiden. Es wird bestimmt spannend, ich freue mich darauf. Ich bin Lilo Franke, Radio SRB.

0: Ich bin die Anna aus Saalfeld und jetzt ist es 10 Uhr.
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0: 16 Uhr und 5 Minuten genau, die Zeit seit vielen, vielen Jahren für einen guten Kaffee. Ja, und den guten Kaffee, den kann man natürlich noch etwas verfeinern mit Musik, mit Milch, mit Zucker, wie man ihn mag. Und ich mag ihn schwarz, aber auch mit viel Musik. Und genau deswegen sitze ich hier seit vielen Jahren als Kaffeeklatscher für euch, da draußen etwas 2 Stunden des Lebens verrückt, lustig und unterhaltsam zu machen. Und freue mich heute mal, kollegial eine Besucherin zu haben. Was heißt Besucherin? Eine Kollegin einfach neben mir, die mit mir gemeinsam hier ein bisschen für Unterhaltung sorgt, denn es ist eine weitgereiste Frau mit Akzent. So kann ich es umschreiben, aber eine ganz, ganz liebe Kollegin, und sie hat unsere Radiofamilie bereichert, und da bin ich auch sehr froh, dass das so gekommen ist, und ich sage herzlich willkommen, liebe Amanda.
1: Kia ora Bumi.
0: Ja, wir haben uns heute mal hier zusammengetan, weil du hattest Urlaub gehabt, und Urlaub der besonderen Art, denn du hast, um deinen Urlaub anzutreten, erstmal eine ganze Flugstrecke zu absolvieren. Dann bist du in einem Land, wo der ein oder andere vielleicht schon mal war, aber das ist dein Land, dein Herkunftsland, und da werden wir heute drüber berichten. Und wie es dort war, was es dort alles so gibt im Vergleich jetzt zu unserem wunderschönen Sommer hier. Und auf jeden Fall verbindet mich mit deinem Land, was Neuseeland heißt, auch eine Menge. Und zwar die Musik. Über viele Jahre, ihr habt wunderbare Bands auch, die sehr erfolgreich sind und waren. Und da wollen wir uns auch etwas musikalisch heute mal, ja, durchbewegen. Und ich habe zu Anfang schon mal was rausgesucht, und zwar von Crowded House. Ist das eine Band, die so sehr angesagt ist, wo du sagst, hey, das muss man kennen als Mensch, musikalisch bewandert auf dieser Welt, oder ist es so eine 0815-Band, die halt da war oder da ist?
1: Nein, das ist eine der erfolgreichsten Bands von Neuseeland. Ich denke, jeder auch in Deutschland hat auf alle Fälle 1-2 Lieder von Crowded House gehört. Okay. Und bei uns in Neuseeland war jeder eine Top 10, wenn nicht Nummer 1 Single. Ah. Alles, was die veröffentlicht haben. Ja, ja, die sind eigentlich ganz, ganz populär bei uns, aber es wird immer gestritten. Ist es eine neuseeländische Band oder australisch?
0: Genau, die haben nämlich so eine, ich sag mal, Mischkalkulation. Die sind irgendwie australisch, neuseeländisch. Die haben sich im Jahr 1985 in Melbourne in Australien gegründet und bestehen einfach aus Mitgliedern von beiden Ländern. Und deswegen kann man das so oder so zuordnen.
1: Genau, viele von uns waren dann auch nach Australien. Wir machen immer so Work and Travel, oder wir bleiben ein bisschen lange. Wir brauchen keine Visum für Australien. Wir können einfach hingehen und arbeiten. Da habe ich auch 3 Jahre in Melbourne verbracht, in meiner jüngeren Zeit. Das war auch sehr schön. Okay. Und ich denke, das ist auch bei Neil Finn passiert. Der hat eine Auszeit in Australien gemacht, ein paar Leute kennengelernt, mit dem ein bisschen Musik gemacht, und auf einmal steht diese Band.
0: Ja. Aber es ist eine interessante Mischung, denke ich mal. Und das Ergebnis ist ja, was eigentlich zählt. Und dieses Ergebnis können wir euch musikalisch mal rüberbringen. Und zwar gibt es jetzt einen schönen Song von Crowded House. Fall at your feet. Fall vor deine Füße, oder?
1: Denke ich auch.
0: Ja, ja, okay. Ich hoffe mal, ich falle jetzt nicht um, sondern spiele Musik, und ihr habt Freude an dem, was wir heute machen.

0: so ein schönes Lied, etwas mit Ruhe und so bin ich eigentlich lange nicht gestartet in meine Sendung, aber es ist gut, man muss auch mal abseits von der Struktur etwas anderes spielen.
1: Sorry, das ist meine Schuld.
0: Nein, ich bin immer the rule. Du hattest dir den Titel ausgesucht, ich hatte mehrere zur Auswahl und du hast gesagt, nee, lass uns mal was Unbekannteres spielen und die ganzen Kommerzsachen, die wir hier so von anderen Sachen noch haben, die kann man ja mal aussetzen und dann gibt Bands, die haben so viele Lieder und da muss man nicht immer das gleiche spielen.
1: Und das ist ein schönes Lied, finde
0: ja, ich. Ja, genau. Und du bist ja heute mein Gast und mein Gast hat auch dann Wahlrecht. die Reise nach Neuseeland von hier aus, du bist ja schon, für alle, die es nicht wissen, schon viele Jahre hier in Deutschland, hast dich in deinen Mann verliebt, er in dich, du in ihn. Das wollen wir jetzt gar nicht preisgeben, wer zuerst dran war. Aber ihr habt euch kennengelernt, nicht in Neuseeland?
1: Nee, wir waren beide im Urlaub in Thailand.
0: So in Thailand.
1: Unterschiedlich, ja. Genau. Ja.
0: Und habt euch kennengelernt und dann irgendwann ist die Reise nach Neuseeland gegangen und er hat gesagt, okay, dann bleibe ich jetzt mal hier, mach dort, gehe ich arbeiten, mach eine Ausbildung und hat...
1: Ja, der hat ganz fleißig Geld gespart und ist 3 Monate später nach Neuseeland gestartet.
0: Überleg mal.
1: Ja.
0: Wahnsinn. Also da war die Liebe schon ganz, ganz, ganz, ganz stark. Und dann hast du, ist ja auch nicht gerade um die Ecke, ne? Muss man ja auch erstmal wissen, dass man dahin fährt und die Liebe dann, aber es hat ja wie viele Jahre bis jetzt gut geklappt, das Teamwork?
1: Wie? 2002 haben wir uns kennengelernt.
0: Okay.
1: Ja, so ein paar Jahre jetzt.
0: So ein paar Jahre, okay.
1: Ja.
0: So, und dann ist natürlich die Entscheidung gewesen, geht jetzt Uwe zurück und was machst du? Gehst du mit oder bleibt er dort oder hin oder her? Das ist immer die schwierige Sache bei Leuten, die jetzt wirklich weit weg voneinander ihre Heimat haben. Aber du hast dich dann für das Hierherkommen entschieden?
1: Ja, jeder muss immer einen Kompromiss machen mit solchen Beziehungen. Und ja, das bin ich jetzt seit. Seit 2009 wohne ich jetzt in Deutschland, Fullzeit quasi.
0: Das merke ich mir. Weißt du woran? Da hat sich unser Sender gerade gegründet. Da SAB hat da 2009 haben wir hier gestartet.
1: Ah.
0: Genau, also passt das gut. Ja, du bist hierher gekommen und SAB ist gestartet. Also hat auch einen Bezug, ne?
1: Und du hast mich damals auch eingeladen. Ich kann mich erinnern, ich konnte eigentlich kaum kein Deutsch, immer noch.
0: Ja, ich weiß, Genau, durch deinen Mann habe ich dich irgendwie, weil er ist in der Kaffeefraktion ganz bewandert als kleiner Gourmet, Kaffeegourmet. Und da habe ich gesagt, Mensch, du hast so eine interessante Frau aus Neuseeland, ihr könnt mit mir doch mal eine Sendung machen. Und dann haben wir eine Sendung gemacht, schon ein paar Jahre her.
1: Und ich kann mich erinnern, was für eine Versprechung ich gesagt habe. Ich wollte sagen, dass wir uns verliebt haben in Thailand und habe damals denen gesagt, wir haben uns geliebt in Thailand. Jetzt weiß ich, was der Unterschied ist.
0: Geliebt und verliebt, sehr schön. Ja, aber die Liebe zählt und das ist wichtig. Und deswegen hast du auch die Liebe nicht nur zum Uwe, sondern auch zu deiner Heimat. Und die hast du jetzt, ich sag mal, 1, 2, 3 Jahre nicht mehr gesehen.
1: 3 Jahre waren wir lange nicht mehr da. Ja, genau. Das war ja langs überfällig.
0: Und jetzt seid ihr hingeflogen und wart jetzt 3 Wochen in Neuseeland. Und ich habe vorgestern den kurzen Anruf gemacht und dich erst mal wieder begrüßt als Kollege und gesagt, Mensch, ich sehe durchs Telefon, bist du ganz schön braun geworden. Und da hast du gelacht, sagt, kann nicht sein, weil es ist gerade Winter.
1: Genau, ich bin genauso weiß, dass ich geflogen bin.
0: Also muss man sich das vorstellen, genau das Gegenteil von Europa, von Deutschland. Wir haben ja mit der Hitze zu kämpfen und in Neuseeland ist es schön kalt. Und wenn es hier kalt ist, ist es bei euch dann warm.
1: Genau, ich habe mich eigentlich gefreut, dass wir im Winter geflogen sind. Das wäre mir auch sehr heiß hier.
0: Ja. Wie muss man sich das jetzt vorstellen, den Winter von Temperaturen her? Wie ist das so?
1: Je nachdem, wo du bist. Ich komme aus Wellington, das ist in der Hauptstadt von Neuseeland. Mhm. Wir sind direkt Mittel 2 Inseln quasi, so der südliche Punkt von der Nordinsel. Und bei uns ist immer so 4, 5, 6 Grad ungefähr. Als ich weggeflogen bin, 2 Tage später, haben die gesagt, dass es angefangen zu schneien hat. Was mich ein bisschen beeindruckt hat, weil es schneit eigentlich nie in Wellington.
0: Ja.
1: Wenn du in der Südinsel bist, in den Bergen, dann das ist wie hier in Deutschland oder Europa. Dann hat man schon Minusgrad. Das liegt viel Schnee, kann man nur Skifahren gehen. Genau.
0: Ah, okay, aber es ist ja auch so riesig langgezogen, ne, das Land. Und wo du sagst, du kannst jetzt in den Bergen im Prinzip Skilaufen und frierst richtig und dann gehst du nach ein paar Autostunden auf die andere Ecke des Landes und dann ist es schon wieder relativ gut temperiert.
1: Genau, in Auckland zum Beispiel, das ist das größte Stadt in ganz Neuseeland. Ja. Das ist dann eher mehr so, was man von Fiji erwartet oder von Australien oder so. Mhm. Das kann sehr, sehr, sehr warm sein. Und die haben auch diese Winter minus 2 Grad gehabt, was eigentlich sehr unnormal ist.
0: Okay.
1: So, ja, das Wetter spielt auch verrückt in Neuseeland.
0: Ja, ich glaube mal, das Wetter macht jetzt irgendwo halt. Und wird irgendwie trotzdem jede Region, jedes Land prägen und man muss damit umgehen.
1: Ich denke auch, ja. Es hat mich jetzt sehr beeindruckt, aber wie wenig Schnee liegt jetzt in den Bergen, ja, in der Südinsel. Ich hatte mich schon überrascht. Oh, der Glacier, so Franz Josef Glacier zum Beispiel, das geht rückgängig wie hier in Europa. Ja, das ist wirklich ein großes Problem.
0: Okay. Yeah. Bist du jetzt ein bisschen wintersportaffin? Machst du gerne? Bist du Skifahrerin? Und, oder hast du mehr so die Sonne auf der Haut?
1: Ich bin lieber der Sonnenmensch.
0: Ja.
1: Ja, ich, okay, bin eigentlich nicht so eine Schnee.
0: Ja, ja.
1: Aber ich kann das mit Bergen kann ich mir gut anschauen. Ich finde es sehr schön, da zu sein. Und auch wandern zu gehen.
0: Okay. Und ich lese mir gerade so ein paar Artikel durch hier nebenbei. Diese Vorteile im Winter mit diesem Wintersport. Du hast wirklich perfekte Bedingungen zum Skifahren, auch zum Snowboarden für alle die, die nur mit einem Brett mal den Berg runter wollen. Und die Region zum Beispiel wie Queenstown oder, jetzt habe ich die Brille gerade nicht auf hier. Oh, wie heißt das? Moment, muss ich gucken hier. Jetzt spreche ich natürlich neben dir total blöde aus. Wanaka oder dann Mount Ruphu.
1: Ja, nochmal.
0: Ruphu.
1: Aber gut, schöner Versuch.
0: Zungen-Akrobatik vom Allerfeinsten. Ja. Aber da kann man wirklich sich ausleben als Skifahrer und ja, muss man einfach mal probieren. Ich meine, das ist ein paar Stunden Flugzeit. Wie lang ist der Flug?
1: From, je nachdem, wo du bist.
0: Germany, yeah.
1: From Deutschland für Frankfurt. 26 Stunden. Da ist es eine lange Strecke.
0: 26 Stunden?
1: Aber viele Leute kommen from Australien. So, das ist dann quasi das Wunderland für viele Leute in Australien. Die fliegen 3 Stunden nach Neuseeland und können direkt in Queenstown landen. Dann holen sie sich ein Mietauto und fahren in die Bergen und fahren Schnee.
0: Oh. Winter Wonderland sozusagen, genau. Okay, wir gehen nochmal rein in eine Runde Musik. Und zwar gibt es jetzt eine Band, die heißen Lorde und machen sehr interessante Musik. Und wer das ist, das erzähle ich euch dann danach. Jetzt gibt es erstmal eine schöne Runde hier. Ganz bekannt natürlich. Hat man schon mal gehört.

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1: Muss ich wenigstens mich ein bisschen anpassen heute an meinen Studiogast, die Amanda von Radio SAB, meine liebe Kollegin, die ist heute bei mir mal hier im Studio 1. Eigentlich sitzt sie dann oben, produziert vor, macht und tut und hin und her. Und heute hat sie gesagt, Mensch, du, da mache ich doch gern mal mit, denn die Einladung wurde angenommen. Sie war nämlich im Urlaub gewesen. Nach 3 Jahren war sie jetzt 3 Wochen in Neuseeland. Ein wunderschönes Land, was viele auch kennen. Und sag mir mal 3 oder 4 Punkte, die einfach die ganze Welt mit Neuseeland verbindet.
2: Schafe.
1: Schafe.
2: Kiwis.
1: Dann gibt's einen Film.
2: Was könnte das sein?
1: Der Herr der Ringe zum Beispiel.
2: Ganz überraschend.
1: Ganz überraschend, genau. Das ist so ein Eckpunkt, den man eigentlich kennt. Und ja, was ist sonst noch, wo man Neuseeland irgendwie beschreibt?
2: Ich weiß nicht, eher das weiß, aber Edmund Hillary ist für uns der am größten Mensch aus Neuseeland. Der war der Erste, der Mount Everest gestiegen ist.
1: Oh, okay.
2: Ja, genau. Damals in 1953, glaube ich, wenn ich mir richtig erinnern kann. Aha. Und deswegen ist sein Gesicht auf unser Geld.
1: Ach so.
2: Geldscheine zu sehen. Ja.
1: Er wurde verewigt auf den Geldschein. Also er wandert durch Hände. Früher ist er auf den Berg gewandert, heute wandert er durch Hände.
2: Genau das.
1: So, eine junge Dame, die damals beim Bergsteigen noch nicht dabei war, das ist Lorde. Lorde ist keine Band, wie ich es gerade anmoderiert habe, sondern Lorde ist ein Musikprojekt von einer neuseeländischen Sängerin und Songwriterin. Und jetzt hat sie wieder so einen schönen Namen. Ella ist noch ganz okay. Dann heißt sie Maracha, Lani Jellich O'Connor, also ein Doppelname, hat sie geheiratet wahrscheinlich. Und diese ist noch so jung, die wurde 1996 geboren in Takapuna, das ist ein Stadtteil von Auckland. Und hat mit, rein rechnerisch, ja, 17 Jahren schon eigentlich ausgesorgt.
2: Genau, der ist großer Erfolg mit ihrem ersten Studioalbum, um die ganze Welt zu spüren. Die hat es richtig gut gemacht.
1: Also man hat jetzt gerade gehört, diesen Song Royal und dann ist ihr Genre eigentlich umschrieben in Elektropop, in Indie-Pop, Alternativ, also die ist breit aufgestellt und sie hat also auch von der Karriere, hast du auch einiges jetzt hier mal durchgelesen, sie ist ganz gut abgegangen mit 17 dann schon.
2: Genau, ja, ich glaube, die hat 3 Alben gemacht und jeder eine große Erfolg und ich weiß es nicht, muss ich ehrlich sagen, was sie jetzt macht. Wir haben lange vom Lord nicht mehr gehört. Einfach auf ihre Erfolg sich ausruhen. Ich weiß es auch nicht.
1: Kann auch sein, dass sie dann unter der Kategorie One-Hit-Wonder landet, dass die irgendwann mal dann Erfolg hatten und dann nicht weiter aufgebaut haben und Heirat, Kinder und dann irgendwann war es vorbei. Man weiß es nicht.
2: Das weiß ich nicht, aber hoffe ich nicht. Und One-Hit-Wonder ist sie auf alle Fälle nicht, weil so viele Hits jetzt schon gemacht.
1: Das bleibt auf jeden Fall, das, was sie gemacht hat, bleibt in den Musikarchiven und kann man hören. Und wenn sie dann noch von ihren Tantiemen ganz gut leben kann, ist es auch ganz gut.
2: Vielleicht braucht sie eine künstlerische Pause.
1: Ja, genau. Künstlerpause über ein paar Jahre. Das tut mal ganz gut, so eine kleine Auszeit. Du hast die Auszeit auch jetzt gehabt, 3 Wochen nach aktiver Radioarbeit. Du hast ja wirklich hier immer ganz schön viel in organisatorischen Projekten zu tun. Wie lange hat es gebraucht jetzt, wo du sagst, jetzt bin ich angekommen, jetzt kann ich endlich mal abschalten? So eine Woche, ist das so?
2: Halbe Stunde.
1: Echt, geht das so schnell?
2: Ja, ich war sofort angekommen, ja.
1: Okay.
2: Ja, das ist was anderes. Die Luft ist anders. Dich auszudrücken in deiner eigenen Sprache, das macht auch einiges aus. Man muss nicht überlegen, was man sagt. Es ist einfach blablabla, kann man einfach zur Luft
1: blappen. Nach der langen Zeit, du sprichst da mit deinem Mann Deutsch, Englisch in der Mischung?
2: Ich Englisch, er Deutsch.
1: Ach so, du sprichst zu Hause Englisch?
2: Genau, ja.
1: Cool. Hier Deutsch, logischerweise?
2: Genau, muss, ja.
1: Aha. Und euer Töchterlein?
2: Eine gute Mischung von beides, je nachdem, mit wem sie unterwegs ist. Ja.
1: Wie alt ist sie jetzt?
2: 18.
1: Wie waren ihre Englischnoten? permanent die Eins.
2: Ja, darf nicht sagen, aber er ist super.
1: Also wenn, wenn so eine Tochter mit so einer Mama, die diese Sprache als Muttersprache hat, nicht gut ist in Englisch, dann weiß ich es auch nicht.
2: Genau, ja, das ist ein großer Vorteil.
1: Finde ich
2: ja
1: gut. Und du kommst nach Hause und hast deine Heimat sofort wieder eingesaugt. Und was ich dann immer interessant finde, diese Menschen zu treffen, die man von früher her kennt. Du hast einen Terminkalender mit Sicherheit voll gehabt, überall Besuche machen, weil die haben gesagt, Amanda, wenn du da bist, wir wollen dich sehen und die und die und die. Da hast du eigentlich auch ganz schön Terminstress in angenehmer Form.
2: Es war super, es hat sehr viel Spaß gemacht. Ja, ja, ich durfte einen großen Geburtstag feiern. Ich war nochmal 30 und das war eine gute Gelegenheit, alle in einen Ort einzuladen. Und da haben wir gut zusammen gefeiert. War sehr schön, ja.
1: Gut.
2: Genau.
1: Und die Temperaturen, ja, okay, ich meine, kann man trotzdem was unternehmen. Bist du dann so auf Sightseeing, guckst du dann dir nochmal ein paar schöne Sachen an oder bist du dann nur Freunde besuchen, Familie und einfach nur entspannen, relaxen? Wie ist so ein Ablauf in so einem Urlaub?
2: Wir haben eine gute Mischung dieses Mal gehabt. Meine Tochter war mit und sie ist erstmal alleine hingeflogen und ist ein bisschen verreist. Und sie hat gesagt, komm, wir treffen uns in der Süden. So, ich will ein bisschen mehr von diesem Land entdecken und nicht nur nach Wellington gehen. Und wir haben uns dann in Christchurch getroffen und sind nach Queenstown geflogen, hat uns auch eine Mietauto besorgt und sind dann zum Lake Howier gegangen. Das ist dann eine wirklich schöne See. Da hatte ich dann so eine kleine Ferienwohnung für uns besorgt und man hat einfach nur die Tür aufgemacht und da war es der See und da hinten in den Bergen. Und das
1: du beschreibst gerade Filmkulissen. Ne? Also wer so ein bisschen filmisches Denken hat, sieht da diesen Bungalow und dann einfach diese Natur direkt vor der Haustür.
2: Genau, ich glaube Peter Jackson hat auch dafür filmt.
1: Und das ist das, wo du auch mal entschleunigst, wenn du immer hier mit Menschen zu tun hast und radioaktiv bist, dann braucht man auch mal nicht so viele Leute um sich herum.
2: Genau, und das war wirklich toll. Da fühlte ich mich auch ein bisschen wie eine Touristin in mein eigenes Land.
1: Ja.
2: Einige Ecken entdeckt, die ich selber nicht kenne. Hm. Und ja, wir sind auch rumgefahren, haben ein bisschen Roadtrip gemacht. Meine Schwester war da mit ihrer Familie auch.
1: Ja.
2: Und ja, da sind wir in Wasserfallen gefahren oder einen Fluss haben wir uns angeschaut. Das war so blau wie eine Saphir. Das ist wirklich so schön. Ja, Glacierwasser.
1: Okay.
2: War super, ja.
1: So, und wie es dann noch weitergeht in Neuseeland, das werden wir euch dann gleich erzählen. Jetzt würde ich gerne nochmal musikalisch eine kleine Brücke bauen. Und zwar, ich konnte mich nicht entscheiden. Du hättest mir mal so ein bisschen Auswahl zugearbeitet. Aber ich kann mich zwischen diesem Song nicht entscheiden. Es ist, der gleiche Song, aber von zwei verschiedenen Interpreten. Zum einen ist es, ich weiß nicht, ob das der Original, ja schon, OMC ist das Originale.
2: Genau, hat's geschrieben.
1: Die hatten damals im Jahr 1996 diesen Hit How Bizarre. Eine Popband aus Otara, der früheren Stadt Manuka City, das ist heute Auckland. Und die Abkürzung ist für Otara Millionaires Club.
2: Ironisch gemeint.
1: Ironisch gemeint,
2: ja,
1: genau.
2: Das ist eine Brennpunkt-Area normalerweise.
1: Und deswegen OMC, das ist einer der ärmsten Stadtbezirke von Auckland. Und sie hatten halt mit diesem Hit, ich weiß auch nicht, ob das einer nur war oder mehrere noch kamen, sehr viel Erfolg. Ich spiele ihn jetzt mal an, aber nur an und würde gerne eine andere Version spielen von einem Herrn, den wir dann gleich erklären. Rap Founded.
2: Eine Frau.
1: Eine Frau, stopp, eine Frau, genau, ist vielleicht verkehrt. Eine Frau, die im Jahre 73 geboren ist. Und jetzt hören wir erstmal das Original von OMC und dann gibt es eine schöne, verfeinerte Version. So klang es aus den Radioapparaten 1996 und auch später. Konnte man gut aussprechen. OMC.

0: How bizarre. Das ist ein Ohrwurm, das ist bekannt. Aber wir wechseln mal zu einer jungen Dame. Das ist aber jetzt hier alles auf Englisch geschrieben. Habe ich extra immer mal geteilt, dass du auch in deiner Heimatsprache das liest. Die junge Dame, die 73 geboren ist, als nächstes kommt, die hat auch eine Karriere gemacht. Das ist eigentlich American Born New Zealand. Wie ist das zu verstehen? Also aus Amerika geboren und dann Neuseeland?
1: Genau, ich glaube, die Familie ist ausgewandert, dass sie ein Kind
0: Auswanderer,
1: war.
0: Auswanderer, okay.
1: Ja, genau.
0: Und dann ist sie in dieses Genre gekommen und hat dann relativ guten Erfolg gehabt auch. Anfang der 90er.
1: Sie ist super, immer noch? Ja, genau. Ich höre sie auch sehr gerne. Sie hat jetzt auch eine neue Album veröffentlicht. Mhm. Auch diese Woche, glaube ich. Und ich habe es gerade heute für auf der Weg nach Arbeit mir angehört. Okay. So, sehr, sehr, sehr interessant.
0: Gut, dann würde ich mal die junge Dame gerne auflegen mit dem gleichen Song, aber ganz, ganz anders dargeboten. How bizarre.

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1: Immer noch hier bei Radio SRB, heute im Doppelpack, im radioaktiven Doppelpack. Das heißt, zwei Radiofrösche hinter einem Pult an drei Rechnern. Quark. Die Amanda ist bei mir heute hier mal schnell eine Etage. Du hattest den kürzesten Anreiseweg hier. Du brauchst nur eine Etage runterlaufen und mit einem Kaffee in der Hand, den ich ja immer so gerne aufgebrüht hier, als es ist schon ein Ritual geworden, ja.
2: Ich glaube, das ist fast kalt jetzt.
1: Eiskaffee bei diesen Temperaturen auch ganz gut. Das gehört zu meinem Kaffee dazu. Ich wollte schon mal eine Kaffeemaschine hier integrieren im Sender, so eine kleine. Aber den Kaffee von euch immer frisch aufgebrüht ins Studio reinzukriegen, das ist so Kult. Auch wenn ich Gäste habe, das ist immer so mit einer schönen SRB-Tasse jetzt hier. Also ja, das gehört einfach dazu und deswegen danke für den Kaffee. Und jetzt wollen wir nochmal zurück in dein Heimatland, wo du jetzt 3 Wochen verweilt hast in deinem Urlaub. Nach 3 Jahren wieder mal anzukommen, dort wo man geboren ist, hat sich viel verändert, also das Land jetzt an sich wahrscheinlich nicht, aber so die kleinen Gegebenheiten oder vieles, was du früher anders in Erinnerung hattest, oder? Was ist so zum Beispiel für dich ganz neu gewesen, anders?
2: Es ist eigentlich einiges neu. Wir hatten einen großen Erdbeben in Christchurch gehabt für ungefähr 10 Jahren. Und als ich in Christchurch gewesen war, habe ich in der Stadt eigentlich kaum erkannt. Ich war früher als Uni-Studentin da unten und hatte eigentlich eine Zeit in Christchurch gehabt. Und jetzt ist es wirklich sehr anders, weil viele Gebäude waren zerstört durch diese Erdbeben. Ja. Okay. Aber es sieht wirklich schick aus, sehr viele Straßenkunst überall, ganz neue Stadien haben die auch. Das wird mit LED beleuchtet und ihr könnt so richtig coole Lightshows machen während der Rugby-Spiele oder so Weltklasse-Musiker kommen jetzt auch nach Christchurch, dass es wirklich was Tolles ist. Ja. Aber ich finde, das Leben im Neuseeland ist nicht einfach. Es ist sehr schwer, da erst einmal anzukommen. Und für die Leute, die da wirklich wohnen, sehr teuer. Ich muss mir wirklich überlegen, wie die Leute das selber leisten können.
1: Ja. Mal ein Beispiel, hast du irgendwie mal so vergleichbar mit hier?
2: Naja, das Mindestlohn, glaube ich, ist um $23 pro Stunde. Und wenn man in der Einkaufen geht, 240 Gramm Butter, was hier ich
1: für... Also ein Stück Butter.
2: Das ist so eine normale Butter, was man hier für 1,99 Euro kaufen kann. Kostet mittlerweile in Neuseeland $9, was vergleichsweise ist um 4,50 Euro, 5 Euro quasi. Und wir sind ein Land mit sehr viel Landwirtschaft. Das kann ich eigentlich nicht erklären, warum das so teuer ist. Ja. Und wie die Leute das leisten können. Ja, man geht arbeiten und
1: kann man gerade zwei Butter kaufen. Gehört ja zum Leben und dann... fast 5 Euro vergleichbar für ein Stück Butter, dann musst du schon etwas dünner schmieren.
2: Auf alle Fälle, ja. Über $3 pro Liter für Benzin mittlerweile jetzt.
1: Aha.
2: Ja, das schlägt auch ganz schön in den Portemonnaie von vielen Leuten.
1: Ja. Also, liebe Hörerinnen, liebe Hörer, ja, es gibt noch eine Steigerung in anderen Ländern und es ist halt überall auch teurer geworden.
2: Genau, vergleichsweise ist Deutschland noch gut drauf. Ja, ich weiß, es gibt viele Probleme hier auch.
1: Du hast den A- und B-Vergleich. Es ist mal gut, wenn man mal über den Tellerrand hinaus was sieht, was hört oder auch selber vor Ort ist und kommt dann zurück und sagt, da haben wir es noch einigermaßen gut.
2: Ja, genau. Es ist nicht so einfach, da zu leben. Ja. Wenn man eine gute Arbeitsstelle hat, ich glaube, das läuft alles. Mhm. Aber viele Leute, die haben wirklich große Probleme.
1: Ja, und es gibt ja auch viele, die dann wirklich Lust haben, auszuwandern, erstmal probieren mit Work and Travel, ein bisschen arbeiten gehen, ein bisschen reisen und dann sagen, hey, ich bleibe jetzt hier. Und dann musst du schon auch eine finanzielle Grundlage zu Hause haben, dass du sagst, ich komme erstmal über eine Zeit. Ja. Das stelle ich mir schwer vor. Und dann in ein Land zu gehen, wo es gerade auch nach oben geht mit den Preisen?
2: Du fragst, was Neues ist in meiner Heimat, in Wellington. Da sitzt die Regierung da drinnen und wir haben jetzt einen Premierminister, der Chris Luxon, und er hat viele Stellen gestrichen jetzt von der Regierung, so viel von dieser Mittelmanagement-Ebene. Mhm. Über 9000 Stellen sind jetzt gegangen.
1: 9000 Leute?
2: Ja. Was eigentlich sehr viel ist. Und das hat diesen Knock-on-Effekt, sage ich schön in Englisch. Man hat eine Familie, die Kinder gehen zu Klavierunterricht oder tanzen oder du gehst jeden Tag dein Mittagessen kaufen oder kaufst dir einen Kaffee auf dem Weg nach der Arbeit. Die Dinge, die kleinen Dinge, den sparst du. Denn wenn du auf einmal keine Arbeit mehr hast vielleicht dein Mann hat seine Stelle verloren und du hast deins behalten können.
1: Ja. Ja, da hängt ja alles dran dann auch.
2: Ja.
1: Ne?
2: Auf alle Fälle, ja, das hat eine weitere Beeinflussung und das ganze Leben im Wellington.
1: Das ist wie so ein Dominoeffekt, ja?
2: Ja, genau.
1: Einstein kippt und alle anderen kippen mit um, ne?
2: Genau, und ich sehe, dass viele Cafés und viele Restaurants geschlossen sind. Auch Klamottenreinigung, sowas, ja, die sind alle beeinflusst.
1: Und die haben jetzt, wer ist das nochmal? Das ist Premierminister oder wer ist das? Nicht?
2: Ja, der heißt Chris Luxon. Das ist so etwas wie the CDU quasi.
1: Okay. Ja. Und der hat jemand abgelöst? Wer war vorher da?
2: Ich muss ehrlich sagen, sehr gerne wieder zurück zu der Zeit von Jacinda Ardern. Sie war der Premierministerin in der Corona-Zeit und auch ein Stückchen bevor. Und die war für uns sehr besonders, weil sie war eine Frau, die sehr viel mit Empathie ihre Entscheidung getroffen hat. Und ich habe jetzt eine schöne Doku über sie gesehen. Es gibt was Neues. Das war eine schöne Zeit, lange Zeit in dem Flugzeug zu verbringen, einfach diese Doku mehr anzuschauen. Und das ist dann von ihrem Mann gemacht. Er ist Filmemacher und hat auch sehr viele Interviews mit ihr hinter den Kulissen gemacht in der ganzen Zeit, als sie Premierminister war. Und an dem Tag, als sie zum Premierministerin genannt wurde, hat sie auch herausgefunden, dass sie schwanger war.
1: Oh. So,
2: und sie hat beides gemacht. Die war nicht nur die Leiter von unserem Land, die hat das erste Mal ein Baby auf den Welt gebracht hat. Und man sieht wirklich, wie schwer das war für sie, die zwei Dinge zu kombinieren.
1: Jetzt muss ich mir nochmal den Namen nochmal auf dem Bildschirm anschauen. Das ist Jacinda Ardern.
2: Jacinda Ardern. Genau.
1: Hm, okay.
2: Und sie war auch Premierminister, als dieser Attentat in Christchurch stattgefunden hat.
1: Da gab es das Attentat mal in dieser Moschee, wo jemand durchgedreht ist und hat 51 Menschen erschossen.
2: Ja, unglaublich, ja. Genau. Und wie gesagt, sie hat auch mit sehr viel Empathie reagiert. Und es gibt ein sehr berühmtes Bild von ihr, als sie jemand in der Hand annimmt und wirklich an sie zunimmt. Und dieses Bild wird sogar auf dem Burj Khalifa in Dubai.
1: Auf den großen Turm?
2: Genau, in Dubai gezeigt. Das ist das weltgrößte Gebäude, glaube ich.
1: Da haben die Frau jetzt mit dem Bild, wo sie gerade eine Betroffene umarmt und da ihren Anteil an dem Tod der vielen Menschen zeigt, dieses Bild haben sie auf diesen Riesenturm in Dubai projiziert. Das sieht schon sehr
2: beeindruckend
1: phänomenal aus. Ja.
2: Genau.
1: Aber wie gesagt, sie ist nicht mehr Premierministerin und jetzt müssen deine Landsleute dort unten irgendwie klarkommen mit der Situation.
2: Mm. Nicht alles, was sie gemacht hat, war perfekt. Auf alle Fälle nicht. Es gab da finanzielle Probleme, als sie da war.
1: Ja.
2: Genau, aber jetzt, wie gesagt, die Frage ist, wie man das leisten kann, in Neuseeland zu wohnen. Das ist nicht so einfach.
1: Das kann ich mir vorstellen. Aber es wird irgendwie weitergehen. Es ist ja bei uns auch. Ja, wir haben ja auch ein paar Punkte, die noch nicht so optimal sind. Und da müssen wir entweder was verändern oder müssen damit leben. Und das Einzige bei unseren Punkten hier, wo wir jetzt gerade sind, das können wir beeinflussen bei uns hier im kleinen Sender. Wir können so agieren, dass es nach draußen schön wird. Und deswegen sind wir auch eigentlich an der Sache so mit dem Herz dabei. Also ich jedenfalls mit SRB, diese Verbindung. Du sitzt jetzt hier hinter einem Pult, redest in ein Mikrofon rein, dich hören Leute, du machst Musik und wir tun was, was vielleicht auch anderen gut tut.
2: Muss ein bisschen mehr für besser gute Laune sorgen.
1: Genau, wir wollen gute Laune und deswegen gehen wir jetzt mal in die nächste Musik rein und diese Musik ist auch, ich sag mal, von jemandem, der einen Popsong mal ins Leben geschoben hat, eine junge Dame, die mit Sicherheit ein paar Euro verdient hat, aber sie hatte auch eine gute Zeit erwischt und eine gute Plattform, wie man das heutzutage sagt, und diese Plattform, ja, die kennen viele, die werden wir jetzt erstmal nicht benennen, aber die hat natürlich auch, ich sag mal, eine Menge Zugriffe. Und wenn man Zugriffe hat, wie ich jetzt zum Beispiel gerade nicht, Titel konnte nicht geladen werden. guck mal, der Titel will nicht rein.

0: Das ist doch mal, was man wirklich kennt. Das ist, sag du mal an hier, das sind zwei eigentlich, auch eine Mischung, eine musikalische Mischung ist es hier aus Neuseeland und Australien, gell?
1: Genau, das ist ein bisschen wie Crowded House. Das ist eine schöne Collab zwischen Gotye aus Melbourne und Kimbra aus Neuseeland. Das ist eine Sängerin, diese total schöne Stimme.
0: Okay.
1: Ja.
0: So, unser nächster Interpreten, der eben noch nicht zu laden war, ja, der hat noch Ladehemmung gehabt sozusagen. Das war eine Videoversion oder was das war, keine Ahnung, auf jeden Fall ging es nicht. Jetzt haben wir die nächste Version schon aufliegen, aber wir wollen noch ein bisschen erzählen über das, was du so in deinem Land, in deinem wunderschönen Neuseeland erlebt hast. Und die Veränderungen, die es gab, haben wir schon gesagt, die politischen, aber wir wollen auch mal so jetzt, du hast Menschen getroffen, die, wie kann man diese Menschen beschreiben, wenn man jetzt im Vergleich, ist vielleicht jetzt blöd die Frage, aber der Deutsche in seiner Struktur, wie er so lebt, wie er ist, und ist der Neuseeländer lockerer, verbissener, ist er aufgeschlossener, ist er ruhiger in der Kommunikation, wie muss man das sich vorstellen?
1: Ich bin nicht gut

0: mit Leute so
1: beschreiben.
0: Ja, okay. nee, diese Stereotypen finde ich eigentlich nicht. Ja, aber ich kenne so viele Leute aus Deutschland, die sind so und manche sind so und manche sind so. Ja, yeah. Und ich finde es auch in Neuseeland, das ist so ähnlich.
1: Okay.
0: Yeah. Was wir mögen eigentlich nicht, sind Schuhe. Im Sommer sind wir immer gerne barfuß. Das ist vielleicht ein großer Unterschied.
1: Ihr lauft barfuß?
0: Ja, ich kenne keine Deutsche, der barfuß läuft. Aber in Neuseeland ist es eigentlich normal bei uns. Ja.
1: Vielleicht liegt es dann an eurer Sauberkeit im Land generell, weil wenn du hier teilweise auf den Bürgersteigen barfuß läufst, in diesem Dreck, weiß ich nicht, ob man das mag. Und dann Steine und Scherben etc. Aber
0: genau, bist du hier ganz schön schief angeschaut, wenn du barfuß läufst.
1: Ja, aber bei euch ist das okay?
0: Ja, ganz, ganz normal sogar. Ja.
1: Schön, ist ja auch gut für die Füße, für den ganzen Bewegungsapparat.
0: Genau, ja, und wir haben eigentlich nicht weit vom Strand. So, es geht meistens vom Strand über die Straße, Eis geholt und dann wieder vom Strand, alles barfuß.
1: Ja, okay. Naja, das ist natürlich eine ganz andere Geschichte und du hast ja auch dann das Wetter dazu, wenn du jetzt sagst, wenn wir hier im Winter sind, ist dann dort Sommer. Wie ist der Sommer eigentlich so? Ist es dann in den Temperaturen wie jetzt gerade hier, so heiß?
0: Zum Glück nicht. Nee, bei uns ist so Maximum 30, 32, das sind so ein riesen heißer Tag, wo wir uns alle beschweren. Ich meine, was schön ist, manche sagen schön, manche nicht. Wir sind so nah am Meer, dass es oft mal eine coole Brise gibt. Und das lockert das alles ab.
1: Denn der Winter, wie gesagt, das ist kurios geschrieben hier. Der Winter dauert von Juni bis August. Und der Sommer demzufolge von November bis Januar, Februar.
0: Deswegen finde ich immer schön, wir haben unsere Sommerferien über die Weihnachtszeit. So, wir haben meistens 6 Wochen frei über Weihnachten.
1: Ja.
0: Und ich finde es schon in Deutschland schwierig, wieder so kurz nach dem Silvester wieder arbeiten zu gehen.
1: Da
0: bin ich meistens angestellt, noch einen Monat zu Hause zu bleiben.
1: Ja, okay. Aber die Tage werden ja auch jetzt kürzer. Also bei dir sind in Neuseeland und da wird es schon dann gegen 17 Uhr dunkel. Das kennen wir natürlich auch von hier.
0: Mhm, genau, ganz normal. Das ist Winter, normalerweise.
1: Der Vorteil ist von dieser, wenn du jetzt gerade reisen willst, die geringen Kosten für Flüge, Mietwagen etc., es ist relativ günstiger als im Sommer und weniger Andrang, es sind kaum Touristen unterwegs und die Sehenswürdigkeiten und das ganze Thermalgebiet ist alles ruhiger.
0: Ja, man hat seine Ruhe. Man kann nicht immer mit dem Wetter zählen, aber und das ist das Nachteil. Wenn es stürmt, dann stürmt es richtig. Man wird von vorne bis hinten nass durch den Regen.
1: Okay.
0: Ja, man muss schon ein bisschen aufpassen. Ja, wir hatten Glück gehabt, dieses Mal gehabt, dass das Wetter eigentlich so angenehm war. Ich weiß jetzt nicht, ob es Klimawandel ist oder kann der nicht sagen, aber wir haben strahlender Sonnenschein gehabt und wirklich sehr schönen Tagen. Früh ist aufgeweckt mit einem schönen Frost, das war sehr kalt, und dann ist es langsam aufgetaucht und dann sind wir einfach im Strand laufen gegangen oder wie gesagt am See, war sehr schön.
1: Hier steht geschrieben, dass für Touristen zum Beispiel es gibt kühle Unterkünfte, also die älteren neuseeländischen Häuser und Motels sind oft schlecht isoliert und nur mäßig geheizt. Deswegen wird hier empfohlen, dass man auch ein bisschen Thermounterwäsche teilweise mitnimmt oder ein gefüttertes Nachthemd.
0: Deswegen sind wir so berühmt für unsere Marinos. Meine zwei Leute aus Deutschland, die frieren wirklich in Neuseeland. Und ich muss ehrlich sagen, ich dieses Mal auch. Das ist nicht so. Da wir in einem Land mit sehr vielen Erdbeben sind, dann bauen wir meistens mit Holz und nicht mehr mit Stein. Und das merkt man im Winter auf alle Fälle.
1: Na klar. Und dann sind für alle Wanderfreunde auch viele Wanderwege geschlossen aufgrund des Wetters logischerweise. Und das ist einfach zu gefährlich. Und da wiederum habe ich gelesen, eure Einwanderungs- bzw. Einreisebedingungen, die man woanders kennt von anderen Ländern, wo man schon wirklich sagt, hui, die sind relativ streng, die anderen, aber bei euch, ihr wollt euer Land, was ihr liebt, wollt ihr schützen. Schützen vor Dingen, die mit eingeführt werden, Krankheiten etc. Und zum Beispiel habe ich gelesen, dass man Wanderschuhe, die müssen komplett gereinigt sein und nicht irgendwie noch den Dreck von den Alpen mit drin haben in den Schuhsohlen, da gibt es richtig Ärger.
0: Ich gebe meine Schuhe ab und die würden am Flughafen für mich gereinigt meistens.
1: Ach, am Flughafen?
0: Ja, die machen das, Weil die sind wirklich bestrebt, dass keine Krankheiten, keine kleinen Tiere nach Neuseeland reinkommt. Unser Land lebt viel von Landwirtschaft Und wenn etwas reinkommt und das zerstört, dann sind wir wirklich am Boden. Ja.
1: Okay.
0: Und auch wie Australien, man muss wirklich aufpassen, dass kleine Tiere nicht reinkommen. Eine Spinne zum Beispiel, die unsere Vögel angreift, oder vielleicht eine Wespe, die unsere Honigbienen dann zerstört. Ja. Da sind wir wirklich beschwert, dass das nicht stattfindet.
1: Und du hast mir erklärt, dass du jemanden gesehen hast, eine Frau, die auch mit geflogen ist. Oh, und die
0: süße Oma.
1: Und die süße Oma. Die Oma hatte das teuerste Obst in ihrer Handtasche vergessen. Es war eine Mandarine.
0: Genau.
1: Und diese Mandarine hat sie wie viel gekostet?
0: $400 in Strafzettel.
1: 400 neuseeländische Dollar.
0: Genau.
1: Das sind ungefähr...
0: Die Hälfte, so 240 Euro, sowas. In
1: 240 Euro Strafe.
0: Genau. Sie hat vergessen, das zu sagen, dass sie eine Mandarine in ihrer Handtasche gehabt hat, wie die Adiomi sind. Die nehmen immer ein kleines bisschen was mit zum Essen mit am Flugzeug. Ja. Und das hat sie einfach vergessen, dass die Mandarine noch in ihrer Handtasche war. Und da hat sie ganz schön zu büßen gehabt.
1: Und da drückt man auch kein Auge zu.
0: Nee, leider nicht. Nee.
1: Die Regel ist gesagt.
0: Ja.
1: Keine Lebensmittel?
0: Keine Lebensmittel, gar nicht. Sogar das Essen, was man im Flugzeug bekommt, sollte man einfach im Flugzeug lassen. Keine Mitbringsel, ja.
1: Pui.
0: Ja, die sind wirklich sehr scharf. Auch in Australien. Ja, wir haben eine kurze Zwischenlandung in Australien gehabt.
1: Ja.
0: Da mussten wir unser Flugzeug dann verlassen, nochmal durch die ganzen Sicherheitsmaßnahmen gehen, obwohl wir das gerade in Neuseeland gemacht haben. Und die haben auch extra kontrolliert, dass wir keine Essen mitgebracht haben.
1: Ja. Okay.
0: Auch nur ganz kurz im Transit.
1: Ja. Dann ist ja diese Einreise, dann musst du ja relativ lange warten und wird alles kontrolliert. Also das ist dann nicht ganz schnell abgehandelt.
0: Man muss ein bisschen Zeit einplanen.
1: Ja.
0: Ja, aber wir hatten das Glück gehabt, wie du sagst, im Winter sind wenige Leute unterwegs. Ja, wir sind auch ziemlich schnell durchgekommen. Ja.
1: Okay, also wer wirklich vorhat, nach Neuseeland zu reisen, lest euch das bitte im Vorfeld wahrscheinlich ganz gut durch, sonst wird die Urlaubskasse schon am Zoll etwas weniger. So, ich packe nochmal was in die Kasse rein. Ein Musiktitel, der eben noch nicht verfügbar war, aber jetzt ist. Und zwar ist das ein Popsong einer Sängerin. Benny heißt die. Ja, ist das richtig ausgesprochen?
0: Ich denke, ja, Benny. Benny,
1: ja. Genau. Mhm. Im Duett mit einem US-Musiker, mit dem Gus Dapperstone, der im Februar 2020 veröffentlicht wurde. Und das ist logischerweise auch diese Zeit, wo Corona gerade voll am Aufblühen war. Und der Song wurde während des ersten Corona-Lockdowns über die Plattform TikTok ein riesen weltweiter Mega-Hit und er handelt humorvoll und tanzbar vom Liebeskummer und der Einsamkeit. Das ist natürlich der totale Gegensatz, ja. Also humorvoll, tanzbar und dann Liebeskummer und einsam. Ich bin gespannt, wie das Ganze klingt und wir sind jetzt humorvoll und doch nicht einsam, weil wir sind heute gemeinsam einsam, sozusagen. Der Song heißt Super Lonely und hat schon viele Jahre. No.

0: Radio SRB, wir haben ja hinter den Kulissen wieder so viel erzählt, denn kein Jingle. Ich möchte mal einen Jingle haben, einen englischen Jingle, weil meine nette Kollegin ist ja dieser Sprache sehr bewandert und ich war in Englisch mittelprächtig. Ich weiß gar nicht mehr, was ich eigentlich hatte, aber es hat nicht gereicht, um mich in vielen Dingen auszudrücken. Deswegen bin ich in meiner Heimatsprache sehr flink. Aber wenn ich mir das vorstelle, so wie ich jetzt rede in diesem Fluss in Englisch, das wäre so mein Traum. Aber man könnte es lernen.
1: Komm, wir üben.
0: Naja, das kannst du nicht einfach so üben. Naja,
1: nein,
0: bitte nicht.
1: Hear me now in English.
0: Aber ich glaube, wenn man täglich mit der Sprache zu tun hat und dann in einem anderen Land jetzt lebt, ne, und das einfach können muss, weil die Kommunikation ist jetzt vor dir mit einer Person und dann musst du reden. Im Urlaub, wenn ich jetzt mal jemanden treffe und der mit mir Englisch spricht, dann kommen irgendwelche Dinge aus meinem Unterbewusstsein heraus und dann funktioniert es in diesem Denglisch, nenne ich es mal. Ne? Aber die Jungs, die jetzt hier gerade liegen auf der Jingle-Maschine, die kommen wahrscheinlich dann aus Chicago und die können ein gutes Englisch. Ja?

0: Wie lange hast du eigentlich gebraucht, diese Sprache, die du jetzt sprichst, Deutsch, zu lernen? Ist das für dich im Vergleich zu anderen Sprachen schwieriger hier mit dieser ganzen Grammatik etc.?
1: Oh ja, ja, ich glaube, dass ich das nie wirklich beherrsche. Okay. Ich habe immer meine Schwierigkeiten. Ja. Ja. Es ist eine ganz andere Grammatik. Die Struktur ist ganz anders. Mit diesem zweiten Verb, das ganz hinten eingesteckt wird, muss ich in meinem Kopf so ein bisschen umdenken, wie ich einen Satz formuliere.
0: Okay.
1: Und besonders ist the der und the das. Nee, das habe ich falsch gesagt. Ja. The der und the dich, das habe ich immer falsch.
0: Ja, aber ich denke mal, du kannst dich gut ausdrücken und man versteht, was du eigentlich sagst und für die Jahre, die du jetzt hier bist und was ich immer so schön finde an deiner Sprache, deinem jetzigen deutschen Sprache, dein Akzent, so dieses du hast die Zunge in dem, man kann die Zunge so leichter anrollen und dann rollt das, also du hast so diesen, ja, wie man das klingt so für viele jetzt, so viele sagen amerikanisch jetzt oder so ein bisschen das R und diese, das hat so. Es rollt besser.
1: Das kriege ich nicht weg. Ich
0: das ist jetzt, gut, das musst du auch nicht wegkriegen.
1: Ich habe durch SAB, vielen Dank dafür, eine Sprachtraining bekommen.
0: Ah.
1: Und ich habe jetzt mit meiner Trainerin festgestellt, dass ich eigentlich meine Zunge ganz anders bewege als ihr in Deutsch. Und eine Zunge ist ein Muskel und es ist ganz anders trainiert, als wie ihr das trainiert haben quasi.
0: Ja, ja.
1: Ja, und sowas wie eine zu rollen, kenne ich so einfach nicht, weil ihr mag das mit dem hinteren Teil von ihrer Zunge und ich mag das mit dem vorderen Teil. Es ist kleine Dinge, aber es ist wirklich...
0: Also was bei uns ein ist war bei dir ein genau. Also du nimmst die bei dir vibriert nichts dann sozusagen.
1: Doch, aber ganz vorne.
0: Ganz vorne. Zunge,
1: ja. Ihr mag das hinten, oder?
0: Ist das ich bei dir hinten? Ich habe mir noch nie über meine Zunge in der Vibrationsvielfalt nachgedacht.
1: Aber ich sag das ja.
0: Das klingt gut, ja. Also ich muss mit meiner Zunge mal reden.
1: Na, ähnlich.
0: Wo sie vibriert. Nee, auf jeden Fall, es ist total interessant, dass du jetzt den Weg gegangen bist über die Liebe hier nach Deutschland und dann hier auch gelandet bist in unserem kleinen Sender. Und ich danke dir erstmal dafür, dass du so schnell auch hier mit mir wieder mal ganz spontan eine Sendung gemacht hast. Aber der Blick auf die Uhr, das ist immer merklich, wenn meine Gäste immer so dann schauen und der Blick zu mir immer so, Bömi, ich muss eigentlich wieder weg. Eine Stunde war geplant, wir sind schon ein bisschen drüber und deine Arbeit wartet. Bei mir geht es noch ein bisschen weiter hier mit Musik und ja, ich sag erstmal danke für deinen kleinen Einblick in dein Heimatland, deinen kleinen Holiday-Trip. Und ich hoffe mal, dass die Abstände, du fährst bestimmt jetzt regelmäßiger, oder? Oder das wieder 3 Jahre?
1: Muss ich jetzt mit meinem Arbeitgeber abklären.
0: Ja, die, also du fehlst uns mit Sicherheit hier, ja, aber ich finde das auch wichtig, dass man dann, wenn man von so weit wegkommt, dann auch mal diesen Faden, diese Verbindung nicht allzu lange verliert.
1: Ja, ich habe das Glück, dass unser Liebe Jens Löffler ist für mich eingesprungen, der normalerweise in der Rente ist und ist von seiner wohlverdienten Pause wieder zurückgekommen und hat mich abgedeckt für einen Monat. Ja. So vielen Dank dafür, Jens.
0: Das war ganz nett. Denn es ist ja, du bist weg und die Arbeit ist noch da. Das ist der Unterschied und die wird dann aufgeteilt, aber es bleibt und wir sind halt nicht allzu viele Leute hier. Zwar viele Radiomacher, aber die Menschen, die hier wirklich jeden Tag in ihrer festen Position, in ihrem Job sind, das ist halt eine Handvoll, wenn überhaupt.
1: Denke ich auch. Und auch vielen Dank für Silvio und Cornelia, die
0: erlaubt
1: habt. Das war wirklich
0: besonders. Wir sind eine Familie und wir kommen miteinander klar und ihr hoffentlich mit uns und das ist schön. So, liebe Amanda, dann verlasse ich mal hier diese neuseeländische Plattform, würde aber gerne noch 1-2 Songs hinterher spielen. Du bist ja auch in vielen Bereichen musikalisch sehr bewandert. Ich habe noch ein paar Songs herausgesucht, zum Beispiel können wir schon mal vormoderieren, das ist einer deiner Favoriten, zum Beispiel Fat Freddy Trapp. Der ist aus deiner Heimatstadt, aus Wellington.
1: Ja, die sind mega. Fat Freddy's Drop. Leider ist Mu voriges Jahr verstorben. Das ist dann der DJ, der Selector davon. Und der hat wirklich das Band, the Sound geprägt.
0: Ja.
1: Der fährt von vorne und hinten auf alle Fälle. Mhm. Die machen weiter. Die waren sogar dieses Jahr in Europa wieder unterwegs. Jeden Sommer sind die eigentlich oft das Mal in Europa zu finden. Mhm. Einmal haben die sogar beim Rüdestadt Festival gespielt.
0: Okay.
1: Am Samstagabend als Headliner. Die waren sehr, sehr, sehr populär. Und die machen so eine coole Dub, ein schöner Groove, ein bisschen Reggae.
0: Die sind alles. Die haben Soul, Dub, Reggae, Jazz, Elektro. Also das ist wirklich ein bunter Eintopf, nenne ich es mal. Und damit erreichst du auch ganz viele Leute. Ja? Und die haben sich ja vor 26 Jahren gegründet, ist ja auch schon ein paar Tage her, aber sind halt noch gut am Start. Und dann würde ich gerne nochmal im Nachgang den nächsten Song spielen, und zwar sind das The Black Seeds. Die ist auch eine ganz bekannte, auch so ein bisschen Reggae angehauchte Nummer, ein bisschen Funk, auch aus deiner Heimat, aber die kommen die alle aus deiner Stadt.
1: Genau, no, The Black Seeds. Ich kenne Barnaby eigentlich ganz gut. Das ist ein Singer from the band.
0: Den kennst du?
1: Ja, Barnaby Ware.
0: Ach, den kennst du persönlich?
1: Persönlich, ja. Wir waren zusammen in der Schule.
0: Ach komm.
1: Ja.
0: Echt?
1: Ja.
0: Wow.
1: Na,
0: oh,
1: ganz cooler Typ. Ja.
0: Black Seeds im Sinne von Schwarzkümmelsamen. Das ist übersetzt Schwarzkümmelsamen.
1: Denke ich, ja.
0: Ja.
1: Oder einfach so schwarzen Samen, ja.
0: Schwarzkümmel. Das ist gut, ja. Also die Band namens Schwarzkümmel, das klingt interessant. Es handelt sich aber dabei um eine sehr traditionelle Pflanze, deren Samen und Öl logischerweise sehr, sehr gut und vielseitig für Haut und Gesundheitspflege ist. Also Schwarzkümmelöl, das ist schon was Besonderes. Also wenn man das täglich in sein Leben integriert, dann passieren viele Dinge im Körper nicht. Also das heißt, es ist gesund.
1: Da muss ich mich ein bisschen probieren.
0: Ja,
1: das habe ich nie getrunken.
0: Das kann ich, also ich bin jetzt gerade so ein bisschen auf in gesundheitlichen Recherchen sehr oft unterwegs und gucke mir ein paar Kanäle an, und man muss nichts neu erfinden, man muss eigentlich nur die Sachen, die schon Jahrhunderte da waren und für den Körper gut sind, sich einfach gönnen in vielen täglichen Abläufen, in der Ernährung zum Beispiel. Und auf einmal merkst du, hups, wie was passiert. Das ist wie wenn du in deinen Motor immer irgendwo schlechtes Öl reinmachst und auf einmal kriegst du einen Kolbenfresser oder es geht alles nacheinander kaputt. Und wenn du aber das gute Öl nimmst, ne, und vielleicht in deinem Fahrverhalten etwas schonsamer bist, dann läuft der Motor etwas länger.
1: Und auf alle Fälle.
0: So würde ich das mit dem Körper vergleichen. Also den Körper wertschätzen, das muss man einfach mal sich im Leben gönnen, weil man hat nur diesen einen Körper zur Verfügung.
1: Genau das, ja.
0: Ich sag danke, liebe Amanda, und ich wünsche dir gute Umsetzung bei deiner Arbeit.
1: Dankeschön.
0: Dass der kleine Stapel, der gewachsen ist in deinem Urlaub, sich ganz schnell wieder abarbeitet. Und wir uns dann auf unser neues Projekt konzentrieren können. Denn, liebe Hörerinnen, liebe Hörer, wir haben ein ganz spannendes Projekt jetzt im September. Da könnt ihr sehr gespannt sein. Und mein lieber Freund und Kollege Hendrik Püschel und hier unser Radio SRB-Team, wir haben auch eine zündende Idee für den Monat September, wo wir euch voll was auf die Löffel geben. So würde ich es jetzt mal sagen. Also eine sehr unterhaltsame Geschichte wird in Erwartung sein. Aber da werde ich jetzt noch nicht viel verraten, sondern zu dem Zeitpunkt, wo es dann kommt, dann werdet ihr alles erfahren. Und jetzt gibt es eine Runde Musik für Amanda. Wir fangen an mit den Herrschaften, die schon mal hier waren auf dem Rudelstadt Festival. Viel Spaß und danke, Amanda.
1: Danke, Bümi. Ciao.

Clean the House. So ist der Song von Fat Freddy's Trap. Es ist halt sehr, sehr ruhig, die musikalische Auswahl, aber das hat ja auch einen Grund, denn das sind alles solche Songs aus dem Heimatland von Amanda aus Neuseeland und sie hat sich so ein paar Lieder gewünscht, ein paar Songs, die auch nicht jeden Tag normal im Radio laufen. Es gibt aber auch viele neuseeländische Künstler, die logischerweise mehr Pep und mehr Power haben, auch sehr kommerziell erfolgreich, hören wir dann auch nochmal im Anschluss, aber so ein paar Songs mal fernab der normalen Sache ist ganz gut. Und deswegen würde ich jetzt mal, wie eben schon erwähnt, eine Runde Schwarzkümmelöl einnehmen, musikalisch. The Black Seeds. Und da geht's doch schon ganz entspannt weiter. Oh yeah. Mit Reggae-Dub und Funk-Feeling aus Wellington.

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1: Und er ist auch anders, nicht Thomas anders, sondern Thomas Böhm, so ist der Name, der hier steht, wenn man das aufmacht, wem die Sendung jetzt hier unterliegt, das bin ich, alias DJ Böhmi. Und ich verlasse jetzt mal Neuseeland, mein Flug geht wieder langsam in die Heimat, würde aber noch einen Interpreten einfach spielen, und zwar ist das auch so eine Mischung, so ein australisch-neuseeländisch-amerikanischer Star, und wir unterscheiden uns im Prinzip nur 2 Jahre in unserem Geburtsdatum. Keith Urban ist der Name, und seine Musik als Songwriter und Country-Sänger ganz bekannt, und Gitarrist natürlich, hat er alles drauf und hat auch diese charismatische Erscheinung, wo man auch sagt, hey, der Typ stellt was dar und ist so eine richtig coole Socke, und diese coole Socke hat auch was mit Nicole Kidman zu tun. Ja, die lieben sich wahrscheinlich auch sehr, und von daher hat er alles richtig gemacht. Musikschule mit Erfolg absolviert und dann die richtige Frau an seiner Seite. Was will man mehr? Keith Urban, Somebody Like You, und jetzt wird es ein bisschen mehr im Country-Style, und das erinnert mich an die Kollegen, die letzte Woche bei mir hier zu Gast waren. Schöne Grüße an Campfire on the Rocks.

Das ist etwas mehr rockiger jetzt hier beim Kaffeeklatsch heute auf Radio SAB. Wir waren die ganze Zeit in Neuseeland gewesen, wer jetzt erst eingeschaltet hat. Bei mir war heute meine Kollegin und Radiomacherin Amanda Hurley zu Gast und hat über ihren Urlaub in der Heimat, wo sie 3 Wochen in Neuseeland war, mal gesprochen. Und ich habe mal etwas musikalisch die Sache begleitet mit verschiedenen Songs, die in ihrer Favoritenliste eigentlich so auch zu Hause sind. Und deswegen war ich, denke ich mal, etwas ruhiger im Thema. Jetzt wird es vielleicht etwas schwungvoller für euch da draußen in der Musik, aber es muss auch mal so etwas gespielt werden. Und ich kann meine Aussage, ich bin ja manchmal, also die Zunge ist schneller wie das Gehirn, das ist bei mir auch sehr prägnant. Und nehme jetzt mal die Aussage zurück, dass Keith Urban und Nicole Kidman so glücklich sind auf dem Bild, was ich jetzt nur hier gesehen habe, sehen sie auf jeden Fall sehr glücklich aus. Komma aber, das Bild gehört der Vergangenheit an, denn die Schlagzeile ist schon durch, dass sie sich nach 19 Jahren der glücklichen Ehe gesagt haben, jetzt ist vorbei. Nicole hat die Scheidung eingereicht und jetzt sind sie getrennt seit September 25 und im Januar war dann offiziell die Scheidung. Ja, und da ist er wieder zu haben, der Kollege Keith, für alle Damen, die ihn schon auf dem Schirm hatten. Jetzt ist er wieder frei. Jetzt mal sehen wir, welcher Promi jetzt an seiner Seite ist. Bei Nicole hat sich das Nicole Kidman relativ schnell wieder erholt. Dieses kleine traurige Herz, hier wird geschrieben, offiziell gibt es keine neue Beziehung, aber jedoch Spekulationen über eine neue Romanze. Und zwar mit dem US-amerikanischen Investor und einem Privatmenschen, der wahrscheinlich einen guten Kontoauszug jeden Monat vorweisen kann. Das ist ja bei Frauen teilweise nicht ganz uninteressant. Michael Rheinstein, in Deutsch ausgesprochen, wurde mehrfach mit Nicole Kidman gesehen, auch diesen Sommer in Italien, in Los Angeles und überall etwas flirtend. Und wir werden sehen, was passiert. Und vielleicht hat sie ihre neue Liebe gefunden. Und ich glaube, bei ihrem Ex-Mann wird es auch nicht allzu lange dauern. So, ich bleib mal bei den Damen und wechsel musikalisch jetzt nochmal ganz anders das Land. Und eine Dame, die aber auch schon hier bei uns zu Gast war in Rudolstadt, ganz bekannt auch mit ihrer Musik, Amy MacDonald, ist eine schottische Sängerin. Und diese hat am 6. Juli 2017 als Top-Act, als Headliner, heißt das ja heutzutage, das Rudolstadt-Festival im Heinepark gerockt. Und da gibt es auch noch bei YouTube einen Mitschnitt von Rudolstadt. Kann man sich mal anschauen. Und ja, das war wahrscheinlich eine ganz tolle Sache, weil die macht wirklich gute Musik. Und euch jetzt nochmal musikalisch mitzunehmen, fällt mir natürlich ganz leicht, denn ich habe hier eine Live-Version von einem ganz, ganz coolen Titel. This is the life. Das ist das Leben und so ist es auch. Manchmal sagt man auch diesen Satz, das ist einfach das Leben. Und wie das Leben so ist, das beschreibt sie. Und wer Englisch kann, kann sich da mal ein bisschen reinhören. Bitteschön, Amy MacDonald live.

Ja, das ist fast die Live-Atmo, wie damals im Heinepark in Rudolstadt. So sieht's aus, Amy McDonald. Und übrigens ist diese Frau glücklich verheiratet mit einem schottischen Fußballspieler. Ein schottischer Fußballspieler, das könnte man auch mal recherchieren hier, ob der irgendwo noch eine Geschichte hat. Das ist wirklich so dieser Kaffeeklatsch, den ich ja eigentlich namentlich jetzt so ins Leben gerufen habe. Da müsste wirklich mal Klatsch und Tratsch jetzt hier wie so eine kleine bunte Illustrierte, wo alles über jeden geschrieben steht. Aber da könnte man ja Stunden füllen und mit Inhalten, die man eigentlich gar nicht wissen will, wer mit wem, warum und wieso. Und deswegen versuche ich mich mal immer so musikalisch hier und mit ein paar Gästen auf das Wesentliche zu konzentrieren. So, ich wollte eigentlich ein paar Minuten heute eher mich wieder hier aus dem Studio rausschleichen, aber irgendwie, ich quatsch mich einfach wie im Leben auch immer wieder fest und habe immer noch eine Idee, und dann erreicht mich auch noch eine Nachricht und die hätte schon fast wieder vom Schirm, vom Bildschirm gehabt, dass ich noch eine kleine Sache kundtun kann, darf, soll. Das muss ich mir jetzt noch mal kurz überlegen, wie ich das euch da drüben am Radiogerät verpacke. Aber ich mache es irgendwie, weil ich habe es versprochen. Und ich grüße mal alle die Leute, die jetzt irgendwie im Urlaub sind oder waren. Und ich habe mit der Amanda jetzt gerade so gesprochen, dass sie jetzt logischerweise in Neuseeland gerade den Winter erlebt hat, weil das ja genau entgegengesetzt zu hier in Europa läuft. Und wenn man dann wirklich jetzt irgendwo da ist, wo es kalt gerade ist oder nicht so schön wie in unserem momentanen heißen Sommer, ja, muss man sagen, dann kann man einfach sich das vorstellen, wenn Sommer wäre. Und das wären jetzt die Australier bzw. die Neuseeländer mit Sicherheit machen. Und da hat ein Herr namens Polmann ein schönes Lied gemacht, wenn man träumt vom Sommer.

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1: So, ja, folgen. Bei Facebook kann man überall folgen, folgen, folgen, folgen. Hier werden Sie verfolgt. Aber es ist schön, wenn man wirklich ein paar Sachen nachhören kann. Wenn man die Zeit nicht hat irgendwo im Alltag, dann auch gerade jetzt mit der vergangenen Woche, da haben einige gesagt, Mensch, dann die Sendung haben wir verpasst mit Campfire hier. Die haben ja auch einen riesengroßen Bekanntenkreis. Und dann einfach dann bei uns auf der Seite vorbeischauen, radio-sab.fm, und da gibt es den Podcast und der ist genau eine Woche hörbar. Ja, die Woche ist jetzt logischerweise auch schon rum. Wir haben eine Woche ihn drin gehabt, aber der ist mit Sicherheit noch irgendwo verfügbar, und wen es unbedingt interessiert, der kann auch hier sich mal melden, im Sender anrufen, egal bei welchem Podcast. Wenn ihr irgendwas hört, einen Beitrag von irgendeinem Radiomacher, und ihr findet ihn interessant, immer gerne nochmal anrufen hier, und dann werdet ihr ja informiert und nochmal wird euch geholfen. Da hat die Verona Feldbusch mal gesagt, hier werden Sie geholfen. So, Sommer, wir sind mittendrin noch im Sommer. Hier irgendwie ist noch ein bisschen Sommer. Es gibt jetzt einen Song, den wollte ich in der vergangenen Woche bei den Campfire-Freunden spielen und haben aber irgendwie nicht hinbekommen. Die Rede ist von einem ganz bekannten Song, der mir wirklich, wirklich sehr, sehr gut gefällt. In der Originalversion, das ist eine Legende, das gehört einfach auch in jede Musikbibliothek rein. Die Rede ist von den Eagles und von Hotel California. Und da haben mir die Jungs erzählt von Campfire, dass sie diesen Song auch mal auf eine kleine Coverversion gemacht haben. Und dann bei YouTube ist ja heutzutage alles irgendwo hochladbar. Aber jetzt kommt das große Aber mit drei Ausrufezeichen. Die Eagles, Don Henley, also als Bandmitglied, und die Rechteinhaber und der Verlag UMPG, Universal Music Publishing Group, die haben ganz extrem was dagegen, dass man Live-Mitschnitte bzw. irgendwie ihren Song in allen Varianten hochlädt und den gut macht oder schlecht macht, wie auch immer das ist. Und dieser ist urheberrechtlich, jetzt ist es raus, streng geschützt, ja, da gibt es richtig eine Abmahnung, und dann wird mit Geld gedroht und der ganze Inhalt blockiert, ja. Und ein paar Jungs, die den Song auch machen wollten, die haben wahrscheinlich die Erlaubnis bekommen, musste erst anfragen beim Interpreten bzw. beim Verlag und beim Platten oder beim Rechteinhaber, und wenn der dann sagt, Daumen hoch, ihr macht das gut, dann hat man freie Fahrt. Und diese mag ich auch sehr, diese Band, spanisch, hervorragend mit Gitarren und allem Urlaubsfeeling, was man haben kann, und dieser Song Hotel California in einem spanischen Mix von den Herren namens Gypsy Kings. Das ist mal was ganz Feines, gerade jetzt im Sommer. Wenn man sich vorstellt, irgendwo im Urlaub auf einer schönen Terrasse zu sitzen, bei einem Glas Wein, Blick übers Meer oder im Hotel, und dann diese Atmosphäre und diesen Klang von dieser Band hört.

Ach, wenn man so Gitarre spielen könnte hier, unglaublich. Deswegen mögen viele Musiker auch die Gitarre spielen, diesen Song hier, weil das wirklich einfach im Originalen, selbst jetzt diese Coverversion von den Gypsy Kings, einfach nur schön anzuhören ist. So, der Blick auf die Uhr verrät mir, dass ich wieder unglaublich viel geredet habe, oder wir, viel Musik und die Zeit einfach immer wieder vor uns her rennt, ja, und ich komme niemals hinterher. Jetzt würde ich mal ganz einfach rüberschalten, im Falle ihr jetzt draußen sitzt irgendwo und trinkt einen schönen Kaffee in irgendeinem Garten. Genießt das Leben in einem Bungalow. Wenn ihr euch entspannen wollt nach einer harten Arbeitswoche, wer einen Bungalow, eine Datsche hat, kann das nachvollziehen. Ich saß unlängst in einer Datsche, die einen Besitzerwechsel hatte, und da ist eine Idee entstanden, und die werde ich euch nach dem nächsten Song mal erzählen.

Ich stelle mir vor, ich wäre ein Fuchs nach einem Zeichentrick. Ich muss den Song mal etwas runternehmen, denn mir rennt wirklich die Zeit. Denn ich will eigentlich noch mal was kundtun. Und zwar zum Thema Bungalow, zum Thema, ich spiele es mal kurz an. Titel, das ist der berühmte Flohwalzer. Und das hat auch einen Grund, denn es haben mich zwei Mädels mal kontaktiert, die einen Flohmarkt, einen Hausflohmarkt in Klein-Göhlitz veranstalten am Sonntag, dem 23.08. ab 10 Uhr. Klein-Göhlitz Nummer 18C. Und da gibt's Kaffee, da gibt's Kuchen und man kann stöbern und finden und mit Nachbarn plauschen, einen schönen Tag genießen in dem wunderbaren Klein-Göhlitz und natürlich auch tolle Sachen entdecken. Und die tollen Sachen sind die Sachen, die früher auch mal unter anderem in diesem Bungalow waren. Und ich sag euch, ich war dort. Es sind Sachen, die haben noch einen richtigen Neuwert, aber auch Oldschool-Sachen, also die eine Zeitreise hatten über viele schöne Jahrzehnte. Also alles bunt gemischt und das alles packen die Damen in Klein-Göhlitz am 23. am Sonntag um 10 Uhr zusammen in den Hof und da kann man mal schön sehen und vielleicht die ein oder andere Sache bekommen als Schnäppchen. Ich verabschiede mich nicht als Schnäppchen, sondern wünsche den Damen viel Erfolg beim Flohmarkt. Hoffe mal, ihr kriegt keine Flöhe, aber hier gibt es was ganz Spezielles. Der Flohmarkt ruft und das Ganze mit Deichkind und Herrn Spiegelei. Und ich mache mich jetzt hier vom Acker. Macht's gut. Schönen Tag noch. Schönes Wochenende. Wir hören uns nächste Woche nicht. Da ist nur Musik. Bis dahin.

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0: Ja, liebe Hörerinnen und Hörer von Radio SRB, Gildo Horn hier. 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
3: Mit Michael Miem. Außenminister Wadephul sieht in der möglichen Aufnahme der 6 Westbalkanstaaten eine wichtige Herausforderung für die Europäische Union. Beim Treffen des Berlin-Prozesses in Montenegro kam er mit europäischen Amtskollegen und Vertretern aus Albanien, Bosnien-Herzegowina, dem Kosovo, Montenegro, Nordmazedonien und Serbien zusammen. Im Mittelpunkt stand die weitere Annäherung der 6 Länder an die EU. Finanzminister Klingbeil besucht derzeit verschiedene Bauprojekte, die mit Bundesmitteln für Infrastruktur und Klimaschutz finanziert werden. Stationen seiner Tour waren unter anderem ein Kindergarten und eine Mehrzweckhalle in Baden-Württemberg sowie eine Bibliothek in Mainz. Weitere Termine führten ihn zu einer Klinik in Göttingen und einer Schule in Hildesheim. Mit der Reise will Klingbeil nach eigenen Angaben sichtbar machen, welche Projekte durch die staatlichen Investitionen umgesetzt werden. Bei der Herstellung von PET-Getränkeflaschen wird in Deutschland zunehmend recyceltes Plastik verwendet. Nach einer Studie lag der Anteil von Recycling-Kunststoff im vergangenen Jahr bei rund 58%. Damit liegt Deutschland bereits deutlich über der EU-Vorgabe von 25% und dürfte auch die für 2030 geplante Quote von 30% erreichen. Die Industrievereinigung Kunststoffverpackungen führt den Anstieg unter anderem auf Bemühungen der Unternehmen zurück, ihre CO2-Bilanz zu verbessern. An italienischen Schulen dürfen Burka und Niqab künftig nicht mehr getragen werden. Staatspräsident Mattarella unterzeichnete dazu ein entsprechendes Gesetzesdekret der Regierung von Ministerpräsidentin Meloni. Zusätzlich soll ab dem Schuljahr 2027/28 für die erste Klasse aller Schulstufen eine Obergrenze von 30% für ausländische Kinder gelten, die die italienische Sprache nicht ausreichend beherrschen. Nach dem Schlag gegen ein mutmaßliches Geldwäschenetzwerk und Mitglieder der Hells Angels haben Polizei und Steuerfahndung in Duisburg über die Ermittlungen informiert. Bei den Durchsuchungen in mehreren Bundesländern und 3 weiteren europäischen Ländern wurden 14 Verdächtige festgenommen. Rund 48 Millionen Euro sollten sichergestellt werden. Gleichzeitig prüfen die Ermittler einen möglichen Verrat von Dienstgeheimnissen. Ein Polizist und 2 Mitarbeiter der Stadt Duisburg sollen interne Informationen an mögliche Tatbeteiligte weitergegeben haben.

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5: Freitag. Vielleicht entscheiden Sie sich heute, die Wohlfühltherme im Moorheilbad Bad Lobenstein zu besuchen. Die Adesia-Therme sorgt mit zahlreichen Wasserattraktionen, Whirlpool und Dampfbad für pure Entspannung. Besonders beliebt bei Familien sind das Kinderbecken sowie der große Strömungskanal im Außenbecken. Infos gibt es unter anderem auf www.adesia-therme.de. Oder Sie unternehmen einen Ausflug nach Bad Blankenburg zur dortigen Erlebnisbrauerei. Hier bietet man Führungen und Bierseminare an. Und nicht zu vergessen, das kühle Blonde muss auch verkostet werden. 18 Uhr zur Vernissage in der Saalfelder Saalegalerie sind Sie auf jeden Fall wieder zurück. Erfreuen Sie sich dann an den Holzarbeiten der Künstlerin Ilona Schluppek. Zum Abschluss des Tages sollte noch einmal herzhaft gelacht werden. Vielleicht gibt es an der Abendkasse des Kulturbetriebes Meiningerhof Saalfeld noch Karten für den dritten Comedy-Mix mit Jonas Greiner and Friends. Samstag. Im Rahmen der Fisch- und Wildwochen im Land der Tausend Teiche lädt Sie der zertifizierte Naturführer Klaus Gettke zu einer Wanderung durch eine geschundene Landschaft ein. Er zeigt unter anderem, was die Natur doch alles heilen kann. Treffpunkt ist 9 Uhr am Wanderparkplatz in Volkmannsdorf, Finkenmühle am Sägewerk. Infos und Anmeldung kann unter 0171 98 77 077 erfolgen. Der 26. Milo Barus Cup ist ein Muss für alle Kraftsportwettkämpfer aus ganz Deutschland. Er findet traditionell in Bad Klosterlausnitz auf der Kampfsportanlage im Mühltal statt. Ein geringerer Kraftaufwand wird Ihnen abverlangt beim Bummeln über den Herbstmarkt in der Rudolstädter Innenstadt. Er findet von 13 bis 18 Uhr statt und man präsentiert Ihnen ab 15 Uhr auf der Marktbühne ein buntes Programm. Oder wie wäre es, das Kunstfest im Saalfelder Schlosspark und der Orangerie zu besuchen? Von 14 bis 17 Uhr. 14 Uhr startet auch eine Sonderführung auf der Heidecksburg über Pferdehaltung am Rudolstädter Hof. Dabei erklärt man bauliche Zeugnisse und zeigt die damit verbundene Leidenschaft für Pferde der Grafen und Fürsten von Schwarzburg-Rudolstadt. Sonntag. Ein Familienausflug könnte Sie nach Gera locken. Die dortige Museumslandschaft wartet mit zahlreichen hochkarätigen Ausstellungen auf. Zum Beispiel im Museum für Naturkunde heißt es: Fantasie trifft Zoologie, fabelhafte Tiere. Im Stadtmuseum Gera kann man eintauchen in die fantastischen Welten des Gera-Puppentheaters. Zu sehen gibt es nicht nur Handpuppen, Marionetten, Tisch- und Flachfiguren, Klappmaul- und Stabfiguren, sondern auch Bühnenbilder und Ausstattungsgegenstände. Im Museum für Naturkunde widmet sich eine Kabinettausstellung dem begehrten weißen Gold, dem Lithium. Außerdem gibt es dort auch eine Ausstellung über Hexenpflanzen und Zauberkräuter. Trommelsafari heißt das diesjährige Kinderliederkonzert ab 15.30 Uhr in der Saalfelder Musikschule. Hier erwartet man zahlreiche große, aber vor allem auch kleine musikinteressierte Gäste. Das war wie immer nur eine kleine Auswahl von Veranstaltungen, herausgesucht für Sie von Karin Berger, Radio SRB.

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1: Heute mit Stimmen zu den Vorgesprächen für eine Regierungsbildung in Berlin, zur Auszeichnung der NATO mit dem Westfälischen Friedenspreis und zu dem dramatischen Zwischenfall an Bord eines Linienflugs von Dubai nach Tel Aviv. Zu den Berliner Gesprächen zwischen Linken, Grünen und SPD schreibt die Süddeutsche Zeitung: In der großen Aufregung, die rund um die Berliner Linke gerade herrscht, ist ein entscheidendes Detail beinahe untergegangen. Elif Erraib ist ja nicht einfach eine Linke, die vergesellschaften will. Mit ihr könnte eine Frau, deren Eltern vor 46 Jahren aus der Türkei flohen, regierende Bürgermeisterin von Berlin werden. Das wäre 37 Jahre nach dem Mauerfall ein historischer Moment. Die Linke und die Berliner Linke ganz besonders hat sich in den vergangenen Jahren wie keine andere Partei für diejenigen eingesetzt, die in Deutschland mit Migrationshintergrund leben. Analysiert die SZ. Die Lausitzer Rundschau aus Cottbus mahnt: Zunächst soll die Linke erklären, wie sie gegen Antisemitismus in den eigenen Reihen vorgehen will. Auf dem Vorhaben lastet viel Druck. Die Gespräche müssen gelingen. Scheitern sie, wäre Berlin womöglich politisch gelähmt. Zwar hätten auch CDU, Grüne und SPD eine Mehrheit, aber eine so knappe, dass sie kaum trägt. Zumal es für SPD und Grüne in Berlin selbstzerstörerisch wäre, nun doch mit den konservativen Wahlverlierern zu koalieren. Neuwahlen aber würden die Lage verschärfen. Trotzdem darf es nicht zu faulen Kompromissen kommen, konstatiert die Lausitzer Rundschau. Neben Antisemitismusvorwürfen ist auch der Umgang einzelner linken Politiker mit Akteuren der organisierten Kriminalität ein Gegenstand der Vorsondierungsgespräche. Der Tagesspiegel aus der Hauptstadt geht auf die Rolle des Bundestagsabgeordneten Ferhat Kocak ein. Kocak und seine radikale Neuköllner Linke sind ein Vorbild für den Erfolg und die Wiederbelebung der Partei bei der Wahl im Bund 2025 und nun in Berlin. Dass Kocak nur seinen Sitz im Innenausschuss abgibt, aber mit dem Segen seiner Genossen sein Direktmandat, an dem sein Bezirksverband finanziell gut mitverdient, behält, zeigt, wie es moralisch um die Partei steht. Die Linke muss ihren Helden stürzen, um glaubhaft zu bleiben und in Berlin regieren zu können. Ist der Tagesspiegel überzeugt? Die Frankfurter Allgemeine Zeitung denkt in ihrem Kommentar bereits über das Abgeordnetenhaus hinaus. Sicher denken manche darüber nach, ob nicht auch eine lupenreine Linkskoalition im Bund möglich wäre. Dazu müssten die drei Parteien im Schnitt nur auf jeweils etwas mehr als 15% kommen. Das könnte durchaus erreichbar sein, wenn nach einem Zerbrechen der schwarz-roten Koalition die Karten neu gemischt werden würden und der Ruf erschallte, man müsse unbedingt verhindern, dass die AfD an die Macht komme. Alles sei besser als das. Das linke Auge drücken bis heute viele viel lieber zu als das rechte. Doch könnte sich auch ganz Deutschland ein Experiment leisten, wie es in Berlin unter besorgniserregenden Vorzeichen begonnen werden soll? Fragt die FAZ. Themenwechsel. NATO-Generalsekretär Mark Rutte hat stellvertretend für das Verteidigungsbündnis in Münster den Westfälischen Friedenspreis entgegengenommen. Dazu das Handelsblatt aus Düsseldorf. Dass die NATO in Münster mit dem Friedenspreis geehrt wird, ist nicht nur gerechtfertigt, es ist überfällig. Vielleicht trägt die Preisverleihung dazu bei, den gerade in Deutschland immer noch verbreiteten Irrglauben zu korrigieren, dass ein kategorischer Gegensatz zwischen Militär und Frieden besteht. Zu Unrecht wurde Bundesverteidigungsminister Boris Pistorius kritisiert, als er das Ziel einer kriegstüchtigen Bundeswehr ausgab. Nur eine einsatzbereite Armee entfaltet ihre abschreckende Wirkung. Die russische Propaganda nährt die Legende, dass eine Bedrohung von der NATO ausgeht. Dabei strebt das Bündnis, anders als Russland, nicht nach imperialer Expansion, sondern nach kollektiver Sicherheit. Lobt das Handelsblatt. Die Volksstimme aus Magdeburg steht dem Preisträger kritischer gegenüber. Offiziell hat die NATO eine defensive Ausrichtung. Es gab und gibt aber Militäreinsätze außerhalb der Bündnisgrenzen. Mitunter auch ohne Zustimmung der Vereinten Nationen, wie 1999 im Kosovo. Der längsten NATO-Mission hatte die UNO zugestimmt, dem Krieg in Afghanistan. Er endete im Fiasko. Seit die schwarz-rote Regierung in Berlin am Ruder ist, fährt sie wegen der russischen Bedrohung einen strammen Aufrüstungskurs, finanziell und materiell. Um Akzeptanz in der Gesellschaft zu schaffen, wird propagierend nachgeholfen. So kommt ein Friedenspreis für ein Bündnis zustande, das ohne seine militärische Komponente gar keine Existenzberechtigung hätte. Eine glatte Fehlentscheidung. Ist die Volksstimme überzeugt? Die Märkische Oder-Zeitung aus Frankfurt-Oder geht auf die Laudatio ein, die Bundeskanzler Friedrich Merz gehalten hat. Es ist ein richtiges Zeichen, dass der Kanzler bei der Verleihung des Westfälischen Friedenspreises nicht nur den Preisträger, die NATO, würdigt, sondern wie deutlich er sich in Sachen Ukraine und Russland äußert. Diese Klarheit ist gut, weil auch dem Ausland der Wahlsieg der AfD in Sachsen-Anhalt und ihr starkes Ergebnis in Mecklenburg-Vorpommern nicht entgangen ist. In Landtagen wird zwar nicht über die deutsche Außenpolitik entschieden, aber trotzdem fragen sich Menschen in der Ukraine, in Russland und anderswo, steht Deutschland oder wackelt es? Merz' Antwort lautet, es steht. Resümiert die Märkische Oder-Zeitung. Die Rheinische Post ist folgender Meinung. Merz sagt, wer Europas Frieden sichern will, darf Kiew nicht allein lassen. Doch eine Rede schafft keine Zustimmung. Viele fragen, wie lange der Krieg dauert, was Waffenhilfe bewirkt und wann die Kosten enden. Wer diese Sorgen abtut, überlässt das Feld jenen, die einfache Antworten versprechen und die Folgen eines russischen Siegs verschweigen. Die Regierung muss Ziele, Kontrolle der Hilfe und Deutschlands Beitrag erklären. Es geht darum, der Ukraine eine souveräne Zukunft zu ermöglichen. Dazu gehört Diplomatie. Europa muss wieder mit am Tisch sitzen, erinnert die Rheinische Post aus Düsseldorf. Und nun zum Vorfall an Bord einer Maschine der Fluggesellschaft Fly Dubai, bei dem der Co-Pilot den Piloten schwer verletzte. Die emiratischen Ermittlungsbehörden prüfen einen islamistischen Terrorverdacht. An Bord der Boeing nach Tel Aviv waren viele Israelis. Dazu merkt der Münchner Merkur an: In wenigen Tagen jährt sich der Horror des 7. Oktober für Israel zum dritten Mal. Und wie es aussieht, ist das Land einer weiteren Katastrophe nur mit großem Glück entkommen. Doch war es nicht Fügung allein, die den 174 Passagieren von Flug FZ1073 das Leben rettete. Es war die Tatkraft und Entschlossenheit von Menschen, die seit vielen Jahren all ihre Wehrhaftigkeit brauchen, um in einer feindlich gesinnten Welt zu überleben. Zu Recht feiert das Land den Mut jenes Israelis, der erst half, den Terroristen im Cockpit zu überwältigen, um dann das Flugzeug vor dem Absturz zu bewahren. Heißt es im Münchner Merkur. Auch die pedantischen Security-Checks, die Fluggäste nach dem 11. September in Kauf nehmen, schaffen keine absolute Sicherheit, stellt die neue Osnabrücker Zeitung fest und ergänzt: Der Fly-Dubai-Flug kann aber auch ein positives Zeichen sein. Zuallererst unterteilten sich die Menschen an Bord schließlich nicht nach Glauben und Nationalität. Die fundamentalste Grenze war eine ganz andere. Es gab einen an Bord, der offenbar den Tod wollte, mindestens wohl den des Kollegen. All die anderen wollten leben. Im Flugzeug saßen sie alle zusammen. Der Pilot und die Passagiere, die eingriffen, haben für jeden Einzelnen gewonnen. Auch so lässt sich die verhinderte Tragödie lesen. Damit die Gewalttreiber nicht gewinnen, müssen die anderen zusammenhalten. Mit diesem Auszug aus der neuen Osnabrücker Zeitung endet die Presseschau. Redaktion David Ehl, Sprecherin Nicola Schubert.

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Die Saalfelder Feengrotten sagen Danke. Bei dem Wettbewerb um das Naturwunder des Jahres 2026 haben die Saalfelder Feengrotten mit eurer Unterstützung den zweiten Platz erreicht. Für die Saalfelder Feengrotten bleibt unabhängig von der Platzierung eines ohnehin bestehen. Mit oder ohne Titel. Die Feengrotten sind und bleiben Thüringens Wunder tief im Berg. In den vergangenen Wochen wurde kräftig in die Werbetrommel geschlagen. Gäste, Unternehmen, Partner und viele Menschen aus der Region haben abgestimmt und die Aufrufe in den sozialen Netzwerken geteilt. Geschäftsführerin Yvonne Wagner zeigt sich überwältigt von der Unterstützung. Auch für das Team der Feengrotten sei das Ergebnis etwas Besonderes. Mitarbeitende aus den verschiedensten Bereichen hätten gemeinsam dafür gesorgt, die Wahl bekannt zu machen. Den Titel Naturwunder des Jahres 2026 sicherte sich am Ende die Teufelsmauer in Sachsen-Anhalt. Bei den Feengrotten überwiegt trotzdem die Freude. Denn die große Beteiligung habe gezeigt, wie eng die Menschen mit den Feengrotten und der Region verbunden sind. Die Saalfelder Feengrotten gelten als die farbenreichsten Schaugrotten der Welt und locken jedes Jahr zahlreiche Besucher nach Thüringen. Auch wenn es am Ende nicht ganz für den Titel gereicht hat. Der zweite Platz bei einer bundesweiten Wahl ist für die Saalfelder Feengrotten ein sehr großer Erfolg. Und eines bleibt ohnehin bestehen. Für viele Menschen sind die Feengrotten schon längst ein Naturwunder. Das war ein Beitrag von Pauline Schrappel und Sie hören Es

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1: Die öffentliche Wahl zum Vogel des Jahres 2027 startete am 8. September. Keulgrabe, Kranich, Mehlschwalbe, Trauerschnäpper und Wasseramsel stehen in diesem Jahr zur Auswahl. Über das virtuelle Wahllokal können auch Thüringer Bürgerinnen und Bürger mitentscheiden, welcher von den 5 Kandidaten die Krone in der Vogelwelt 2027 tragen soll. Jeder der Kandidaten bringt ein Naturschutzthema mit, das unsere Aufmerksamkeit braucht. Darum hat jeder der 5 es verdient, gewählt zu werden, sagt Markus Ollermünder, der Naturschutzreferent des NABU Thüringen. Der Keulgrabe ist aus vielen Märchen und Mythen bekannt. Der besonders intelligente und soziale Vogel hat völlig zu Unrecht ein schlechtes Image. Im Mittelalter galt er als Schädling oder Unglücksrabe. Und auch heute wird sein Leben durch Abschüsse und Vergiftungen bedroht. So steht der große Vogel immer noch in der Liste der jagbaren Arten in Thüringen. Es gilt zwar eine ganzjährige Schonzeit, allerdings ist es sinnlos, dass geschützte Arten wie Keulgraben dem Jagdgesetz unterliegen, sagt Markus Ollermünder. Der Keulgrabe ist etwa so groß wie ein Bussard und damit der größte Singvogel der Welt. Sein Slogan: schwarze Federn, helles Köpfchen. Mit seinem typischen Trompeten stellt sich der Kranich zur Wahl. Der Zugvogel ist ein in vielerlei Hinsicht spektakulärer Kandidat. Mit bis zu 116 cm Körperhöhe ist er größer als ein Weißstorch. Seine eleganten Balztänze im Frühjahr und sein Zug in großen Keilformationen im Herbst sind Naturschauspiele, die jedes Jahr viele Menschen faszinieren. In Thüringen rasten die Vögel des Glücks, der Liebe und des Friedens, zum Beispiel am Stausee Kelbra und am Rückhaltebecken bei Straußfurt. Weil er Feuchtgebiete zur Rast und Brut braucht, lautet sein Slogan: allzeit nasse Füße. Die Mehlschwalbe hat als Insektenfresser und Gebäudebrüter gleich 2 Probleme, die ihren Bestand gefährden. Durch den Insektenschwund hat sie weniger Nahrung zur Verfügung. Zudem werden ihre Nistplätze, Halbkugeln aus Lehm, die sie an die Außenseite von Häusern baut, oft entfernt, etwa bei Gebäudesanierungen. Das Jahr 2026 war für Mehlschwalben besonders schlecht. Vielerorts im Freistaat sind die Bestände stark zurückgegangen, stellt der NABU-Referent dar. Die Mehlschwalbe ist laut Roter Liste Deutschlands gefährdet. Ihr Wahlkampfslogan lautet: auf gute Nachbarschaft. Anders als sein Name vermuten lässt, ist der Trauerschnäpper ein munterer Luftakrobat. Er fängt sein Futter oft im Flug von einer Sitzwarte aus. Doch Insekten gibt es immer weniger. Außerdem hat er ein Zeitproblem. Weil der Frühling durch die Klimakrise immer früher beginnt, geht der Trauerschnäpper oft leer aus bei der Suche nach geeigneten Bruthöhlen und Nahrung für seinen Nachwuchs. Wenn er aus seinem Winterquartier südlich der Sahara zurück ist, sind viele Baumhöhlen und Nistkästen schon besetzt und die Insektenentwicklung zum Teil weit vorangeschritten. Auch er gilt bundesweit als gefährdet und in Thüringen sogar als stark gefährdet. Sein Slogan: mach Tempo fürs Klima. Die Wasseramsel ist der einzige einheimische Singvogel, der tauchen, schwimmen und sogar unter Wasser laufen kann. Ihr überwiegend braunes Gefieder ist sehr dicht und somit perfekt an die aquatische Lebensweise angepasst. Sie brütet vor allem in der Nähe von geröllreichen, schnell fließenden Bächen und Flüssen im Wald- und Bergland. Schwerpunktgebiete der Wasseramsel liegen im Freistaat im Thüringer Wald, im Schiefergebirge, in der Rhön, im Eichsfeld und im Südharz. Verbreitungslücken gibt es dagegen im Thüringer Becken. Ihr Nest baut sie in der Uferböschung oder in Mauerlöchern. Sie ist das ganze Jahr über zu beobachten und derzeit ungefährdet. Ihr Slogan: klarer Bach, klarer Fall. Bis zum 15. Oktober 11 Uhr kann abgestimmt werden. Noch am selben Tag wird der Sieger bekannt gegeben. Übrigens, der Vogel des Jahres wurde in Deutschland erstmals im Jahr 1971 gekürt. Seit 2021 wird er durch eine öffentliche Wahl bestimmt. Der aktuelle Vogel des Jahres ist das Rebhuhn. Das waren Auszüge einer Pressemitteilung des NABU Thüringen. Am Mikrofon für Sie Karin Berger, Radio SRB.

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1: 50 Interessierte kamen am 29. September ins Cineplex Saalfeld, um sich die Dokumentation anzusehen: Kein Land für niemand. Abschottung eines Einwanderungslandes. Sie macht aufmerksam auf die Entwicklung der Flüchtlingspolitik von EU, aber auch insbesondere Deutschlands. Im Fokus stehen unter anderem Aussagen wie "Das schaffen wir" bis hin zur Androhung strafrechtlicher Verfolgung von Seenotrettern mit Brennpunkt im Mittelmeer. Übrigens, im Anschluss konnte man mit Nolte Bauer ins Gespräch kommen. Er ist Kapitän der Missions Lifeline. Ihm stellte ich unter anderem folgende Frage.
2: Warum fühlst du dich verantwortlich für das, was zum Beispiel im Mittelmeer passiert, wenn Menschen auf der Flucht sind nach Europa, nach Deutschland?
3: Ich glaube nicht, dass ich eine persönliche Verantwortung habe, aber weshalb ich da bin, ist für mich ganz einfach. Ich bin aufgewachsen mit Rettungsschwimmen, mit DLRG, mit Erster Hilfe und dass man in Notsituationen für andere Menschen da ist, wie man es auch schon im Kindergarten Kindern beibringt. Wenn jemand hinfällt, dann hilft man ihm auf. Ich habe das zu meinem Beruf gemacht, ich bin Notfallsanitäter und habe aber schon nach dem Abi angefangen, nicht nur an Deutschland zu schauen, wo ich vorher an Stränden gearbeitet habe, an der Ostsee, wo man es kennt, dass da Rettungsschwimmer, Rettungsschwimmerinnen sitzen und schauen und auf Urlauber aufpassen, sondern dass es auch Notsituationen weltweit gibt, wo Menschen in Not geraten, die genau das gleiche Recht auf Hilfe haben. Und deshalb ist es für mich eine absolute Selbstverständlichkeit, hier in Deutschland Rettungsdienst zu betreiben, Wasserrettung zu machen oder auch Mittelmeer Seenotrettung. Da steckt für mich die ein und dieselbe Motivation dahinter.
2: Von wo startet ihr eigentlich in Deutschland?
3: Das Schiff fährt nicht von Deutschland, das Schiff fährt von Sizilien in Italien.
2: Wer entscheidet, dass ihr euch das Schiff mietet oder kauft oder wie funktioniert das?
3: Mission Lifeline ist ein Verein wie jeder andere auch, der hat einen Vorstand, da gehöre ich dazu. Mhm. Und aktive Mitglieder und dann auch noch inzwischen einige Mitarbeitende, die ihre Expertise beisteuern. Und das ist hochkomplex. Wir sind gerade drin, ein neues Schiff in Einsatz zu bringen, sich da für den richtigen Kandidaten zu entscheiden. Wir haben uns jetzt für einen Kandidat entschieden. Das ist ein Heidenaufwand, dieses Schiff jetzt zum Rettungsschiff umzubauen. Da sind wir mittendrin. Und das kostet in der Regel mehr Geld, als man eigentlich dachte, dauert länger, als man eigentlich wollte. Aber das liegt schlicht auch darin begründet, dass wenn man sich auf dem Schiffsmarkt umschaut und dann auf unser Bankkonto schaut, kommen eine Menge Schiffe, die sehr geeignet wären, überhaupt nicht in Frage. Das heißt, jedes Schiff, was wir in Einsatz bringen, ist auch immer mit extrem viel Kompromissen und auch einiges an Hirnschmalz verbunden, wie man das schaffen kann, obwohl man eigentlich eine Million oder zwei ausgeben müsste, das für 500.000 bis eine Million hinzukriegen, so ein Schiff in Einsatz zu bekommen.
2: Arbeitet ihr mit anderen Organisationen zusammen?
3: Ja, wir haben jetzt konkret zum Beispiel Unterstützung von United for Rescue bekommen. Das ist eine Organisation, die die Förderung von Seenotrettung sich auf die Fahne geschrieben hat und der Fördermittel verteilt. Die haben uns bei der Anschaffung von einem Beiboot fürs neue Schiff unterstützt. Und wir sind

0: Endeffekt sind unabhängige Organisationen, die eigene Prioritäten setzen, wie wir zum Beispiel, dass wir keine reine Seenotrettungsorganisation sind, aber sich doch auch nach Kräften unterstützen in der Arbeit vor Ort.
1: Und wenn Sie den Dresdner Verein Missions Lifeline unterstützen möchten, dann informieren Sie sich über Spendenmöglichkeiten wie Schiffspatenschaften oder Dauerspenden sowie aktuelle Aktionen des Vereins auf der offiziellen Webseite Missions Lifeline Spenden oder dem Instagram-Kanal. Übrigens, die Filmveranstaltung wurde organisiert von Partnerschaft für Demokratie, dem Cineplex Saalfeld und uns, dem Bürgerradio SRB. Und wenn Sie mehr von Nolte Bauer über den Verein Missions Lifeline erfahren möchten, so hören Sie das gesamte Interview mit Karin Berger. Natürlich wo? Bei Radio SRB.

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1: Heute in der Stadtbibliothek in Rudolstadt ein sehr interessanter Vortrag wieder mit Petra Jaffra, Rudolstädter Geschichten. Und zwar stellt sich die Frage, was haben Strauß-Potterie in Rudolstadt, Macy's in New York und die Titanic miteinander zu tun? Dieser Frage ist die Petra nachgegangen und hat es sehr dokumentarisch und sehr umfangreich dargestellt. Hallo.
2: Hallo.
1: Wie sind Sie überhaupt auf diese spannende Geschichte gekommen?
2: Also der Auslöser war der Dr. Lutz Unbehauen. Als ich meinen letzten Vortrag vorbereitet habe, hatte ich ihn zu uns nach Hause eingeladen. Ich wollte ja einiges über seinen Vater, den Gerhard Unbehauen, den Russischlehrer, wissen. Und dann hat er mir viel erzählt und als er gehen wollte, fragte er mich, kennst du eigentlich Isidor Strauß? Und da bin ich neugierig geworden, habe dann gegoogelt und habe viele Informationen gefunden. Und dann hat mich diese ganze Thematik einfach nicht mehr losgelassen. Ja, und so ist dieser Vortrag entstanden. Und ich wollte das ja mit Rudolstadt in Verbindung bringen. Deshalb habe ich drei große Schwerpunkte gewählt. Die Strauß-Potterie in Rudolstadt.
1: Das war eine Porzellandynastie im Prinzip.
2: Ja, ja. Mhm. Die haben hier in Rudolstadt produziert für das Kaufhaus. Das war ja der andere Schwerpunkt.
1: In New York, Macy's, für das Macy.
2: Mhm. In New York. Und das Traurige ist, dass die beiden auf der Isidor und die Ida Strauß auf der Titanic untergegangen sind. Und die hätten beide einen Platz auf dem Rettungsboot bekommen. Er wegen des Alters und sie, weil sie eine Frau war. Frauen und Kinder durften zuerst in die Rettungsboote. Und er hat es abgelehnt und sie auch. Sie hat ja gesagt, wo du hingehst, da gehe auch ich hin, und hat dann ihre Arme um ihn gelegt. Es ist schon eine sehr, sehr traurige Geschichte. Man ist beeindruckt, wenn man sieht, was es für tolle Menschen gibt.
1: Sehr emotional. Das ist auch den Film angelehnt. In dem Film war es ja auch so
2: Ja, aber der Film ist so ein bisschen mehr Hollywood-mäßig.
1: Ja, aber die Thematik war ja auch so. Sie sind ja auch zusammen in den Tod praktisch, ne?
2: Ja.
1: Wobei eine überlebt hat, aber... Ja, und dieses Porzellan wurde also in Rudolstadt hergestellt und wurde dann nach New York.
2: Ja, in Macy's verkauft. Und wie gesagt, er hat ja auch geschildert, dass die Frauen in New York zur damaligen Zeit ganz großes Interesse hatten an dem Porzellan. Und gerade dieses blau-goldene mit den Rosenmotiven, dieses Geschirr, was es wirklich auf der Heidecksburg gibt im Fundus, das hat den Frauen in New York wahrscheinlich sehr gut gefallen. Sonst hätte er das ja auch nicht für die Damen dort bestellt.
1: Und was war es für Porzellan? War das jetzt Tassen und Teller? Oder?
2: Alles Mögliche.
1: Alles.
2: Also ich habe, wie gesagt, die beiden Figuren gesehen. Also es gab figürliches Porzellan und dann Service, Vasen, Schalen. Alles, was es zur damaligen Zeit in Thüringen gab. Und womit man halt auch Geld verdienen konnte. Ich war auch beeindruckt, dass der Isidor Strauß 50-facher Millionär war zur damaligen Zeit.
1: Wie geht sowas in der Zeit damals? Ja. Das kann man sich gar nicht vorstellen.
2: Da war ich auch irgendwie sehr beeindruckt. Das hatte ich nicht so erwartet. Und was ich auch nicht erwartet habe, und das wissen auch sehr wenige, ist, dass die Enkeltochter von Isidor und Ida Strauß, die Beatrice, mit den beiden auf Reisen war. Und sie hat dann nur entschieden, ich bleibe noch ein bisschen in Deutschland und besuche die Verwandten.
1: Ja.
2: Und wenn sie nämlich mit ihren Großeltern gegangen wäre,
1: das
2: wäre nicht schön gewesen.
1: Ja. Das war Schicksal sozusagen.
2: Das war irgendwie Schicksal. So ist manchmal das Leben.
1: Das war ja eine umfangreiche Recherche, die Sie da betrieben haben. Sie haben ja mit verschiedenen telefoniert und so viel hinterfragt.
2: Ja.
1: Und
2: gab
1: es bei Ihrer Recherche jetzt eine Geschichte, die Sie besonders beeindruckt hat oder wo Sie gedacht haben, das hätte ich jetzt nie gedacht?
2: Also was ich nicht gedacht habe, war, als ich diesen Hinweis von der Joan Adler aus New York bekam, von der Sandra Adam, und ich dachte, die heißt Sandra Adam, dass das eine Amerikanerin ist.
1: Ja.
2: Wir haben uns dann erstmal Englisch unterhalten oder geschrieben, besser gesagt, und das war sehr angenehm. Und wie gesagt, und dann auf einmal fragte sie mich, haben Sie eigentlich eine Gerüstbaufirma in Suhl? Und da musste ich dann lachen und habe ihr zurückgeschrieben, aha, Sie sind gar nicht aus New York und aus Ulm. Und wir haben unseren Kontakt eigentlich über New York bekommen. Aha. Rudolstadt, New York, Ulm.
1: Wie berühmt Rudolstadt ist, ne? Das wissen ja so viele nicht. Ja. Ne? Das hätte ich auch nicht gewusst, dass Rudolstadt so berühmt ist, dass wir Porzellan nach New York geliefert haben.
2: Ja, ja, und die Geschichte, mit der sich die Sandra Adam aus Ulm beschäftigt, ist auch wahnsinnig interessant. Der Julius und die Erna Strauß und die Schwester von der Erna Strauß, die, ich glaube, Hertha hieß die, und die Schicksale, die die beiden Frauen erlebt haben, die sind ganz schlimm. Und ich hoffe, dass vielleicht die Sandra Adam irgendwann mal nach Rudolstadt kommt und uns das erzählt.
1: Das wäre natürlich sehr interessant.
2: Ja, das ist, wie gesagt, ein anderer Zweig der Familie Strauß.
1: Ja, wir sind gespannt auf Ihre Nächsten. Haben Sie schon eine andere Geschichte? Das ist immer eine blöde Frage, jetzt wieder zu stellen.
2: Aber hat jetzt gesagt, jetzt im Kopf schon mal Ruhe.
1: Erstmal Pause.
2: Ja, jetzt ist erstmal Pause. Und ich muss dann mal sehen. Ja, vielleicht begegnet mir wieder mal jemand so wie der Lutz Unbehauen.
1: Ja, manchmal fehlt so ein Anstoß, ne, wo man dann denkt, ja, dann, ja.
2: Das muss ich erst mal sehen.
1: Es gibt ja so viele interessante Geschichten von Rudolstadt, die wir noch alle noch nicht kennen. Ne?
2: Ja, bestimmt.
1: Eine spannende Reise von Rudolstadt über New York bis zur Titanic. Petra Jaffra zeigte, wie eng lokale Geschichte mit großen Geschichten der Welt verbunden sein können. Es waren spannende Geschichten mit viel, viel Recherche. Ich habe danach mit Petra Jaffra gesprochen und ich freue mich schon auf die nächste spannende Geschichte von Rudolstadt. Ich bin Lilo Franke, Radio SRB.

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0: Herrlich.
1: Wunderschön.
0: Das Sommerfeeling macht sich breit.
2: Wunderbar.
0: Herzlich willkommen zur Clubhouse-Radioshow. Frisch
2: hallo,
0: aus dem
2: hallo.
0: Clubhouse. Du musst was sagen.
1: Hallo.
2: Herzlich willkommen.
3: Mario.
0: Mario
3: ist da.
0: Der Mario hat moniert, dass wir viel zu leise sind beim Sprechen.
2: Genau.
0: Deswegen habe ich es jetzt richtig hochgepegelt. Also wenn es jetzt immer mal klippt, das ist das, wenn das in den roten Bereich reinkommt und es nur noch
1: rauscht. Ist alles Mario seine Schuld.
0: Dann alles mal so. Es ist irgendwie alles ein bisschen neu hier. Wir sitzen gerade im neuen Büro.
2: Ja, ganz schön eng hier.
0: Im
2: ganz
0: Clubhaus.
2: Schön eng. Und die Stühle sind nicht bequem.
1: Und der Mario kommt nicht
0: mehr. Die Stühle
1: mehr,
0: sind nicht bequem. Ich finde
1: so
0: die Stühle
1: ist.
0: Bequem. Der Tisch ist klein. Ja. Und das hat der Mario schon moniert.
2: Ja.
0: Der ist ja aus Sachsen-Anhalt jetzt erstmal eingereist.
2: Eingeschüchtert.
0: Eingeschüchtert und eingereist, weil ja, die Wahl hatte ich schon wieder verschüchtert. Aber hier ist auch nicht besser. Du brauchst gar nicht herkommen. Du brauchst dich hier gar nicht breit machen. Ja, neues Büro. Ich finde es eigentlich gemütlich. Es könnte noch so. Das klingt jetzt so, wie als wenn wir richtig professionell einen Podcast aufnehmen, haben uns mal
1: das
0: was Neues
1: schon,
0: gegönnt.
1: Es ist schon
0: und
1: professionell,
0: so.
1: Was wir hier machen. Also die ja. Stehlampe,
2: die
1: diese alten Schränke, die hier Bombe. Stehen. Es ist schon
0: ja.
1: auch gemütlich
0: ja.
1: und wir haben ganz viel Technik hier, die
2: genau.
1: auch super funktioniert.
0: Ja.
2: Also wir haben jetzt ungefähr ein Drittel so viel Platz wie vorher.
1: Ja.
0: Und wir haben ungefähr schon eine Dreiviertelstunde gebraucht, um die Technik hier irgendwie zum Laufen
1: Locker.
0: Zu bringen. Also es, wenn ja. das jetzt immer so läuft. Können wir es gleich sein lassen.
1: Ja.
0: Ganz einfach so. Ja, ihr werdet euch wundern, die Ursula ist nicht da, die hat jetzt ein neues Hobby.
2: Ja, da muss uns das nächste Mal davon ausführlich berichten.
1: Da sind wir ganz gespannt schon.
0: Zeit
2: Grüße
0: ist,
2: raus.
0: Zeit ist Fisch, sag ich nur.
2: Ja. Aber vielleicht kommt da noch das Siegbett mal wieder, der fehlt uns ja auch.
0: Ja, weil der hat ja das gleiche Hobby. Vielleicht sind die ja zusammen
1: ja,
0: am Hobby.
2: Wahrscheinlich, ich
1: ja.
2: denke schon.
0: Die haben ein gemeinsames Hobby, das fehlt uns auch noch, oder? Doch, wir trinken. Komm, ich stoß ja. an, ja. Ja, Alkohol und sowas. Also ich,
1: Prost.
0: Prost.
1: Prost, Leute.
0: Wenn der Mario schon mal da ist, Mario. Nicht über der Technik, Leute. Kennt ihr den Grundsatz? Ach, das perlt heute wieder, oder? Wie hat er so mal gesagt? Was war das, Ditsche? Wo der so im Bademantel immer.
2: Ja,
0: kennst du Ditsche? Der stand immer da. Wer war denn das? Wie hieß denn der?
2: Olli Dietrich.
0: Der Olli Dietrich in so einem. Imbiss irgendwo im Ruhrpott im Bademantel und hat immer,
1: Hamburg.
0: Hat immer Reden geschwungen.
1: Was für eine Erinnerung.
0: Hamburg, Ruhrpott, ist alles das Gleiche. Das ist so ein Besserwisser. Ey, mit dir mache ich keine Radiosendung mehr. Ja, Monaco, Marokko, die Ecke.
1: Das ist schon wieder so viel Groll hier heute. Weiß gar nicht.
0: Wir lachen schon wieder viel zu viel. Vielleicht sind es Zeiten, Mario, wo man lachen darf.
2: Schwierig.
1: Oh, ich ja finde, es ist noch wichtiger, jetzt zu lachen.
0: Ja.
1: Es ist so.
0: Dann erzähl doch mal deinen Lieblingswitz.
1: So. ja. Also, ich würde das später nochmal.
0: Machen wir
1: also, ich muss da. Ich, das ist mir jetzt zu spontan.
0: Ja, du hast doch die Begrüßung rausgesucht. Oh, okay. Komm, ich wollte eigentlich so eine Begrüßung machen, aber mein Internet spinnt schon wieder. Das ist eh nicht totgebohrt, hat Edzer Glanz gesagt. Das Internet. Das
1: setzt sich nicht durch.
0: Wie Biergläser.
2: Das wären aber die kreativsten Begrüßungen am Telefon laut Internet.
0: Sag mal eine.
2: Fand ich aber nicht so
0: mal
2: witzig.
0: Mal gucken, ob es mich abholt. Echt?
2: Friedhofsgärtnerei finito. Sie liegen drunter, wir machen es bunter.
1: Oh, ich finde
0: es nicht schlecht. Total super. So, so würde ich mich gerne mal melden.
2: Samenbank, Samengold. Sie wählen, wir veredeln. Was kann ich gegen Sie tun?
1: Ja.
0: Was? Es geht schon gut los, finde ich.
2: Landminenräumdienst. Wer sucht, der findet. Wer drauftritt, verschwindet. Schulz am Apparat.
0: Spitze!
1: Ich find's auch richtig gut.
0: Warum ist jetzt noch kein Schlechtes dabei?
2: Terrassensanierung Thomas. Wir legen ihre alte flach und nageln ihre neue.
0: Oh,
1: oh, der ist
0: der war
1: nicht
0: der erste Schlechte. Was, den fanden sie gut?
1: Den fand ich super.
2: Schönheitschirurgie töricht. Sie sind hässlich, wir verlässlich.
0: Er ist stark.
1: Ja.
2: Ja.
0: Hattest du nicht auch mal so eine, du hast doch auch mal einmal so eine, was war denn das? Raketenverleih, irgendwas oder
2: U-Boot-Verleih Hamburg.
1: Ja. Ja. Ich finde auch Brennholzverleih ganz gut.
0: Okay,
1: weil
0: das ist auch nicht schlecht, ja.
1: Ne?
0: Ja. Ich weiß gar nicht, wie ich mich manchmal gemeldet habe. Egal. Müllbauhaus Frankfurt. Kennst du das von wie heißen die, dieses Comedy-Mundstuhl? Die fandst du nie so witzig.
2: Nee. Ich war immer ja pro Badesalz.
0: Tick und Tourette haben sich da immer. Der eine hat immer einen Tick gehabt, muss er doppelt sagen. Und das immer, da war irgendwie in der Telefonansage. Der andere hat immer Tourette gehabt und hat nur geschimpft. Ja, so Möbel, dann Frankfurt, Arschloch, Hitler, Egal. Aber es ist
2: ja schon mal gut.
0: Es ist 19.
1: Ja, also der rote Faden ist da.
0: Scheiße. Also, ich habe schon wieder Scheiße gesagt. Es ist 19.05 Uhr oder mittlerweile 19.10 Uhr.
2: okay, wir machen eine ganz kurze Rederunde und wir spielen dann erstmal Musik. Das hat ja auch super hingehauen.
0: Ja, aber das mit dem Finito fand ich witzig.
1: Ja,
0: das war eine gute Sache. Aber warum ist das Leben dann bunter?
2: Wegen den Blumen auf dem Grab wahrscheinlich.
1: Die Blumen drauf.
0: Ach so. Oh. Ja, ich bin aber manchmal auch dämlich. Ja, wir nehmen gerade am Freitag auf.
2: Ja.
0: Und wir freuen uns, es ist bald Tattoo-Fangfest. Also wenn ihr uns hört, dann
3: habt ihr es verpasst.
0: Gestern. Wer hätte da gestern noch ein Tattoo kriegen können? Ja. Das ist super. Ja. Also das ist wie viele Tätowierer auch da sind. Wir haben vorhin schon mal eine Runde gedreht und haben erstmal nur Aufkleber abgegriffen. Also ich zumindest, ich habe eine ganze Tasche voller Aufkleber.
1: Bist ein richtiger
0: Du noch nicht, Mario?
3: Nee, gar nichts.
0: Da war übrigens auch ein mit Super Mario ein Aufkleber.
1: Siehst du?
0: Oh. Das war ganz witzig. Stand auch, ja, was drauf stand, guckt euch selber an. Du willst Musik machen?
2: Ich kann Musik machen, ja.
0: Der Dirigent ist auch nicht dabei, weil der ist nämlich der Big Event Manager from the Tattoo Funk Fest und ist fest eingeplant. Deswegen macht der Mario Musik. Ach nee, der Erwin, tut mir leid. Die drei.

0: Ja.
1: Also können wir das nicht mehr so machen mit der Clubhouse Chaos-Show.
0: Ich finde, es ist wieder eine typische Chaos-Show.
2: Das liegt an dem neuen Büro.
0: Ja, wir müssen erstmal reinkommen.
1: Das liegt vielleicht auch an dem ganzen Chaos in der Welt.
0: Das stimmt.
1: Ich habe vom Hotzo letztens, das war geil, 2026 Leben ist so cool, weil vielleicht kommt der dritte Weltkrieg und wenn nicht, dann kommt vielleicht die KI-Apokalypse und wenn nicht, dann vielleicht irgendeine Pandemie und wenn nicht, dann ganz bestimmt der Klimawandel.
0: Ja, das habe ich auch gelesen.
1: Aber den gibt es ja zum Glück nicht, den Klimawandel.
0: Nee, zum Glück nicht. Von der Zugspitze ist übelst das Ding abgebrochen jetzt.
1: Wir hatten auch schon Sommer. Ja. Entschuldigung. Nee, ist in Ordnung. Du weißt, eine Zugspitze, da ist auch was abgebrochen.
0: Ein riesiges Stück irgendwie so.
2: Echt?
0: Ne? Das hat
2: ist sie jetzt nicht mehr so hoch?
0: Doch, ich glaube, sie ist noch so hoch. Ich glaube.
1: Zugspitze. Ich habe letztens auf Komoot, genau so, das wollte ich dir sagen, Mario, schön, dass wir uns treffen.
3: Ja.
1: Alle 16 Gipfel irgendwie in die größten Bundesländer quasi. Nicht hier im Mount Everest.
3: Die größten Bundesländer?
1: Nein, die größten Gipfel der Bundesländer.
3: Oh, das
1: auf der Wasserkuppe war ich übrigens schon in Hessen.
3: Auch.
1: Du auch?
3: Klar.
1: Und am großen Inselsberg in Thüringen sind wir ja vorbeigefahren und wollten nicht mehr hochfahren mit dem Fahrrad. Das war zu anstrengend. Wo warst du?
0: Fahrt ihr hoch? Fahrt ihr mal hoch? Ist das jetzt euer Ziel? Oder?
2: Alle 16 Gipfel.
1: Ich glaube, du sprichst schon wieder. Ja, zeig nochmal.
0: Jetzt? Besser? Besser. Danke.
2: Ich meine, in Schleswig-Holstein geht das bestimmt, aber in Bayern ist eher doof, oder?
1: Ja. Was ist in Bayern? Eine Zugspitze. Wahrscheinlich. Haben wir das gerade schon mal, das Wort?
3: Ja. Wir können ja die schönsten Gipfel Norddeutschlands machen.
0: Oh ja, das.
1: Das wird eine schöne Tour. Von einem Vogelturm zum nächsten oder sowas. Ja, aber das würde ich gerne mal machen. Der Fichtelberg ist der nächste, eigentlich der große Inselsberg der nächste. Aber da waren wir eigentlich schon da, oder?
3: Da hat man schon keine Lust mehr, bergauf zu fahren, als wir dort waren.
1: Wir sind nämlich mal einen Rennsteig abgefahren mit dem Fahrrad. Und da sind wir am Inselsberg vorbeigekommen und das war aber nochmal viel zu viel Höhenmeter für uns. Ja,
3: da sind wir den ganzen Tag schon bergauf gefahren.
0: Aber ich finde, dann sollte das trotzdem mal euer Ziel sein. Wenn ihr nur vorbeigefahren seid, dann einfach mal das als Ziel haben, als das würde ich schon cool finden.
2: Der höchste schönsten Bergen vorbeifahren werden, finde ich.
1: Nur vorbeifahren.
0: Nur vorbeifahren.
1: Da ist er.
0: Ja,
2: da würde ich überlegen, mitzukommen.
1: Das klingt gut. Aber das mit der KI macht mir schon auch ein bisschen Sorgen. Haben die nicht gesagt, es besteht eine 10%ige Chance, dass KI in den nächsten 10 Jahren die Menschheit auslöscht. Das ist schon eine relativ hohe Chance.
2: Ich finde, da muss man erstmal beide Seiten hören.
1: Was die KI dazu sagt. Ich will doch gar keinen Ärger machen.
0: Ich weiß nicht. Ja, ich will darüber nicht so nachdenken, glaube ich. Also es ist nicht so unrealistisch, oder? Also, was denkt ihr darüber?
1: Ich habe Angst. Mhm. Also die KI ist, glaube ich, was keiner beherrschen kann.
0: Ja, es ist irgendwann unberechenbar mal. So. Also weil es entwickelt sich halt ohne unser Tun dann irgendwann weiter. Und
3: aber gab es da nicht letztens erst einen Vorfall, wo irgendwie die KI sich verselbstständigt hat? Und
1: selber Agenten ausgebildet hat als KI und dann irgendwo ausgebrochen. Das klingt ja alles immer so kryptisch, als wenn so eine KI jetzt losläuft und dann gucken wir uns mal einen Weg aus. Wie bei Wall-E. Da züchte ich mir noch ein paar andere Kumpels ran, die dann noch schlauer sind und nur so ein Quatsch. Ah, was ist denn da draußen?
0: Das ist ganz schön laut.
1: Tätowierten, das sind also Kriminelle. Ist das auch widerlegt oder ist das so, dass Tätowierte alle Kriminelle sind?
2: Bewiesen ist das, glaube ich.
1: Oder alle Kriminellen tätowiert.
0: Das wäre jetzt eine gute Schleife für dein Thema, weil du hast dich ja auch informiert.
1: Für was denn jetzt schon wieder? Das Internet funktioniert nicht.
0: Internet.
1: Weil wir halt bei der Clubhouse Radio Show sind, funktioniert mein Internet nicht. Und ich konnte dann nicht nur Screenshots machen.
0: Du hast es auswendig gelernt.
1: Ich hatte es mir sogar von KI ausarbeiten lassen.
0: Was auch sonst. Ich verstehe es.
1: Ja, scheiße, man nutzt es auch viel zu oft. Dafür, dass es uns irgendwann kaputt macht.
2: Ich bin immer nett.
0: Ja, ich bin auch nett und die ist auch zu mir nett.
1: Sagst du bitte und danke.
0: Ja, auf jeden Fall.
1: KI.
0: Ich sag auch mal grüß dich, meine Gute.
1: Aber ich hab mal gelesen, wenn du bitte und danke immer sagst, dann verbraucht das auch Energie. Einen Haufen. Weil wenn das alle sagen, du musstest ja das Wort Bitte oder Danke verarbeiten und dann bist du schuld am Klimawandel.
0: Ach, du weil du
1: Bitte und Danke gemacht, weil ihr zu nett seid.
0: Das ist doch mal eine Schlagzeile.
1: Ja. Dass wir zu nett sind für die KI.
0: Ja, hört auf, nett zu sein, das verbraucht Energie.
3: Weiß nicht. Verbraucht wirklich Energie.
1: Ach, In den Rechenzentren?
2: Ja. Ich kenne auch Bäckerinnen oder Bäckereifachverkäuferinnen, bei denen ist das auch so.
1: Braucht bei denen auch zu viel Energie. Verbraucht ja auch einen Haufen Wasser und bauen die nicht auch die Rechenzentren genau dorthin, wo kein Wasser ist? Ja. Schlauerweise.
0: Genau. Oh Mann, also sollten wir es wirklich lassen oder was? Aber ich brauche das jetzt mal noch ein Jahr.
1: Ja, naja, das kann man immer mal gebrauchen. Aber nicht für so Bumsbilder. Also so habe ich es nicht gemeint. Ich meine natürlich nicht Bilder, die Leute beim Bumsen zeigen.
0: Ach so.
1: Bumsbilder im Sinne von, was gibt's denn da?
0: Also ich habe mir letztens mal zeigen lassen, wie ich mit verschiedenen Brillen aussehe zum Beispiel. Ist das so ein Bumsbild? Und
1: das, ja, das würde ich nicht machen.
0: Okay.
1: Weil dann haben sie, hat ja auch dieser 80er-Jahre-Trend, den es da gab, das ist ja auch nur, was macht das mal mit KI und dann ist jetzt auch wieder, dann hat es dein Gesicht und alles, aber es hat dann auch dein Gesicht.
0: Ja. Ja, und deine, auch so sammelt es ja alles, aber irgendwie denke ich mir so, was wollen die bei mir holen? Also lasst mich einfach mein Ding machen.
1: Das habe ich mir auch eine Zeit lang gedacht, aber eigentlich sammeln sie ja von allen die Daten.
0: Ja, aber was und wollen sie denn damit?
1: Wissen, wie die Menschen funktionieren und dann weiß die Maschine, wie wir funktionieren und wir sind relativ leicht zu konditionieren.
0: Ja, dann sollten wir es einfach ein bisschen weniger machen, aber...
1: Ich finde, weniger Insta wäre wichtig. Insta ist wirklich so ein...
0: Ich hau's immer mal runter, aber es hält nicht lange.
1: Da gibt es jetzt so einen Zen-Button. Hat mir auch Insta vorgeschlagen.
2: Das ist ja das Geilste. Ich habe von der KI prüfen lassen.
0: Dann macht es Sinn.
1: Ist der euch noch nicht vorgeschlagen worden?
2: Was?
1: Der Zen-Button.
0: Nee.
1: Das ist so ein Gerät, wo du einfach dein Handy dran hältst. Das kannst du mit einem Magnet überall pappen. Und wo du es dran machst, werden verschiedene Apps, die du sagst, geblockt. Und dann musst du wieder, wenn du es an den Kühlschrank pappst, wieder zum Kühlschrank gehen, um das entsperren zu lassen, dass du die App wieder nutzen kannst. Das heißt, die nutzen deine Faulheit auch aus. Mhm. Weil das machst du ja eigentlich, greifst du ja nur in die Tasche aus Blödheit und guckst immer mal drauf. Das gibt doch keinen, wenn du es mal beobachtest, es gibt doch keinen mehr, der in der Warteschlange steht und nicht auf sein Handy guckt.
2: Also, oder beim Arzt.
1: Außer an der Supermarktkasse, wo du schnell das alles aufs Band legen musst oder so.
0: Ja, aber ich nehme mir das immer mal bewusst vor, das dann nicht zu machen. Also mach das dann auch nicht. Also, keine Ahnung.
1: Das Ding ist, das kostet 50 Euro, das ist, finde ich, irgendwie übertrieben.
0: Ah.
1: Aber ich würde es trotzdem, vielleicht wenn man es nur auf dem Klo installiert, weil da finde ich Instagram zum Beispiel wichtig. Ziemlich wichtig. Der einzig real gute Grund, um so einen Quatsch sich anzugucken, ist eigentlich die Toilette. Mhm. Der Abort.
0: Ist
1: auch ein wunderbares Wort.
0: Ja, ja.
1: Kennt ihr das noch? Denn die Oma hat das früher gesagt, immer, gehst auf den Abort.
0: Das ist so ein Wort wie Tunister.
1: Tunister. Sitzt dahin, Tunister. Ja, wir schweifen schon wieder ab. Um was ging es? KI macht uns alle platt, aber wir nutzen es trotzdem. War das jetzt die Quintessenz aus unserer Unterhaltung? Okay.
0: Ja, aber weniger. Wir machen es ein bisschen bewusster vielleicht. Alles ein bisschen bewusster. Hm?
1: Bewusst weniger.
0: Ja.
1: Also nur auf der Toilette. Kurz.
0: Auch da weniger. Oh,
1: hallo.
0: Da wurde schon was angespielt. Schon, ich glaube, das war ein Zeichen.
1: Ja, aber wenn ich das nicht auf dem Kopfhörer höre, wurde das falsch angespielt wahrscheinlich.
2: Irgendwas war komisch.
1: Ja, also Clubhaus Chaos Show. Mhm. Vielleicht sollten wir uns von der KI strukturieren. Also ich habe wirklich schon mal von der KI mal so Redebeiträge für die Radioshow, habe gedacht, das ist ganz witzig, aber eigentlich ist es nur totaler Bums.
2: War nicht so gut. Nee. Wir sind besser.
0: Ja, live ist schon besser.
3: Hast du gesagt, dass du es witzig schreiben soll?
2: Ja, das war das Problem.
1: Ja. Also, ich hatte, ja. Doch, jetzt wo du es sagst, hatte ich das anmoderiert wahrscheinlich.
2: Agiere als Fips Asmus.
1: Ich habe die ganzen anderen Shows von uns rein und habe gesagt, und jetzt los.
2: Und jetzt sind gut.
1: Und das Schlimme ist, ich glaube, wenn man sie damit anlernen würde, die KI,
3: dann würde genau sowas wie jetzt bei rumkommen.
1: Ja. Machen wir Musik?
2: Machen wir.
0: Ich denke schon.
1: Bist du die 3 oder die 4?
2: Ich bin die 4.
1: Jetzt wieder?
2: Immer noch wieder.
1: Das ist so wahnsinnig. Okay. Das ist aber ganz schön leise.
2: Das ist nur hier. Ja. Aber warum? Ich habe nichts gemacht.
1: Das ist immer gut bei der Clubhouse Radioshow. Vielleicht habe ich.
2: Warte nochmal, wir probieren es nochmal.
1: Vor allem, dass wir das vor den Leuten probieren, ist wieder so peinlich, wie das hier schon wieder ist. Oh, das funktioniert. Na dann, viel Spaß in der nächsten Musikrunde.

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1: Keiner macht hier mit. Ich glaube, langsam wissen sie eh alle. Wir müssen es gar nicht anmoderieren, dass wir Dilettanten am Radiomikrofon sind.
2: Das ist gar nicht so schlecht.
3: Was siehst
2: du aus?
3: Ich höre mich nicht.
2: Doch.
4: Du
2: bist da.
3: Vielleicht. Weil ich habe nämlich Spinne. Jetzt ja einen Arbeitsauftrag bekommen.
1: Mhm. Hörst du dich wirklich nicht? Was ist denn nur schon wieder heute los?
3: Heute ist verrückt. Heute ist wirklich verrückt.
1: Dann liegt es ja aber an der Spinne. Wo ist denn das drinne?
3: Ist egal.
2: Ist es vielleicht nicht mehr drin?
3: Ich hab einen Arbeitsauftrag bekommen.
1: Mhm. Ja. Das klingt schon mal richtig gut. Und
3: Doch, also, du hast gesagt, ich soll raussuchen, was ist das Fermi-Paradoxon?
1: Ja.
3: Mario, was ist es?
1: Du
3: sollst es raten, nicht?
4: Ach so.
1: Lass mich schon mal kurz nachgucken.
3: Ich verrate es euch. Es beschreibt den deutlichen Widerspruch zwischen der hohen statistischen Wahrscheinlichkeit für die Existenz außerirdischer Zivilisation und dem völligen Fehlen jeglicher Beweise oder Beobachtungen für sie.
2: Wie hättest du es beschrieben, Mario?
1: Ähnlich.
5: Ich hätte gesagt, es hätte irgendwas mit dem Weltall zu tun.
2: Okay, ja.
1: Deswegen, wir müssen uns flüchten in andere Generationen. Zivilisation. Das klingt erstmal übelst crazy, weil es gibt ja, wie viele Sterne gibt es denn da draußen? Oder das kann doch gar keiner glauben. Das habe ich bei irgendwo, wo war denn das irgendwo auf Arte gesehen? Dieses Fermi-Paradox. Oh nein, es war eine Frage bei einer Quizshow mit Jörg Pilawa, warum ich doch immer den Quatsch gucke.
2: Naja,
1: das
2: ist scheinbar hingeblieben.
1: Und ich gucke nicht viel Fernsehen in letzter Zeit, aber das habe ich gesehen. Und da ging es darum.
3: Wurde so richtig beantwortet, die Frage?
1: Das weiß ich nicht mehr.
3: Oh Mann.
1: Das ist mir auch egal, weil ich es interessant fand. Mhm. Sag's doch nochmal, um was es geht. Wie er schon wieder guckt.
3: Ja, ach Mist, da ist es ja noch. Also, da müsste ich ja noch viel mehr nachlesen. Also ich weiß, dass es auf den italienisch-amerikanischen Physiker Enrico Fermi zurückgegangen ist.
1: Siehst du?
3: Hat er nämlich eine berühmte Frage gestellt, wo seid ihr alle? Im Jahr 1950 müsste das gewesen sein, wenn ich mich richtig erinnere.
1: Genau. Wo seid ihr? Also, weil sich damals schon keiner vorstellen konnte, dass es da draußen nicht noch andere Menschen oder andere Zivilisationen gibt.
2: Aber das
1: gibt,
2: ist auch
1: weil so. Das geht ja eigentlich gar nicht.
2: Aber ich glaube trotzdem, dass die Entstehung dieser Erde wirklich so ein krasser Zufall und so viel Glück, so viele glückliche Umstände aufeinander getroffen sind, das gibt es, glaube ich, trotzdem nicht so oft in dem Ausmaß. Aber
1: das haben sie auch gesagt.
2: Definitiv wird es, also da bin ich mir zu 100%, also
1: das auch wichtig ist
2: dumm zu glauben, dass wir alleine in diesem Riesen.
1: Pass auf, der Fermi hat Stillschweigen vorausgesetzt, dass Intelligenz zwangsläufig zur Expansion führt. Also, dass eine Zivilisation, sobald sie interstellar reisen kann, das auch tut, bis sie die Galaxie füllt. Also die expandieren. Genau dieser Schritt wird heute am härtesten angezweifelt. Vielleicht will niemand kolonisieren. Vielleicht ist eine Zivilisation, die klug genug ist, um die Reise zu schaffen, auch klug genug, um zu merken, dass sie sich zu Hause besser aufhebt.
2: Mhm.
1: Weißt du? Das gibt Beobachter und die greifen nur nicht ein aus demselben Grund, aus dem ein Förster ein Wildreservat nicht betritt. Das wäre jetzt so eine düstere, weißt du, wie war das bei Men in Black? Wo die dann am Ende dann diese Galaxie oder...
3: Die spielen dann irgendwie Murmeln damit.
1: Die oder spielen sowas, Murmeln, aber die stecken das erst in die Tasche und dann spielen die Murmeln. Weil es gibt ja so viele Sterne. Also das ist doch Quatsch. Ich glaube schon, dass es was gibt.
2: Ja, ich glaube auch, dass es anderes Leben in irgendeiner Form gibt. Kann man es leben? Ja, schon. Irgendwas Lebendiges.
1: Und dann ist noch was, das ist krass, weil es unterstellt ja, dass zwei technologische Zivilisationen zur gleichen kosmischen Sekunde existieren müssten, um sich zu bemerken, weil bei einem Universum, das 13,8 Milliarden Jahre alt ist.
2: Ach ja, die Zeit spielt ja noch eine große
3: Rolle. Irgendwas hatte ich da noch gelesen, irgendwie, wir bräuchten, auch selbst bei mäßigem Tempo, könnten wir in einer Million Jahre die gesamte Milchstraße kolonisieren.
1: Und davon gehen die jetzt auch aus, mit dieser, dass auch die Zivilisationsdauer, die vielleicht ein paar Jahrtausende beträgt, also bei der Erde, die gibt es schon länger, aber ich denke mal, so ein paar Jahrtausende ist schon optimistisch gesehen. Mhm.
2: Krass.
1: Ist das eher der Ausnahmefallsregel? Also zwei Leuchttürme, die beide nur für einen Wimpernschlag brennen, sehen sich fast nie. Das ist, da hörst du, dass ich KI benutzt habe?
2: Ja, weil
1: so ein Bums schreibt, die halt die KI rein, wisst ihr?
2: Ja. Aber ich
1: wollte euch auch nochmal auf der Zunge zergehen lassen, diese Metapher. Zwei Leuchttürme, die beide nur für einen Wimpernschlag brennen, sehen sich fast nie. Vor allem fast nie.
2: Ja.
1: Was ist denn das für ein Quatsch?
2: Genau. Nee, danke.
3: Ich hätte noch mal ein paar.
1: Und warte, dann kommt dieser seltene Erde-Hypothese, die sagt, also das ist nicht am Verhalten, sondern an Bedingungen, stabilisierender Mond, eine Plattentektonik, ein Gasriese als Abwehrschirm gegen Einschläge. Es ist nicht Intelligenz das Seltene, sondern die ziemlich spezifische planetare Ausstattung.
2: Ja.
3: Es gäbe natürlich aber auch noch eine Möglichkeit, dass technische Zivilisationen zerstören sich relativ schnell selbst.
1: Ja, das können wir sogar unterscheiden.
2: Ja. Das ist ja das, worüber wir vorhin gesprochen haben.
1: Ist
2: ne?
1: das auch wieder philosophisch? Ich habe doch irgendein Lied dazu rausgesucht, ja.
3: Zur Philosophie?
1: Nee, für über Aliens. Ich glaube, das haben wir sogar schon mal gespielt, Mine und Edgar Wasser.
2: Oh, das wollen wir hören.
1: Und das würde jetzt ganz gut passen.
2: Das machen wir.
1: Dann jetzt, kommt oder? Die Musikfraktion. Oder hat der Mario jetzt, ist er fertig? Ich sehe es doch in seinem Blick und wollte über das Fermi.
5: Nein.
1: Paradoxum nochmal anheben zu einer kleinen Rede. Nee. Gut, dann würde ich sagen, hört euch mal Aliens an. Ich glaube, das trifft es eigentlich ziemlich genau irgendwie.

0: Yeah.
1: Wer hat's erkannt? Mm-mm. Keiner. Nicht mal du, Erwin. Es war Launch Act von Nirvana. Mhm. Und um uns mal wieder auf den Boden zu holen, das war vor 35 Jahren ist es rausgekommen.
2: Oh, schön.
1: Das Nevermind-Album. Krass. Jetzt, also wir zwei fühlen uns alt.
2: Ja? Naja, es geht.
1: Und andere, wie meine Partymaus 92 neben mir.
3: Ist. Ihr seid noch so jung geblieben.
2: Das stimmt.
3: Wir alle.
1: Wir wollten über das Clubhaus sprechen.
2: Und über den Herbst.
1: Haben wir uns jetzt eigentlich tätowieren lassen? Das wissen wir. Heute wissen wir noch gar nicht, ob wir ein neues Tattoo mitgenommen haben.
3: Ich glaube ich nicht, aber...
1: Ich bestimmt.
3: Das ist eine gute Sache.
1: Irgendwas wird sich sicherlich finden. Mhm. Für Mario habe ich mir auch was ganz Schönes ausgesucht.
2: Spinnennetz.
1: Du hattest ja Geburtstag und da habe ich noch zu dem Geschenk noch eigentlich einen Puffi über. Da kriegen wir noch was Kleines ins Gesicht, kriegen wir da
0: schön,
1: immer ein.
0: Da freue ich mich.
1: Meinst du, so eine Träne ist aus der Mode oder... Ich denke, das kommt jetzt.
2: Ich finde, die würden ganz gut zu den drei Punkten auf deiner Hand passen, die Träne.
0: Ja. Das ist nur Dreck.
1: So ein Anker, ich würde so ein Anker als Koteletten. Das stelle ich mir richtig gut vor. Oder so Stiefel habe ich auch schon gesehen.
0: Im Gesicht?
3: Oder aber bei dir?
1: Nein, als Koteletten. Das hoffentlich noch nicht so oft, aber als Tätowierung als Koteletten. Das sah richtig wild aus.
2: Das ist eigentlich eine gute Idee.
3: Ich stelle es mir sehr witzig vor.
1: Also du bist auch dabei, Erwin.
2: Wenn der Mario tätowiert wird, klar.
3: Da bin ich auch dabei. Also dann, wenn der Mario...
1: Dann gucken wir uns das alle an. Nee, aber hast du nicht vor, dich tätowieren zu lassen?
0: Nein, gar nicht. Für mich ist das immer beschissen.
1: Hast du nicht noch einen Gutschein von der Radio Show Crew?
0: Ich habe noch einen Gutschein, aber das würde ich gerne irgendwann mal vor Weihnachten irgendwann einlösen.
1: Mhm. Hat man dann
0: nicht, denn weil ich da mal zwei Wochen Urlaub habe.
3: Ach so. Ein Adventskranz.
1: Ja. Ein Adventskranz. Ah, da wird sich tätowieren lassen.
0: Ja.
1: Mhm. Hast du schon ein Motiv? Wird es da Jens Schmidt?
0: Das wäre auch cool. Das kommt bestimmt auch mal noch.
1: Das als Koteletten. Ein Dackel als Koteletten.
0: Aber ganz lang.
1: Ich
0: ganz
1: gut.
0: Lang.
1: Richtig lang und so gebogen.
0: Ja.
1: Ey, das hat...
4: Ein Dackel,
1: also ich sag mal,
4: ein Dackel, der so rundherum geht.
0: Ja, das wäre auch geil. Ja.
1: Das finde ich super. So als Halbkranz hinten, Long wenn dir mal die Haare ausfallen, hast du wenigstens noch so. Da musst du aber so ein Rauhaar-Dackel nehmen, weil da hat auf jeden Fall mehr Fell dran. Das ist gut.
3: Ja,
1: ich sag mal, wir legen alle zusammen, oder? Das ist durch. Du hast Bock, Hand drauf. Ach, das wäre schön. Ich überlege, so ein kleines Tattoo. Ich war mal im Ötzi-Museum, seines Zeichen, ich glaube, in Bozen. Und der Ötzi hatte nämlich auch ganz viele Tätowierungen. Aber das war
0: ich glaube, das waren blaue Flecken.
1: Nein.
3: Auch, dass das ein Quatsch ist.
1: Aber das waren, der hatte über 600 oder 60. Sucht euch aus.
0: Oder es war
1: 600.000.
0: Oder es war Gefrierbrand.
3: Nee, ja, ich denke auch.
1: Der hat sich da Sachen reingeschnitzt und immer entweder, wo er verletzt war. Oder halt an irgendwelchen Akupressur- oder Akupunkturpunkten. Wirklich, ich habe den gesehen, ja auch, den da lag er vor mir.
4: Der war bei mir eine Parallel. Das
1: ist eigentlich mein Spruch, wo der Erwin sich immer drüber aufregt.
4: Ich immer ja, alles in deiner Parallelklasse war.
1: Oder ich war mit denen in der Klasse, das sage ich auch ganz oft. Dabei habe ich nie eine Schule besucht. von was hat man es gerade von dem Dackel?
3: Ja, lass uns verrückt zum Dackel kommen.
1: Nee, das können wir. Ach, wie gesagt, er hatte das wirklich so reingerieben, aufgeritzt und dann irgendwie Cola reingerieben. Du konntest den durch so eine kleine Scheibe, musstest dich da dran stellen, dass du es mir dir mal vorstellen kannst im Ötzi-Museum in Bozen oder Merane. Ich glaube, es war Bozen. Südtirol auf jeden Fall.
3: Wunderschön da.
1: Schöne Ecke. Hm? Und da konntest du dann die Scheibe rantreten und hast ihn dann so selbst da nochmal in 2,50 Meter Entfernung oder so gesehen.
0: Ach, krass.
1: Das ist wahrscheinlich damit keiner anfasst oder so. Aber da hat er echt einen Haufen Zeug dabei.
3: Okay, krass.
1: So, nur mal am Rande. Also Tätowierungen nehmen wir mit.
3: Tätowierungen nehmen wir mit, ja. Und das war jetzt auch die Veranstaltung, die jetzt vergangen ist. Und jetzt kommen ja
1: ach ja, noch. Ja. Kommen wir auch noch. Die Radioshow lebt ja auch davon, dass wir zukünftige Sachen bewerben.
3: Ganz
1: das stimmt.
3: Genau. Zum Beispiel findet ja am 3. Oktober eine Veranstaltung hier im Clubhaus statt.
1: Die Toasters.
3: Wolltest du dazu noch was sagen?
1: Du bist doch vorbereitet, so, denke ich. Vorbereitet. Ich habe mit der Technik heute so viel zu tun.
3: Nee, es gibt auf jeden Fall noch Abendkasse, habe ich mir sagen lassen.
1: Ja.
3: Und es geht so 19 Uhr, 19.30 los. Und geil. Ja, da freuen wir uns.
1: Amerikanische Ska-Band.
2: Spiele ich gleich ein Lied.
1: Ja, es wird super.
3: Da freuen wir uns. Genau.
1: Dann haben wir noch eine Halloween-Party. Die ist am 24.10., das weiß ich, da bin ich sicher.
3: Das wird richtig cool. Die geben sich alle wieder richtig Mühe.
1: Und da ist sogar ein DJ, ist Member von der Radioshow Crew, der aber schon seit 50 Jahren nicht mehr dabei ist, sondern immer nur Zeit ist Fisch. Liebe Grüße gehen raus.
3: Ja.
1: Siegbert.
3: Siegbert, ganz liebe Grüße.
1: Und der Kühl legt auch noch auf, das wird gut. Also da, ihr wisst ja, braucht man nicht drüber sprechen. Halloween, Clubhaus, BKG-Party. Da wollte ich es nochmal anders sagen. Das ist die einzige Stelle, wo man dich kriegt. Halloween.
0: Halloween, genau.
1: Ja, das wird schön. Und spielen wir jetzt Toasters an?
2: Können wir
1: machen. Wie lange haben wir denn schon gesprochen?
3: Das ist doch erstmal egal. Wir haben den Menschen erzählt, was abgeht. Wir haben
1: Es gibt natürlich noch Alarmsignal. Das kommt aber ein bisschen später. Das können wir dann nochmal anmoderieren. Aber da gibt es auch Karten. Und es wird noch eine Lesung geben mit Monchi jenseits der Brandmauer. Der stellt sein neues Buch vor.
2: Gibt es aber keine Karten mehr.
1: Da gibt es keine Karten mehr.
3: Aber da freuen wir uns auch sehr drauf.
2: Da können wir euch dann davon erzählen.
1: Und wenn er die Sendung früher gehört hätte, hätte er gewusst, dass es Karten gibt. Wahrscheinlich, oder? Haben wir das überhaupt mal antwortet?
2: Natürlich.
1: Weil wir so gut sind. Und jetzt hört er mal die Toasters und dann machen wir noch eine kleine Musikrunde. Der Mario ist ganz erleichtert, dass er nicht weiter reden muss. Also viel plappert. Und denkt an den Dackel.

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0: Mein
1: super,
0: Gott.
1: Super, super Beat. Hat mir gut gefallen.
0: Das war, muss ich gleich mal nach, Köni und Seba Campos mit Bella Ciao. Bella Ciao. Wir hatten es ja von deinem neuen Tattoo. Das wird gut. Also, das wird unser Flyer für die nächste Radioshow. Ja.
2: Das können wir uns ja von der KI erstellen lassen. Naja, das ist natürlich. Ja, das Gute.
0: Ja, hoffentlich.
2: Ja.
0: Aber wir wollen ja jetzt mehr ins Real Life und deswegen musst du das machen und wir machen ein Foto. Also
2: ach, toll.
0: Wir haben uns ja darauf geeinigt, dass wir jetzt mehr im Real Life sein wollen.
1: Nee, finde ich auch gut.
0: Und ich habe euch ja erzählt, ich will mir wieder einen Hund holen. Und das ist nicht nur, weil mein Hund mich fit hält. Das habe ich nämlich hier rausgesucht. Weil wenn du nämlich einen Hund hast, machst du ungefähr 1700, 2800 Schritte mehr als ein anderer Mensch.
1: Locker.
0: Ohne Hund.
2: Ich habe immer gedacht, hol ich einen Hund, um zu Hause mal rauszukommen.
0: Natürlich.
2: Dann
0: denkst du, ich laufe das zu Hause an.
2: Na nee.
3: Als nur hoch und runter.
0: Ja,
2: dass du das als Grund nimmst.
0: Nee, ich bin das ja gewohnt gewesen. Ich habe ja 23 Jahre Hunde gehabt und dann habe ich das jetzt anderthalb Jahre nicht gehabt, also knapp anderthalb, da fehlt irgendwas. Also vor allem treibt man sich so oft im Wald rum und der Wald, dieses Waldbaden, gibt es nicht auch ein japanisches Wort extra dafür wahrscheinlich?
1: Das gibt es auf jeden Fall
2: auch. Ich glaube, das also sieht auch immer schräg aus, wenn man als Mann alleine im Wald rumrennt. Das sieht einfach
0: das
2: kacke
0: ist
2: aus.
0: Auch schräg.
2: Oder wenn du was anhast.
0: Sag das mal den Förstern. Ja,
2: oder den Latexwanderern.
0: Ja, aber ich finde auch, alleine im Wald rumlaufen ist strange. Das sieht immer,
2: also wenn es sieht immer gruselig aus.
1: Ich laufe sehr, sehr gerne im Wald alleine rum, aber ich bin halt auch eine Frau. Dann sieht es vielleicht anders aus. Und ich würde es auch gruselig finden, wenn ihr alleine durch den Nebel
2: geht. Ja. Also wenn ich den alleine im Wald treffen würde, das fände ich auch nicht gut.
1: Warte mal kurz, ich muss das kurz revidieren, weil, nee. Also mir kommen Menschen entgegen, männlich gelesene Personen, würde ich sagen. Und ich denke mir so, schön, dass du es auch genießen tust. Also,
0: genießen du es.
1: Ich habe schon so das Handy auf Anschlag, aber.
2: Ja. Weißt du, und Pfefferspray.
1: Okay.
2: Ja, nee,
1: es ist schon was anderes als Frau.
0: Aber mit einem Hund ist irgendwie trotzdem schöner.
1: Mit einem Hund ist immer geiler.
0: Weil hast du noch ein bisschen was zu tun, musst du immer mal wieder ranrufen, weil irgendwelchen Tieren hinterjagt, was natürlich strengstens verboten ist, weil ich ihn ja
1: immer
0: niemals
1: ohne Leine
0: im Wald laufen lassen würde.
1: Also,
0: so bin ich dann auch. Ne? Das will ich auch wirklich hier mal so stehen lassen. Da gibt es auch nichts zu lachen.
1: Nee.
0: Auf jeden Fall habe ich Sorge, dass ja zum kleiner Hund, das wäre irgendwie nichts für mich. Ich habe ja auch gesehen, dass den du bald auch dir verewigen lassen wirst auf dem Kopf, der Jens Schmidt, ein kleiner Kaninchen-Tackle ist das, oder?
2: Das ist ein Zwerg.
0: Ein Zwerg.
3: Ja, Grüße gehen raus an Schmidti.
0: Grüße gehen raus an Schmidti. Beste. Und das aber, das schreckt mich ab, dieses Gebelle.
2: Aber es ist auch ungeheuer praktisch, so ein kleiner Hund, weil wenn der dir auf den Sack geht, dann kannst du ihn auch auf den Arm nehmen. Der macht
3: den Leuten ins Auto schmeißen.
2: Der macht auch keine großen Haufen. Das ist kein Stress, das wegzumachen, dass du zwei Tüten nehmen musst, so, weißt du?
0: Ja. Das war wirklich bei meinem Dockenmischling war das eine ganz
2: ist
0: hohe
2: eine
0: Kunst.
2: Hausnummer.
0: Ich will das jetzt nicht übelst ausschmücken. Ich
3: habe gelbe Säcke dabei gehabt.
0: Manchmal hätte ich es gebraucht, aber ich kann nicht verraten, was ich in eine Hand schaufeln kann, das perfektioniert, ohne dass irgendwas daneben geht. Das ist übrigens das.
3: Weil du Atemkontrolle durch die Nase atmen zu
0: müssen. Genau. Ja, ihr lacht. Ich kann nämlich einfach meine Nase zumachen und dann rieche ich nichts. Und dann habe ich die Hände frei. Das ist in dem Genre, wo ich mich öfter rumtreibe. Immer ganz gut.
1: Ja, ja.
0: Und das müssen wir jetzt nicht weiter ausschmücken, aber es war auf jeden Fall.
1: Aber du kannst jetzt wieder durch die Nase atmen.
0: Ach so. weil ich schon wieder gedacht habe, es gab manchmal so Sachen. Na okay, wir wollen es ja nicht weiter ausbauen, das Thema. Jeder, der einen Hund hat, weiß, dass das jetzt nicht das Schönste dabei ist. Aber it could be it could. Würde ich mal sagen.
2: Orbi et Orbi.
0: Urbi et Orbi, Orbi et Orbi, genau. Ja, schön. Ja, ich würde jetzt schon mal fast noch Tschüss sagen.
3: Ich finde, am Ende sind wir richtig gut geworden.
2: Ja.
1: Wir mussten reinkommen.
0: Da waren die Technikprobleme auch nicht mehr so vorhanden.
1: Wir waren auch in dem Raum noch nicht angekommen.
0: Nee,
1: so
0: langsam.
1: Gut gefunden.
0: So fängt auch. Ja. Vielleicht sollten wir fengshui-mäßig da nochmal drüber gehen über den Raum.
1: Ich glaube, wir haben das jetzt gut eingeweiht auch.
0: Ja.
1: Ja.
0: Also Erwin, nächstes Mal Feng Shui-Vortrag? Oder?

0: aus.
1: Ja, mache ich.
2: Übel gern.
0: Ausgeräuchert.
3: Das kommt gut. Und nur mal ein ganz kleines Ding. Ihr seid ja auch aus Sachsen-Anhalt. Vor allem auch, ihr seid aus Sachsen-Anhalt. Ich muss einen kleinen Seitenhieb an die Leute rausgeben. Ich will nur mal sagen, wenn Trump und Putin und Elon Musk geil findet, dass ihr die AfD wählt, wenn ihr die AfD wählt, dann habt das denen da oben aber mal so richtig gezeigt, würde ich sagen.
0: Ich fand das ganz witzig. Nach dem Wahltag hatte mir meine Mutter ein Bild geschickt, wie sie einen Buntspecht im Birnenbaum
2: ich habe auch einen Buntspecht
0: fotografiert hat, und ich fand diese Überschrift eigentlich total passend. Buntspecht im Birnenbaum, genauso fühlt man sich mittlerweile in Sachsen-Anhalt. Ja, also ich glaube, viel mehr gibt es dazu nicht mehr zu sagen.
2: Oh, krass. Ja.
3: Und falls dann mal die Linke, oh, da draußen ist doch schon immer noch Stimmung, Tattoo-Funkfest, Pre-Party. Ja, wenn man sich da mal umguckt, denkt, was er wollt. Und wenn mal die Linken an die Macht kommen, dann wollen sie gleich einen Geldhahn zudrehen, wie der Herr Söder ja gesagt hat. In Berlin wird der Geldhahn jetzt zugedreht, aber in Sachsen-Anhalt, da konntest du das noch nicht machen, weil du kannst du nicht die Wähler abstrafen.
0: Jetzt sind ja erstmal die Wiesen da, da hat Söder erstmal was anderes zu tun.
3: Deswegen genau, gehe ich lieber in den Wald und mache die größten Haufen der Welt. Moment, mein nächster Hund wird nicht so groß. Also da muss ich dann auch nicht mehr so viel Tücke an den Tag legen.
0: Nicht mehr so viel Mikroplastik nehmen.
3: Ja, außerdem. Das kommt dann noch hinzu. Wenn du, also dieses Kleine, was da Jens Schmidt absondert, wenn wir doch nochmal zum Thema kommen.
2: Nee.
0: Doch, die sind schon.
3: Oder ist eine Dackelwurst größer wie der Dackel?
0: Das kommt immer drauf an. Riesig. Ja, manchmal denkst du, hat ein großer Hund hingeschissen. Aber
3: okay, das würden wir jetzt noch ohne die Leute, die uns zuhören, ausdiskutieren.
0: Ja,
3: ich denke,
0: genau.
3: Da haben wir genug zu tun.
1: Auf alle Fälle.
3: Ich weiß nur noch gar nicht, wer hat den nächsten Song? Ich? Das ist gut. Dann machen wir ein Party like it's 1920. Das ist, glaube ich, so Elektro-Swing. Das passt doch ganz gut. Und schon geht's weiter mit diesen komischen Sachen, die wir hier veranstalten.
0: Macht viel Spaß damit.
3: Tschüssi, bis zum nächsten Mal.
2: Bis dann.
1: Ciao.
3: Jetzt geht hier wieder gar nichts. Macht's doch einfach gut. Ja. Wollen wir noch mal kurz über Hundekacke reden? Ich glaube, jetzt funktioniert.
2: Sehr gut.
3: Mach mal Party like it's 1920. Wir waren die Clubhouse Chaos Show. Bis
0: Ciao.
3: Zum nächsten Mal.
0: Ahoi.

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12: Hallo und herzlich willkommen bei der Sondersendung aus dem Radio Frei. Heute ist die lange Nacht der Demokratie und dazu haben wir für euch ein paar Beiträge vorbereitet.
13: Und hier ist das erste Lied vor dem ersten Beitrag, Elbe von Bossa.

0: Hallo, ich bin die Alma und damit ihr überhaupt wisst, wer euch das alles hier erzählt, machen wir eine kurze Vorstellungsrunde.
1: Ich bin Tarek und mache bei der Sendung heute mit.
2: Ich bin Juna.
3: Und Eva. Und Alma und ich waren letztens in der Stadt unterwegs und haben Leute gefragt, was für sie eigentlich Demokratie ist. Viel Spaß beim Zuhören.
4: Eine Freiheit und schönes Leben. Und ansonsten, in meinem Alter, habe ich jetzt nicht mehr allzu große Wünsche, weil ich weiß, dass das Alter nicht mehr allzu sehr schön sein kann, alleine. Und ansonsten hoffe ich, dass es doch so einigermaßen weitergeht in Deutschland.
5: Dass jeder seine freie Meinung äußern kann.
6: Recht. Dass jeder seine Stimme abgeben kann oder jeder seine Meinung frei äußern kann, ohne dass bestraft wird.
7: Dass sich auch vielleicht mal in die Schuhe des anderen zu stellen und sich vorzustellen, wie er sich fühlt in gewissen Situationen, um vielleicht darüber eine Verständigung zu finden. Vielleicht auch mal, dass wichtig ist, vielleicht auch zu schauen, wie fühlt sich der andere damit, um in auch unterschiedlichen Wahrnehmungen vielleicht auch dadurch in Verbindung zu bleiben und Verständnis voneinander zu haben und vielleicht darüber einen Konsens zu finden, mit dem jeder ganz gut leben kann.
8: Ein ganz großer Faktor ist der Respekt voneinander, egal welchen Alters.
9: Ja.
8: Und dann schließt das ja an, was meine Freundin gesagt hat.
9: Ja.
8: Ne? Wenn Respekt da ist vor dem anderen, dann kann man auch Dinge anders sehen.
10: Na, was denn? Mitbestimmung? Meinungsfreiheit?
11: Demokratie ist für mich die Mitbestimmung aller Menschen gleichermaßen, egal von welcher Herkunft, Kultur, und alle, die in Deutschland leben, wenn man auf Deutschland guckt, sollten sich beteiligen dürfen und gemeinsam das Land auch mitgestalten.
0: Jetzt hört ihr nochmal ein Lied. Fakt ab von Nina Truba und Mako.

0: Und jetzt kommt das Kinderrecht Beteiligung.
1: Hallo und herzlich willkommen. Ich stelle euch heute Artikel 12 des Kinderrechts vor. Ich lese euch zuerst die staatliche Version und danach die kindgerechte Version vor. Die Vertragsstaaten sichern dem Kind, das fähig ist, sich eine eigene Meinung zu bilden, das Recht zu dieser Meinung in allen diesen Kindern berührenden Angelegenheiten frei zu äußern und berücksichtigen die Meinung des Kindes angemessen und entsprechend seines Alters und seiner Reife. Zu diesem Zweck wird dem Kind insbesondere Gelegenheiten gegeben, in allen diesen Kind berührenden Gerichten oder Verwaltungsverfahren entweder unmittelbar oder durch einen Vertreter oder eine geeignete Stelle im Einklang mit den innerstaatlichen Verfahrensvorschriften gehört zu werden. Die kindgerechte Version lautet: Du hast das Recht, deine eigene Meinung mitzuteilen und Erwachsene müssen das, was du sagst, ernst nehmen. Auch Richter müssen dich anhören, wenn du betroffen bist. Ein Freund und ich haben ein paar Sachen rausgesucht, wo wir das Gefühl haben, dass unsere Meinung ernst genommen wird oder wo wir das Gefühl haben, dass sie halt nicht ernst genommen wird. Da haben wir zum Beispiel bei der Schule haben wir das Gefühl, dass unsere Sorgen nicht ernst genommen werden, weil es sich nichts ändert, wenn wir was sagen. Das ist einfach ein bisschen problematisch und deswegen haben wir das aufgeschrieben. Bei dem neuen Wehrdienst haben wir das Gefühl, dass wir irgendwie nicht ernst genommen wurden, weil wir demonstriert hatten. Und das finden wir doof, weil wir darauf keine Lust persönlich haben. Aber bei dem Radio haben wir das Gefühl, wir werden ernst genommen, unsere Sorgen werden gehört. Da hatten wir sogar ein Treffen. Da wurde uns einfach die Frage gestellt, was mögen wir nicht. Und dann durften wir einfach ankreuzen. Deswegen beim Radio fühlen wir uns eigentlich gut und dass unsere Meinung auch gehört wird, das finden wir super. Genauso werden wir auch bei uns zu Hause ernst genommen und bei uns können wir einfach auch mitbestimmen und das finden wir einfach super. Wir haben jetzt das Fazit sozusagen draus gezogen, dass wenn wir gehört werden wollen, dann müssen wir auch dafür sorgen, dass wir halt die richtigen Leute ansprechen und nicht nur zu irgendwelchen Menschen gehen, die es eh nicht interessiert. Also wir haben das Gefühl, man kann nicht mit einem Menschen so normal reden, wie man das möchte. Tschüss!
2: Jetzt kommt ein Interview, was das Jugendforum mit BAM gemacht hat. BAM setzt sich für die Beteiligung von Kindern und Jugendlichen in Erfurt ein.
3: Wir haben heute hier im Studio drei Gäste von BAM. Und jetzt, wer seid ihr und was ist BAM?
4: Hi, ich bin Vanessa, bin Referentin bei BAM Erfurt.
5: Hallo, schön hier zu sein. Mein Name ist Dani und ich bin auch Referentin bei BAM Erfurt seit letzten Sommer.
6: Ja, ich bin Robby und ich mache mein FSJ bei BAM und bin seit September dabei und mache das noch bis zum August diesen Jahres.
5: BAM ist die Beteiligungsstruktur für Kinder und Jugendliche in Erfurt und unser Träger ist der Stadtjugendring und wir sind ein Projekt, wie gesagt, vom Stadtjugendring und unser Hauptziel ist, Beteiligung in Erfurt zu stärken.
4: Genau, und BAM gibt es seit 2017, das heißt, die Struktur wurde dort neu gebildet, richtig mit Satzung und damals wurde auch das Schülerparlament mitgegründet und auch die erste Jugendkonferenz gab es, auf der der Name von BAM verabschiedet wurde. Wir hatten damals einen Namenswettbewerb dafür ausgeschrieben. Die junge Menschen hatten Vorschläge eingereicht und gewonnen hat der Name BAM, der für Beteiligung, Action, meine Meinung steht.
3: Wie kam es dazu, dass es BAM gibt?
4: Also es haben sich vor 2017 ziemlich viele Menschen, vor allen Dingen Menschen, die aus der Kinder- und Jugendarbeit sind, ausgetauscht darüber, dass es mehr Möglichkeiten geben muss für junge Menschen, sich einzubringen. Die haben sich ziemlich lange ausgetauscht und sind dann irgendwann über eine Veranstaltung tatsächlich an junge Menschen gekommen, die gesagt haben, oh, das ist eine coole Idee. Wir hätten dann auch noch eine Idee für ein Jugendgremium. Da ist dann die Idee des Schülerparlaments noch zugekommen. Das heißt, da haben sich zwei Ebenen gefunden und damit das Ganze wirklich auch fest verankert verankert ist, wurde dann entschieden, da tatsächlich eine Satzung auch festzuhalten, die im Stadtrat damals einstimmig beschlossen wurde. Das heißt, die ganze Stadt Erfurt hat gesagt, ja, wir möchten gerne, dass Kinder und Jugendliche sich beteiligen können. Und genau, so sind wir quasi entstanden, in ganz einfach runtergebrochen. Und seitdem wird diese Struktur auch stetig ausgebaut und fester verankert. Und genau, auch die Themen erweitern sich jedes Jahr tatsächlich.
3: Wieso war es so wichtig, dass es BAM gibt?
4: Also wichtig, dass es BAM gibt, ist natürlich, dass junge Menschen die Möglichkeit bekommen, ihre Stimme zu äußern, ihre Meinung auch einzubringen und Feedback zu geben, auch so zu städtischen Vorhaben. Also wenn die Stadt entscheidet, hey, hier soll ein neuer Spielplatz gebaut werden, wäre es vielleicht ganz nett, wenn man die Kinder, die dann später dort spielen, auch einbezieht. Das heißt, ganz inhaltlich ist es wirklich so, dass ein großer Nutzen darin besteht, junge Menschen einzubeziehen. Für die Erwachsenen. Für die jungen Menschen selbst ist es aber auch total wichtig, Möglichkeiten und Räume zu haben, sich selbst verwirklichen zu können, auch zu lernen, wie funktioniert denn eigentlich Demokratie tatsächlich? Wie kann ich mich da einbringen und auch meine Umgebung mitgestalten und das auch ganz aktiv und praktisch lernen. Und dann gibt es natürlich auch einige rechtlichen Grundlagen, die dazu führen, dass es notwendig ist, dass es BAM gibt.
5: Genau, die Notwendigkeit für Beteiligung ist natürlich nicht einfach so entstanden, sondern ist auch rechtlich verankert, wie zum Beispiel in den Kinderrechten oder der EU-Charta zu den Grundrechten, dass Kinder eben nach Artikel 24 auch Rechte haben, dass ihre Meinung berücksichtigt werden nach dem Grundgesetz, also nach ganz, ganz vielen Gesetzen, wie zum Beispiel auch, oder wenn wir jetzt bei den Kinderrechten bleiben, ne, dass Paragraph 12, Berücksichtigung des Kinderwillens. Und das heißt nicht, das ist was, was wir uns ausgedacht haben, sondern Beteiligung ist rechtlich verankert und deswegen die Entstehung und ich glaube auch, dass so eine Koordination von Beteiligung sinnvoll ist, dass die Akteure, die in Erfurt tätig sind, wie jetzt in den, ja, die Jugendorganisation, dass sie jetzt nicht jeder einzeln aktiv werden, sondern dass man sich auch dachte, naja, es könnte ja viel effektiver sein, wenn so eine Struktur auch die verschiedenen Akteure vernetzt und da fachlich gut aufgestellt ist und auch überhaupt vielleicht manchen dann erklärt, naja, wie funktioniert jetzt überhaupt Beteiligung? Also wie könnt ihr das gut machen? Und dass das dann Ganze einfach auch effizienter gestaltet ist als diese Grundidee, naja, wir machen ein bisschen Beteiligung, sondern es auch wirklich dahin zu bringen, okay, wir schreiben es uns zum Beispiel in unsere Satzungen oder wir machen wirklich feste Vereinbarungen, dass wir beteiligen, weil das dann einfach dazu führt, dass es eher umgesetzt wird.
3: Was hat BAM alles schon gemacht?
5: Genau, da ist BAM schon seit 2017 gibt, fällt mir auch schon eine Sache ein, die eigentlich schon knapp seitdem stattfindet. Und zwar ist das die Jugendkonferenzen, die es in Erfurt immer gibt und die sicherlich einige kennen. Wir machen aktuell immer, letztes Jahr hatten wir auch eine stadtweite Jugendkonferenz gemacht und dieses Jahr wird die 10. Jugendkonferenz stattfinden. Und dann können wir die...
4: Genau. Was mich interessiert, was hat BAM schon gemacht? Inhaltlich, thematisch, Projekte, was genau interessiert euch?
3: Eigentlich alles.
4: Dann ist es tatsächlich so, also wir haben ziemlich viele Projekte und Veranstaltungen, wie die Jugendkonferenz, genau. Wir versuchen tatsächlich, dass die Themen, die über Jugendbeteiligung in Erfurt passieren können, die von jungen Menschen auch selber kommen, wirklich total offen sind. Also es gibt jetzt nicht die Grenze, dass es zum Beispiel nur schulische Themen sind oder dass es immer nur um Demokratie gehen muss, sondern es kann auch mal um den Zebrastreifen vor der Schule gehen oder dass der Schulweg dunkel ist oder dass man mehr Kultur haben möchte oder Nachtkultur. Also es ist total relevant auch für junge Menschen, da zu wissen, hey, ich kann mich mit allen Themen, die mich irgendwie betreffen, einbringen und das versuchen wir in den Veranstaltungen und Projekten immer unterzubringen und auch dieses Gefühl zu geben von, hey, das, was ich halt mir wünsche, das, was ich für Ideen habe, das ist wichtig in Erfurt und da kann ich was umsetzen. Wir versuchen auch tatsächlich immer mal wieder neue Formate zu entwickeln, weil ja, man entwickelt sich ja auch weiter und auch als junger Mensch möchte man auch mal neue Formate haben und nicht immer das Altbekannte. Und deswegen, da hatten wir letztes Jahr zum Beispiel ein neues Format, das hieß Auf'n Limo. Da haben wir quasi das ganze Format so ein bisschen ums Kennenlernen mit einer Limo in der Hand. Und dann war Politik mit eingeladen und dann konnte man mit der Limo, wo dann Themen drauf waren, direkt ins Gespräch kommen und Runden dazu führen. Also es ist tatsächlich sehr unterschiedlich, was man machen kann, aber wir versuchen das so vielfältig wie möglich zu gestalten, damit ganz viele Entscheidungsspielräume auch entstehen.
5: Und auch zu der Frage, was wir machen, finde ich, passt auch gut die Einordnung, mit wem wir das machen, weil natürlich auch unsere Hauptzielgruppe sind schon bis unter 27-Jährige, 6- bis 27-Jährige. Das heißt, wir machen da auf der einen Seite viel und wie schon auch Vanessa sagte, bringen wir nur die Themen ein, die auch von jungen Menschen an uns kommen. Also wir setzen selbst, sage ich jetzt nicht, oh, das Thema finde ich interessant, sondern wir warten immer darauf, dass junge Menschen auf uns zukommen mit ihren Themen. Zum anderen haben wir aber auch, dass wir Projekte zum Beispiel durchführen mit Fachkräften, also dass wir Fortbildungen machen zum Thema Beteiligung mit zum Beispiel, letztes Jahr war das mit SchulsozialarbeiterInnen, die wir gemacht haben. Aber es finden auch dann wirklich konkrete Veranstaltungen noch für junge Menschen statt, wie zum Beispiel die aus der Schülervertretung kommen. Da gibt es den Klassen- und SchülersprecherInnen-Tag in Erfurt, der eben wirklich dann von der dritten Klasse bis zur Berufsschule die SchülerInnen abholt, um eben, also es kommen dann Schülervertretungen, die dann dort lernen, ja, was kann ich jetzt eigentlich, ich bin jetzt gewählt, was kann ich an der Schule machen als Schülervertretung? Und dann gibt es dort Workshops. Das heißt, die Zielgruppe greifen wir auch ab, aber wir haben natürlich auch viel in Verwaltung und in Stadt zu tun, um dort zu erklären, warum es eben wichtig ist, dass ein Spielplatz nicht einfach gebaut wird, sondern dass dabei Kinder beteiligt werden. Und manchmal versuchen wir auch mit manchen Projekten diese Bereiche zu verbinden. Wir haben zum Beispiel sogenannte Projektpatenschaften, bei denen junge Menschen an uns herankommen. Aktuell haben wir eine laufende zum Thema mentale Gesundheit, die wir dann in Verbindung gebracht haben mit passenden Personen aus dem Gesundheitsamt und aus den Fraktionen, die dem Thema auch nahe dran stehen und die sich jetzt entschlossen haben, eine Umfrage zum Thema zu machen, weil sie gesagt haben, hey, mentale Gesundheit ist absolut wichtig für uns. Wir wollen gucken, wie ist da die Versorgung, wie steht es da drum? Und das unterstützen wir auch im Sinne von, dass wir dann einfach unsere Kontakte nutzen und so verschiedene Akteure, die vielleicht vorher nicht direkt sich gefunden hätten, dann zusammen an einem Thema arbeiten können. Und da haben wir auch aktuell jetzt diese Projektpatenschaft laufen und sind schon ganz gespannt, was da die Umfrage auch ergibt, die sie geführt haben zum Thema.
3: Wie schafft ihr das alles zu zweit oder zu dritt?
5: Artig, danke dafür. Frage ist großartig. Danke dafür. Genau, wir haben gar keine vollen Stellen, wir beide, jeweils nur 75%. Und wir schaffen es deswegen, weil wir glauben, dass wir alle BAM sind. Das heißt, wir sind nicht alleine in Erfurt. Wir haben dieses Netz von Jugendorganisationen, die wir ja auch, wir haben ja gesagt, der Stadtjugendring ist unser Träger. Das heißt, wir sind da gut vernetzt und wir können nur gemeinsam daran arbeiten. Also ihr seht ja, wir sind zwei Personen mit jetzt noch Hilfe von FSJ. Wir können nicht alle Beteiligungsprojekte in Erfurt umsetzen. Das wäre schön, aber das funktioniert nicht. Deswegen BAM ist größer, als wir das sind, würde ich sagen.
4: Willst du was zu deinen Aufgaben erzählen,
6: ja,
4: was du machst?
6: Ja, also wir kriegen das irgendwie gewuppt und ich bin auch sehr froh, da so ein bisschen mithelfen zu können. Sei es jetzt mal irgendwie eine E-Mail schreiben, Protokoll führen bei einem wichtigen Treffen oder andersweitig was mitzusteuern. Ich habe jetzt zum Beispiel, Social Media, mache ich auch immer mal so ein paar Posts für Insta. Ich habe ein Reel geschnitten vom KST, witzigerweise. Bin ich davon abgekommen, was ich... Und ich dann natürlich nochmal selbst eine Perspektive einnehmen kann als selbst noch junger Mensch und auch als jemand, der bereits ehrenamtlich in Jugendkrimi aktiv war, dann natürlich auch da so ein paar Methoden noch irgendwie hervorzaubern kann und natürlich, dass ich auch selber Projekte angehe. Derzeit plane ich zum Beispiel einen Konzertabend zu einem politischen Thema und versuche da auch gerade Jugendgruppen anzuschreiben und sie zu erreichen, um dann mit ihnen gemeinsam das auf die Beine zu stellen.
3: Wie funktioniert die Zusammenarbeit mit den ganzen Jugendhäusern?
4: Also mit den Jugendhäusern sind wir tatsächlich regelmäßig vernetzt. Das heißt, da stehen wir im Austausch, darüber erfahren, was bei denen so passiert, welche Themen gerade relevant sind. Und wir laden auch immer zu den Projekten, wenn wir wissen, in der Nähe gibt es ein Jugendhaus, Jugendhäuser und die Jugendlichen dort ein, an den Projekten teilzunehmen, fördern auch die Jugendlichen direkt in den Austausch mit uns zu kommen, wenn sie selbst Unterstützung bei Projekten brauchen, auch sei es eine Mikroprojektförderung oder einfach, hey, ich habe jetzt, wie gesagt, diesen Zebra Streifen, den ich da gerne bauen möchte. Ich habe keinen blassen Schimmer, an welches Amt ich mich wenden soll. Muss ich mich überhaupt an ein Amt wenden? Und da helfen wir auf jeden Fall immer ganz aktiv dabei. Genau, das heißt, hier ist es eigentlich relativ regelmäßig und die Jugendhäuser nehmen auch eigentlich jedes Jahr an der Jugendkonferenz teil und sind dann mit vor Ort und schauen, welche Themen es noch gibt und präsentieren auch eigene Themen.
7: Und jetzt haben wir wieder ein Lied, Wenn ich einmal Kinder habe, von Florian Künstler.

0: tragen.
1: Jetzt hört ihr einen Beitrag über das Recht auf Minderheitenschutz.
2: You gotta fight for your right.
3: Artikel 30. Minderheitenschutz. In Staaten, in denen es ethnische, religiöse oder sprachliche Minderheiten oder Ureinwohner gibt, darf ein Kind, das einer solchen Minderheit angehört oder Ureinwohner ist, nicht das Recht vorenthalten werden, in Gemeinschaft mit anderen Angehörigen seiner Gruppe seine eigene Kultur zu pflegen, sich zu seiner eigenen Religion zu bekennen und sie auszuüben oder seine eigene Sprache zu verwenden.
4: Und jetzt nochmal in kindgerechter Sprache. Jedes Kind hat das Recht, eine eigene Kultur, Sprache und Religion zu leben, egal ob das alle Menschen in seinem Land so tun oder nicht. Minderheiten und Ureinwohner benötigen dafür besonderen Schutz.
5: Aber wie betrifft uns das eigentlich im Alltag? Gucken wir doch einfach mal in unsere Schule rein, in jede einzelne Klasse. Wenn wir uns einfach mal umdrehen, einfach mal gucken, sehen wir, dass da ganz verschiedene Menschen sind, aus ganz verschiedenen Ländern, mit verschiedenen Kulturen und Sitten. Jeder dieser Kinder, die aus anderen Ländern kommen und eine eigene Religion haben, haben das Recht auf eine geschützte Religion, dass sie die immer ausleben können, egal wie, ob mit Kleidung, Sprache oder mit Festen wie das Zuckerfest. Und ihnen darf es nicht verboten werden, ihre Kultur ablegen zu müssen, da es geschützt ist, diese weiterzuleben. Aber bekanntlich hält sich ja nicht jeder dran. Es gibt in vielen Schulen Lehrer, die Aussagen treffen wie: Wir sind in Deutschland, hier wird Deutsch gesprochen, was absolut gegen den Artikel 30 verstößt, weil ja jedes Kind mit seiner eigenen Kultur diese ausdrücken darf und soll. Und damit wollten wir euch nur ein paar Beispiele nennen, wie es euch in eurem Alltag betrifft. Und ihr solltet wirklich niemals eure Religion für irgendwen ablegen, sondern lebt eure Kultur und lasst sie nie fallen.
6: Jetzt kommt das Lied I Kissed a Girl von Katy Perry.

0: Und jetzt kommt das Kinderrecht auf Gesundheitsvorsorge. You gotta fight
1: for your right. Artikel 24. Gesundheitsvorsorge. Die Vertragsstaaten erkennen das Recht des Kindes auf das erreichbare Höchstmaß an Gesundheit an, sowie auf Inanspruchnahme von Einrichtungen zur Behandlung von Krankheiten und zur Wiederherstellung der Gesundheit. Die Vertragsstaaten bemühen sich sicherzustellen, dass keinem Kind das Recht auf Zugang zu derartigen Gesundheitsdiensten vorenthalten wird. Die Vertragsstaaten bemühen sich, die volle Verwirklichung dieses Rechts sicherzustellen und treffen insbesondere geeignete Maßnahmen, um die Säuglings- und Kindersterblichkeit zu verringern, sicherzustellen, dass alle Kinder die notwendige ärztliche Hilfe und Gesundheitsfürsorge erhalten, wobei besonderer Nachdruck auf den Ausbau der gesundheitlichen Grundversorgung gelegt wird, Krankheiten sowie Unter- und Fehlernährung auch im Rahmen der gesundheitlichen Grundversorgung zu bekämpfen, unter anderem durch den Einsatz leicht zugänglicher Technik und durch die Bereitstellung ausreichender vollwertiger Nahrungsmittel und sauberen Trinkwassers, wobei die Gefahren und Risiken der Umweltverschmutzung zu berücksichtigen sind, eine angemessene Gesundheitsfürsorge für Mütter vor und nach der Entbindung sicherzustellen, sicherzustellen, dass allen Teilen der Gesellschaft, insbesondere Eltern und Kindern, Grundkenntnisse über die Gesundheit und Ernährung des Kindes, die Vorteile des Stillens, die Hygiene und die Sauberhaltung der Umwelt sowie die Unfallverhütung vermittelt werden, dass sie Zugang zu der entsprechenden Schulung haben und dass sie bei der Anwendung der Grundkenntnisse Unterstützung erhalten. Für die Gesundheitsvorsorge, die Elternberatung sowie die Aufklärung und die Dienste auf dem Gebiet der Familienplanung auszubauen. Die Vertragsstaaten treffen alle wirksamen und geeigneten Maßnahmen, um überlieferte Bräuche, die für die Gesundheit der Kinder schädlich sind, abzuschaffen. Die Vertragsstaaten verpflichten sich, die internationale Zusammenarbeit zu unterstützen und zu fördern, um fortschreitend die volle Verwirklichung des in diesem Artikel anerkannten Rechts zu erreichen. Dabei sind die Bedürfnisse der Entwicklungsländer besonders zu berücksichtigen.
0: Jetzt kommt nochmal eine leichtere Version für kleinere Kinder. Du hast das Recht auf die bestmögliche Gesundheit, medizinische Behandlung, sauberes Trinkwasser, gesundes Essen, eine saubere und sichere Umgebung, Schutz vor schädlichen Bräuchen und das Recht zu lernen, wie man gesund lebt.
2: In unserem Alltag betrifft uns, dass wenn wir zum Beispiel zum Arzt müssen, wo uns dann die bestmögliche Behandlung garantiert wird. Außerdem haben wir immer Zugang zu sauberem Trinkwasser. Uns wird beigebracht, wie man gesund lebt, zum Beispiel von unseren Eltern oder durch die Schule. Und wenn man trotzdem krank wird, hat man den Anspruch auf Pflege und medizinische Behandlung von unseren Eltern. Trotzdem gibt es Situationen, in denen diese Rechte leider nicht eingehalten werden. Zum Beispiel, wenn unsere psychische Gesundheit nicht ernst genommen und übergangen wird. Oder wenn uns nicht beigebracht wird, wie man gesund lebt. Aber in den allermeisten Fällen wird der Artikel 24 eingehalten.
3: Jetzt kommt das Lied Bloodstream von Alyssa Grace.

0: Wir haben jetzt im Studio zwei Gäste. Stellt euch doch mal vor.
1: Ja, hallo, ich bin Kerstin. Und ich komme von einem Bildungsverein, der macht Bildungsangebote außerhalb von Schule. Und da haben wir so bestimmte längere Projekte oder auch so kleine Seminare und Veranstaltungen. Und ja, deswegen sind wir hier, um da auch ein bisschen was davon zu erzählen.
2: Hi, ich bin Helena, ich bin Kerstins Kollegin und ich arbeite ebenfalls bei dem gleichen Träger. Ich arbeite dort in einem Projekt, das Bildungsangebote für Jugendliche und junge Erwachsene macht, für Menschen zwischen 15 und 27 Jahren.
1: Genau, und vielleicht, um das noch zu sagen, dieser Bildungsanbieter, der heißt Arbeit und Leben Thüringen.
3: Und hier haben wir schon die erste Frage an euch. Was macht ihr für ein Projekt?
1: Also, wir machen viele Projekte. Und so ein Projekt ist ja immer befristet für einen gewissen Zeitraum. Kann entweder eine Woche, zwei Wochen oder auch manchmal 5 Jahre andauern oder laufen. Und ich habe viele Projekte für Leute, die zum Beispiel aus dem Ausland nach Thüringen gekommen sind und die zum Beispiel auch ihre Sprache verbessern wollen in so einem Radio wie Radio Frei. Und dann habe ich noch andere Projekte für Erwachsene, die sich so in der Arbeitswelt weiterbilden wollen.
2: Genau, und ich arbeite in einem Projekt, das Faktiv heißt. Anders als Kerstin arbeite ich nur in einem Projekt und widme mich dem ganz. Und in diesem Projekt geht es darum, dass man sich mit bestimmten Themen ganz intensiv auseinandersetzt. Also es sind politische Themen, die wir bearbeiten, und es geht viel um Medienbildung. Also das heißt, dass wir zum Beispiel über sowas wie Verschwörungserzählungen sprechen oder uns zu Themen wie der Manosphere informieren. Also ein Ort, wo Menschen schlecht über Frauen denken und dort auch solche Informationen verbreiten. Oder auch zum Beispiel über Deepfakes und KI-generierte Inhalte.
0: Und was ist eure Aufgabe bei dem Projekt Die lange Nacht der Demokratie?
1: Okay, ja, du hast es gesagt, Die lange Nacht der Demokratie ist was, wo wir jetzt quasi so eine einmalige Veranstaltung machen, weil die lange Nacht der Demokratie findet ja auch nur an einem einzigen Tag in Thüringen statt und ist jetzt auch hier ganz neu in Thüringen. Gibt es in anderen Bundesländern schon länger, schon seit 2012 in Bayern zum Beispiel, und ist jetzt nach Thüringen gewandert. Und wir sind halt so ein Teil von der langen Nacht der Demokratie. Und nicht nur wir, weil es eine Kooperation, und zwar mit euch. Und ihr seid ja hier die Jugendredaktion von Radio Frei. Und wir hatten uns überlegt, weil all unsere Angebote immer was damit zu tun haben, quasi Menschen zu befähigen, in der Gesellschaft oder in der heutigen Welt irgendwie noch mitgestalten zu können. Und nicht zu sagen, oh, ich habe keinen Bock, ich mache nur noch irgendwie mein Ding, sondern auch aktiv sich beteiligen zu können. Das habt ihr ja sicher auch in der Schule, was weiß ich, als Schülersprecher oder sowas, wo man aktiv was mitmachen kann. Und genau so versuchen wir das eben auch bei unserem Bildungsanbieter in die Breite zu tragen und beteiligen uns deshalb an der langen Nacht der Demokratie.
2: Bei mir kam die Anfrage an, ob wir von Faktiv, also von unserem Projekt aus, etwas beisteuern können. Und es entstand dann die Idee, mal mit Jugendlichen zu sprechen, die einen Projekttag mitgemacht haben. So wäre es dann unser Beitrag entstanden. Da geht es dann darum, dass wir Jugendliche interviewen oder die sich gegenseitig interviewen eigentlich zum Thema der Demokratie.
3: Und wie kam es zu diesem Projekt?
1: Also wir wurden gefragt, weil wir haben auch viele Kontakte und große Netzwerke, und wir wurden gefragt, ob wir uns beteiligen wollen an der langen Nacht der Demokratie. Dann haben wir gesagt, klar, das ist ja das, was wir jeden Tag irgendwie auch machen wollen, und deswegen wollen wir auch Teil sein davon. Und wir arbeiten ja auch viel mit Jugendlichen und Kids, und deswegen hatten wir dann die Überlegung, ach cool, könnten wir ja mit Radio Frei mit euch was zusammen machen. Und das, was jetzt auch in den Sendungen danach folgt, ist auch zur Langen Nacht der Demokratie und das dann nicht zusammen mit Jugendlichen, sondern dann mit Erwachsenen.
0: Welche Personen sind eure Zielgruppe?
2: Genau, ich hatte es ja schon angedeutet, ich arbeite mit Jugendlichen und jungen Erwachsenen. Ganz genau sind das Menschen zwischen 15 und 27 Jahren. Und meistens sind es Jugendliche am Übergang zwischen Schule und Beruf. Also ich arbeite aber mit Jugendlichen, die in Regelschulen sind oder in Gymnasien zum Beispiel oder die gerade so ein Berufsvorbereitungsjahr machen, weil sie ihren Schulabschluss gerne nachholen wollen und das vorbereiten oder gerne eine Ausbildung hätten. Und dieses eine Jahr, das sie in BVJ dann haben, zur Vorbereitung nutzen. Es sind aber auch Erwachsenengruppen dabei und teilweise sogar auch Lehrkräfte und Fachkräfte. Also zum Beispiel Lehrerinnen, die Medien unterrichten als Unterrichtsfach oder eben auch Deutsch und Geschichte.
1: Und jetzt für die lange Nacht der Demokratie ist es wirklich eine ganz breite Zielgruppe. Zielgruppe ist ja auch so ein komischer Begriff. Also alle, die uns hören quasi, die wollen wir ansprechen und natürlich auch mit euch gemeinsam was machen. Deswegen seid ihr auch Teil der Zielgruppe.
3: Und was wollt ihr mit diesem Projekt erreichen?
2: Das ist eine gute Frage. Ich wünsche mir persönlich, dass wir junge Leute dazu anregen, dass sie sich mehr Gedanken darüber machen, wie sie mit Medien umgehen und dass sie Kritisches hinterfragen lernen. Also, dass sie nicht alles, was sie zum Beispiel bei Social Media finden oder im Internet lesen, einfach für wahr und glaubwürdig halten, sondern dass sie lernen, dann auch mal zu fragen, ob das denn wirklich stimmt oder dass sie anfangen, ihre Fakten zu checken und mehr Informationen einzuholen, bevor sie zum Beispiel Memes weiterleiten oder irgendwelche Informationen anderen Leuten erzählen. Und ich glaube, dass viele Jugendliche das schon oder junge Erwachsene das auch schon richtig gut können, aber würde mir wünschen, dass sie es noch besser können und wir das eben gemeinsam lernen. Also kritisch hinterfragen und genau, Fakten checken, das wäre super.
0: Wie wird das Projekt umgesetzt?
2: Also Faktiv wird umgesetzt, indem wir mit Projekttagen an Schulen oder Bildungseinrichtungen kommen. Und dort setzen wir dann innerhalb von 6 Stunden einen Projekttag um, der unterschiedliche Methoden beinhaltet. Ganz oft ist es eine bunte Mischung aus Tätigkeiten, die die Jugendlichen und jungen Erwachsenen selber machen. Also zum Beispiel, dass sie selbst Nachrichten produzieren oder dass sie ihren eigenen Newsfeed überprüfen oder dass sie recherchieren, ob eine Nachricht wahr ist oder sich zum Beispiel intensiver mit einer Verschwörungserzählung auseinandersetzen. Und es gibt aber auch immer ein bisschen Input von uns und Materialien, die sie sich angucken können, um halt noch weitere Informationen zu bekommen.
1: Ja, also wie es umgesetzt wird, ich würde jetzt einfach mal gucken, wie auch die lange Nacht der Demokratie umgesetzt wird. Die findet ja dann heute statt und da gibt es ganz unterschiedliche Veranstaltungsformate, entweder unsere Radiosendung hier, die geht ja dann auch abends noch bis 21 Uhr oder es gibt auch Poetry Slam Workshops oder Stadtrundgänge, also ganz unterschiedliche Veranstaltungen in ganz Thüringen. Und wer daran Interesse hat, kann auch mal gucken im Netz unter demokratienacht-thüringen.de. Da finden sich alle Veranstaltungen, die quasi im Rahmen der Langen Nacht der Demokratie stattfinden.
3: Warum finden Sie es wichtig, über die Demokratie zu sprechen?
1: Also ich finde es deshalb wichtig, weil wir Demokratie so als was Gegebenes hinnehmen, sowas als was immer da ist und worum man sich eigentlich gar nicht kümmern muss oder gar nicht dafür einsetzen muss, sondern es ist einfach da. Und deswegen finde ich das wichtig, dass man sich das auch bewusst macht. Was bedeutet das überhaupt für mich, ne? Also wie wir jetzt, wir können hier in einem freien Radio unsere Meinung sagen zum Beispiel. Uns kommt keiner rein, der jetzt hier den Sender stürmt und plötzlich alles ausmacht und nur noch seine Meinung durch die Kanäle bringt. Das ist für mich zum Beispiel auch Demokratie und es gilt es auch zu schützen. Genauso sehe ich das auch bei Medien, was du gesagt hattest. dass man überhaupt noch rausfinden kann, was ist eigentlich noch wahr und was ist auch irgendwie von Leuten behauptet. Das ist für mich alles Demokratie.

0: dass ich dich ausreden lasse oder zum Beispiel, dass ich mir anhöre, was dir wichtig ist oder dass ich mir Zeit nehme für dich, dass ich irgendwie versuche, dich zu unterstützen, all solche Sachen, dann bekommt das sehr, sehr viel mehr Griffigkeit und dann wissen wir viel besser, worum es eigentlich geht. Und so ist das bei der Demokratie auch. Wenn wir nicht darüber sprechen, was das eigentlich für uns bedeutet, dann wissen wir auch gar nicht so richtig, wie wir sie umsetzen können oder warum sie so wichtig ist oder was sie uns bringen kann zum Beispiel, also welche Vorteile eine Demokratie hat. Ja, und deswegen finde ich es toll, dass wir zum Beispiel bei solchen Anlässen wie der Langen Nacht der Demokratie einfach Gesprächsanlässe schaffen können und mit Leuten auch mal vielleicht ins Gespräch kommen, mit denen wir sonst nicht geredet hätten.
1: Was wünschen Sie sich für die Zukunft, für unsere Demokratie?
2: Also das kann ich ganz kurz sagen, dass sie erhalten bleibt und dass wir irgendwie alle was dazu beitragen.
0: Ich würde mir wünschen, also ja, dass die Demokratie erhalten bleibt, da gehe ich voll mit. Aber ich würde mir auch für die Menschen, die in einer Demokratie leben oder vielleicht gerne in einer Demokratie leben würden, dass die den Wert der Demokratie erkennen. Also dass sie erkennen, was eben alles dahinter steht und dass sie dann anfangen, sich dafür einzusetzen, dass sie selbst in Frieden leben können zum Beispiel und anderes auch tun. Und dass man das nicht so als Geschenk oder so Selbstverständlichkeit oder vielleicht auch als etwas betrachtet, das man eigentlich abschaffen möchte. Genau, also ich würde mir wünschen, dass der Wert der Demokratie erkannt und dann auch geschützt und gestärkt wird.
1: Also für mich ist Demokratie eine ganz vielfältige Sache, weil du kannst Demokratie nicht wirklich mit einem Wort oder so beschreiben, weil es halt so viele Schichten und verschiedene Sachen hat. Für mich ist Demokratie einfach, dass man sich auch für die Dinge, die man und für die Werte, die man gut findet, einsetzt und auch versucht, die andere Perspektive zu verstehen und sich in die hineinzusetzen, um halt einfach das große Ganze zu verstehen und nicht nur seinen eigenen Blickwinkel zu haben, weil halt der eigene Blickwinkel nur sagt, wie es dir geht oder was du gut findest und nicht, was die anderen auch gut finden.
3: Dankeschön für dieses Interview und für eure Antworten auf unsere Fragen. Und jetzt kommt das Lied Jan Delay aus St. Pauli brennt noch Licht.

0: So, das war die Sondersendung der Freisprecher. Wir geben jetzt ab an die Erwachsenenredaktion von Rage.
1: Tschüss!
2: Tschüss!
3: Tschüss, meine Freunde.
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0: aus dem Chaos erwächst was Gutes, habe ich mal gedacht. Aber ich weiß nicht, jetzt sehe ich mich im totalen Chaos. Ein volles Studio mit Menschen, die mich bedrohen und bedrängen. Wenn das Demokratie ist, weiß ich nicht. Aber naja, ich freue mich sehr, dass ich nicht allein bin. Miriam, hallo.
1: Hallo.
0: Was machst du denn hier?
1: Sendung.
0: Ach so. Lia.
1: Ja, hallo.
0: Du machst das als einen Podcast, ist gar nicht live, jetzt bist du live.
1: Ja, ich dachte, ich probiere mal was Neues aus hier mit dir.
0: Ist aufregend.
1: Ja, ich bin schon ein bisschen aufgeregt.
0: Ja, ist klar, ist gut. Aber das ist eigentlich gar kein schönes Thema, also Demokratie, dass die in Gefahr ist, lange nach Demokratie. Und wir reden über Sachen, die eigentlich so staubtrocken und überhaupt gar nicht sexy sind, aber vielleicht doch, oder?
1: Ich glaube schon, weil das ist ja das, was uns Menschen einfach beschäftigt. Und Demokratie klingt so groß, aber eigentlich ist es ja auch das, was wir im Alltag, also alles ist ja irgendwie auch politisch. Deshalb glaube ich, das ist ganz wichtig, darüber zu sprechen.
0: Machen wir. 2 Stunden.
1: Ja. Aber wir haben interessante Gäste.
0: Ja, das stimmt wirklich. Also das Lisa Schwörer, die hält was zusammen, was ich mir gar nicht so bekannt ist. Loft. Die Abkürzung ist schon eigenartig, aber das sind, da geht es auch um Erwachsenenbildung, es geht um Bildungsfreistellung, Bildungsurlaub und so. Auf jeden Fall ist die Frau toll, weil die den ganzen Laden zusammenhält und jetzt mal sehen, ob wir sie zusammenhalten.
1: Ja, ich bin ganz gespannt, sie mit unseren Fragen löchern zu können.
0: 10 Jahre Bildungsfreistellung, lange nach der Demokratie und dann diese Demo, ich glaube, sie war auch da. Hart verdient, deine Arbeit, deine Gesundheit, deine Rente. Apropos Arbeit, ihr habt mit dem Unternehmensberater gesprochen, sowas macht man doch nicht.
1: Der hat aber ganz gute Antworten gegeben.
0: Echt, ja?
1: Wir haben es einfach mal probiert.
0: War der cool?
1: Ja, der war ganz nett.
0: Oh, der war ganz nett. Sehr diplomatisch. Und ist SRB, unser Schwesterradio, könnte man das sagen, in Saalfeld-Rudelstadt, eins von den Bürgersendern, die bald weggemacht werden sollen.
1: Genau, die.
0: Ja,
1: noch sind sie da und haben uns einen Beitrag mitgebracht, den wir heute auch noch irgendwann spielen.
0: Ja, wir sind, also uns geht es ja auch an den Kragen. Der Bürgerfunk steht unter Beschuss, so auch SRB. Deswegen solidarisieren wir uns und machen einfach was zusammen. So, fertig.
1: So.
0: Wisst ihr, was wir vergessen haben?
1: Nee.
0: Den Namen zu sagen.
1: Ja.
0: Das ist ja kein unterdessen normal. Also normal sind wir ja nicht. Das heißt ja Rage.
1: Rage.
0: Und das ist wie bei den Bekloppten von Radio Frei, die kürzen alles ab.
1: Ja, ja, gell? Das habe ich auch schon gemerkt.
0: Ohne Punkte Rage. Radio, Arbeitswelt und Gewerkschaften.
1: Mhm.
0: E, was ist das E? Könnte Erfurt sein, gell?
1: Erfurt.
0: Ja, oder?
1: Ja, passt. Passt.
0: Und noch was, hier die Kinder. Ich habe als ersten Song rausgesucht, das muss Demokratie aushalten können. So ist auch, also Lisa Schwörer kommt auch erst ins Studio, wenn dieser Song kommt.
1: Ja,
0: Und der kam aber eben schon.
1: Ja. Müssen wir
0: noch mal, der war nur zur Hälfte.
1: Ja, das ist schön. Den können wir nochmal spielen.
0: Spielen wir nochmal.
1: Ja, da war sie auch nicht da. Da war die Jugend hier ein bisschen voraus.
0: Ja, ja. Und ich hatte befürchtet, dass es so endet. Ich meine, dass es so anfängt. Na komm, wir sagen nochmal Hallo. Hallo zu Rage.
1: Hallo.

0: Die lange Nacht der Demokratie hat schon begonnen. Moment. Die lange Nacht der Demokratie hat schon begonnen. Und wenn ihr das in der Wiederholung hört, dann beginnt die Nacht gleich. Ihr hört Rage, Redaktion Arbeitswelt und Gewerkschaften. Vor ungefähr 10 Jahren klang es stellenweise so, als würde der mit der Bildungsfreistellung, also dem Bildungsurlaub, gleich der wirtschaftliche Untergang Thürings mitbeschlossen. Untergangsszenarien von der Thüringer Wirtschaft, Betriebe im Ausnahmezustand, Produktivität im freien Fall, das Abendland kurz vor Feierabend. 10 Jahre später steht die Wirtschaft noch und das Gesetz auch. Aber wie gut funktioniert das Ding überhaupt, diese Bildungsfreistellung, dieser sogenannte Bildungsurlaub tatsächlich? Und noch grundsätzlicher, ist unsere Demokratie noch zu retten? Also ist da noch was? Was kann man da retten? Was kann politische Erwachsenenbildung in Zeiten von Polarisierung, Vertrauensverlust und Dauerkrise überhaupt noch bewirken? Darüber sprechen wir jetzt mit Lisa Schwörer von LOFT. Was heißt LOFT? Das ist die Landesorganisation der Freien Träger der Erwachsenenbildung. Hallo Lisa. Das war jetzt der falsche Regler. Hallo, guten Morgen.
1: Hallo, guten Morgen.
0: Erwachsenenbildung klingt total trocken, aber in diesen Zeiten scheint es nötig zu sein. Ist die Demokratie noch zu retten?
1: Puh, das ist unsere gemeinsame Aufgabe, würde ich sagen. Das können wir schauen. Aber Erwachsenenbildung ist auf jeden Fall nicht trocken und genau. Auch aktuell auf jeden Fall nötig, würde ich sagen.
0: Ja, das ist nötig, weil in der formellen Bildung in der Schule, das reicht nicht. Dieses Konzept vom lebenslangen Lernen, dass wir immer noch was dazulernen und verstehen, wie eigentlich Gesellschaft funktioniert, müsste eigentlich von jung bis alt passieren, oder?
1: Genau, so ist es. Und das Schöne an der Erwachsenenbildung ist, glaube ich, erstmal, dass sie freiwillig ist. Also niemand muss, jeder darf. Genau, und auch sehr vielfältig von den Themen ist. Ich glaube, heute sprechen wir vor allem über die politische Erwachsenenbildung, aber es gibt auch die berufliche Bildung, die Allgemeinbildung und Grundbildung, die kreative Bildung und ganz, ganz viel zum Entdecken und Auszuprobieren. Ja.
0: Das ist ja, dieses LOFT ist ein Zusammenschluss. Hast jetzt die Aufgabe für alle zu sprechen, ist ja schwierig. Wer organisiert sich denn in diesem LOFT-Ding?
1: Ja, also wir sind ein Dachverband und bei uns sind 16 Mitglieder und das sind verschiedene Bildungswerke und Heimvolkshochschulen.
0: Was für Dinge? Heimvolkshochschulen?
1: Heimvolkshochschulen. Da gibt es 3 in Thüringen von und die haben das Motto Lernen unter einem Dach.
0: Ah, okay.
1: 1 befindet sich hier in Erfurt, das Bildungshaus St. Ursula und dann gibt es noch Kloster Donndorf an der Hohen Schrecke und in Uda im Eichsfeld gibt es auch noch eine Heimvolkshochschule. Genau, das ist auch ein relativ altes pädagogisches Konzept mit der Idee, dass man eben rauskommt aus seinem Alltag, eine Woche zusammen verbringt und dass Bildung dann eben nicht nur im Seminarraum stattfindet, sondern auch in der Begegnung unter den Menschen.
0: Also eine grundsätzliche Frage, kann man Menschen zur Demokratie erziehen? Das klingt irgendwie, da kommt jemand mit dem Zeigefinger und sagt, du musst aber sehr demokratisch sein. Geht das überhaupt? Ich würde das mal so grundsätzlich in Frage stellen. Ich war froh, als ich aus der Schule raus bin und immer dann noch ein Seminar, eine Weiterbildung machen. Wer macht das freiwillig und kann man Menschen zur Demokratie erziehen? So pädagogisch?
1: Ich würde sagen, ja und nein. Also ich glaube, politische Bildung, da wo sie gut ist oder auch Demokratieerziehung, ist schon was Offenes. Also keine fertigen Ergebnisse und das musst du am Ende denken oder das und das musst du am Ende sagen und verstanden haben, sondern Menschen erstmal darin zu stärken, eben selbstmündig zu werden, sich selbst zu verstehen, ihre Welt zu verstehen, Gesellschaft zu verstehen und gemeinsam zu gestalten. Und das ist natürlich immer auch was Offenes, weil es Menschen ja gerade darin bestärkt, selber ihre Meinung, ihr Urteil, ihre Interessen einzubringen. Genau, das heißt, im besten Fall ist es nicht Erziehung hin zu etwas, sondern eine Bestärkung davon.
0: Und im besten Fall wahrscheinlich noch spielerisch, dass es Spaß macht. Ich sehe es hier, wenn Jugendliche Radio machen, dann fühlt sich das für die gar nicht wie Schule an. Da machen die und merken plötzlich albern rum, bringen aber irgendwie was Sinnvolles. Also da kommt eine coole Sendung bei raus, die nebenbei irgendwie noch Bildung ist. Aber es fühlt sich nicht wie blöde Schule an. So, ist das das Konzept, das spielerisch auch zu machen?
1: Ja, genau. Spielerisch, dann natürlich auch ganz viel mit Exkursionen. An andere Orte gehen, an dritte Orte gehen. Genau, da gibt es ganz viele unterschiedliche Konzepte und Formate. Ich überlege gerade, ob ich ein gutes Beispiel habe. Bei der langen Nacht der Demokratie, die ist ja heute und wir haben aber eine kleine Nachzüglerveranstaltung, die morgen stattfindet. Ja. Das ist zum Beispiel eine Trackshow, die stattfindet in Apolda morgen. Die Touren, die waren schon in Jena und haben noch einen dritten Termin irgendwo.
0: Was ist eine Trackshow?
1: In der Drag-Show, das sind Drag-Performance-Artists, also KünstlerInnen, die sich in Schale schmeißen.
0: Wie Drag-Queen-mäßig.
1: Genau, Drag-Queens und auch Drag-Kings gibt es quasi in Thüringen. Es gab hier, glaube ich, im Kickerkeller eine Pride-Show, wo schon ganz tolle Auftritte waren.
0: Und jetzt check ich's, gab auch einen Beitrag bei Radio Frei drüber, ja, okay.
1: Genau, und die sind unterwegs und sprechen danach aber auch nochmal über quasi die Geschichte des Drags, aber auch die quasi eigene geschlechtliche Identität und das ist zum Beispiel was, das verbindet Bühne und politische Bildung und ich glaube, da haben alle einen tollen Abend zusammen.
0: Wir müssen mal über das Thema Bildungsfreistellungsgesetz, ist ja, der Name ist ja irgendwie komisch, wird landläufig als Bildungsurlaub bezeichnet. Ich habe es in der Anmoderation gesagt, vor 10 Jahren, da ist die Thüringer Wirtschaft Sturm gelaufen, dass alles untergeht und da gab es einen wahnsinnigen Gegenwind. Jetzt gibt es dieses Ding, dieses Bildungsfreistellungsgesetz, die Möglichkeit, wie viele Tage Urlaub kann man dann nehmen? Oder,
1: es sind 5 Tage Bildungsfreistellung für Azubis 3. Also das heißt, du kriegst
0: frei und dann kann man nochmal erläutern. Und jetzt nach 10 Jahren zieht ihr als Loft eine positive Bilanz, gleichzeitig nutzen zuletzt nur 3.600 Beschäftigte, wenn das stimmt, also wenige 0,3%. Stimmen die Zahlen? Haben das wirklich nur so wenige Menschen genutzt?
1: Ja, das stimmt in Thüringen und das ist auch was, womit wir jetzt nicht ganz zufrieden sind, auch wenn wir insgesamt sagen würden, es ist eine positive Bilanz. Genau, also es gibt es seit 10 Jahren und aktuell nutzen es knapp unter 1% der Beschäftigten in Thüringen und ich würde sagen, da ist viel Luft nach oben. Wenn wir gleichzeitig in Bundesländer gucken, die das schon seit 30 Jahren haben, ist teilweise die Teilnahmezahl auch nur bei 2% oder so. Und dafür ist es, glaube ich, so wie es sich entwickelt hat in Thüringen, erstmal ganz gut. Und es gibt ja 3 Möglichkeiten, also einmal die gesellschaftspolitische Bildung, das kann zum Beispiel, weiß ich nicht, auch eine Städtereise nach Marseille sein, die sich mit Konflikten moderner Großstädte auseinandersetzt. Oder die arbeitsweltbezogene Bildung. Es können sowohl berufliche Qualifizierungsmaßnahmen sein, als auch Fragen rund um Demokratie und Arbeit. Und dann die ehrenamtsbezogene Bildung, das ist der kleinste Part in Thüringen, für Menschen, die Verantwortung in Ehrenamt übernehmen und sich da eben auch weiterbilden und stärken können. Ja, und die Kritiker sagen einerseits, genau, die Gefahr ist so groß, das bringt die Thüringer Wirtschaft zum Einstürzen, das können wir uns nicht leisten und andererseits, das nutzt doch kaum jemand, das brauchen wir nicht und ich glaube, wir müssen uns jetzt erstmal entscheiden, sind es zu viele oder zu wenige Menschen, die es aktuell nutzen. Wir sind froh über jeden Einzelnen, der es nutzt, weil wir einfach denken, dass es Zeit und Raum für Bildung schafft quasi im Alltag, die sonst auch manchmal hinten runterfällt neben Arbeit, Familie, Ehrenamt, weitere soziale Verpflichtungen. Und man begegnet eben auch Menschen aus unterschiedlichsten Berufen und auch aus unterschiedlichsten Orten in Deutschland. Und auch das finde ich immer schon sehr bereichernd. Also ich war jetzt selber im März in Essen zu Strukturwandel im Potsch. Und genau, aus Ost und aus West waren Teilnehmende da, aus verschiedensten Berufen, teilweise auch aus technischen Berufen. Und die haben natürlich auch alle ihr individuelles Wissen, ihre persönlichen Erfahrungen und ihr Fachwissen mitgebracht. Und dadurch habe ich das Thema einfach auf eine Art und Weise beleuchtet gekriegt, was ich mir alleine jetzt nicht hätte so erschließen können.
2: Genau. Ist das quasi auch die Grundidee dieser Bildungsfreistellung, so einen Raum zu schaffen, mal über den Tellerrand hinauszuschauen? Oder ist es dann doch eigentlich so ein bisschen mehr dieses, naja, es soll mir im Arbeitsleben auch nutzen? Was ist so die Grundidee von einer Bildungsfreistellung?
1: Also es ermöglicht beides. Es ermöglicht einerseits quasi den Zeit und den Raum im Arbeitsleben voranzukommen. Ich hatte zum Beispiel neulich einen Arbeitnehmer, der mich angesprochen hat, dessen Arbeitgeber einfach nie Zeit für Fort- und Weiterbildung gibt, der sich dafür freinehmen muss. Und da ist natürlich der gesetzliche Anspruch einer Bildungsfreistellung.
0: Privat freinehmen muss.
1: Ja, genau. Und da ist natürlich, also der hat mir den Flyer aus der Hand gerissen, weil es einfach die Möglichkeit war zu sagen, nee, es gibt hier auch einen gesetzlichen Anspruch drauf und ich möchte mich weiterbilden, quasi in meinem Beruf. Und vor allem, wenn wir schauen auf die Thüringer Fachkräfteentwicklung, die Thüringer Fachkräfteallianz hat gerade so ein Papier rausgebracht, um was geht's in den nächsten Jahren. Und da taucht eben Qualifikation und Weiterbildung im Beruf nach Abschluss der Ausbildung als zentrale Maßnahme auf. Und da ist natürlich die Bildungsfreistellung ein wichtiges Instrument. Aber Menschen sind eben auch mehr als Arbeitskräfte. Und deshalb spielt die gesellschaftspolitische Bildung auch so eine große Rolle in der Bildungsfreistellung, weil es eben darum geht, genau, Demokratie braucht mündige BürgerInnen und dafür braucht es dann eben auch Zeit und Ressourcen.
2: Und kann ich dann die Bildungsfreistellung, muss ich die mal als eins nutzen oder kann ich auch mal einen Tag nehmen und hier mich mal weiterbilden oder muss das immer zusammenhängen?
1: Es muss mindestens, glaube ich, 3 Tage zusammenhängend sein oder 2, da müsste ich jetzt nochmal genau ins Gesetz gucken, aber es gibt eine gewisse Anzahl von Tagen, die zusammenhängend sein müssen.
0: Lass uns gleich mal einen Werbeblock machen, wie das funktioniert. Wenn ich mal, ich arbeite jetzt irgendwo, ich arbeite in der Gärtnerei, ne? Rose, sagen wir mal, Gärtnerei, gab's ja wirklich so. Und ich sage, ich will aber mal jetzt nach Wien, da habe ich was gelesen, die bieten da was an, da geht's um sozialen Wohnungsbau, weil ich Ehe sauer bin, dass ich Kinder bezahle, so, und da fahre ich dahin. Das kann ich dann einfach machen und informiere meinen Arbeitgeber oder wie läuft das jetzt ganz praktisch?
1: Es gibt eine Frist, also Punkt 1 ist, dass Angebot muss anerkannt sein als Bildungsfreistellungsangebot von Thüringen quasi. Das ist wie so ein Qualitätscheck, sage ich mal. Also so, dass tatsächlich da Bildung stattfindet, dass es auch eine gewisse Qualität hat, dass es ein rundes Programm ist. Wenn es anerkannt ist, dann kann man sich einfach anmelden und muss einen Antrag stellen beim Arbeitgeber mit einer Frist von, ich glaube, 8 Wochen und muss das quasi schriftlich beantragen. Das ist aber relativ easy. Also da gibt es ein vorgefertigtes Formular für. Es gibt auch eine Website in Thüringen, bildungsfreistellung.de, die das so ganz Schritt für Schritt erklärt.
0: Bildungsfreistellung.de?
1: Genau.
0: Ah, okay.
1: Ja, hat sich Thüringen schnell die Domain gesichert. Und da wird so ganz Schritt für Schritt erklärt quasi, wie man das machen kann als Arbeitnehmer. Und man muss eben diese Frist einhalten. Es ist ein ganz einfaches Formular, was man ausfüllt. Dahinter hängt man das Angebot an und reicht es ein. Und der Arbeitgeber darf das auch nicht einfach so ablehnen, sondern nur unter bestimmten Bedingungen. Also wenn es jetzt doch besondere betriebliche Engpässe gibt, weil genau in der Woche alle anderen schon im Urlaub sind und beantragt haben oder so. Aber auch dann ist nicht grundsätzlich, dass der Anspruch darauf verwirkt quasi, sondern man darf das zu einer anderen Zeit in dem Jahr machen oder man darf sogar ins nächste Jahr mitnehmen.
0: Ach so, genau. Das verfällt nicht. Ja. Wenn ich jetzt mal so eine coole Reise nach Wien, habe ich letztens gesehen, das war toll. Und die Leute, die da waren, die fanden das auch riesig so. Wie komme ich denn da ran? Woher soll ich denn wissen, wann, wo, was stattfindet?
1: Ja, das ist tricky. Sage ich gleich, das ist ein bisschen eine Baustelle. Also man findet auf der Website bildungsfreistellung.de erstmal alle Angebote, die anerkannt sind vom Land Thüringen.
0: Ich guck gleich mal, ja.
1: Ja, die sind aber nicht chronologisch sortiert und da sind auch Sachen drin, die vor 5 Jahren anerkannt wurden, die aber jetzt vielleicht nicht mehr stattfinden. Das heißt, das ist so ein bisschen eine Baustelle. Dann auf unserer Website findet man alle Angebote von unseren Mitgliedern. Also wir sammeln dann immer alle Bildungsfreistellungsangebote unserer Mitgliedseinrichtungen. Da findet man die dann auch chronologisch sortiert.
0: Ich sehe gerade interessant. Aktuell ist da
1: gut. Bildungsangebote, Bildungsfreistellungen, genau. Und dann gibt es auch einfach größere Träger, die sich so ein bisschen etabliert haben. Also es gibt so 5, 6 Seiten. Wenn man dann auf den schaut, kann man auch nochmal gucken.
0: Aber ich kann schon Suchmaschine anwerfen und sagen, such mir bitte Angebote aus, die anerkannt sind. Muss ich da nur, es gibt ja so, was ich sag mal jetzt BWT, Arbeit und Leben haben wir gehört und so. Und die haben alle Angebote und die ganzen Loft-Leute in Thüringen. Muss ich mich da auf Thüringen beschränken oder kann ich sagen, da die Bremen? Die Hamburger haben eigentlich auch was Cooles?
1: Ja, das geht auch, solange es anerkannt ist in Thüringen. Was viele Anbieter anbieten, ist, dass sie schauen, wer sind die Teilnehmenden und dann kümmern sie sich um eine Anerkennung in dem jeweiligen Bundesland. Also als wir jetzt in Essen waren, gab es am Ende, glaube ich, 6 verschiedene Feedbackbögen für 6 Bundesländer, weil es eben Teilnehmende aus 6 Bundesländern gab.
0: Woher soll ich denn wissen, dass das gerade in Thüringen anerkannt ist?
1: Das schreiben sie dazu.
0: Ach, das schreiben die dazu. Ja.
1: Also sie sagen, entweder ist schon anerkannt für Thüringen, Berlin und Brandenburg oder sie schreiben... wir kümmern uns drum, wenn sie sich angemeldet haben. Genau, dass es unterschiedlich ist.
0: Und kann man sich als Gruppe anmelden oder als Kollektiv, sondern 3, 4 Leute, die sich kennen, ich will ja nicht alleine mit fremden Leuten und so, kann ich sagen, wir gehen da rein, klicken, melden uns an, 5 Leute und dann fahren wir nach Wien.
1: Genau.
0: Und wer bezahlt die Chose?
1: Also die Freistellung ist erstmal wie sonst auch Urlaub, dass es eine Vorzahlung des Lohns gibt, aber den Teilnahmebeitrag trägt man selber als Arbeitnehmer.
2: Und genau, da wollte ich jetzt nämlich auch nochmal reingehen, weil gab es auch schon mal oder gibt es auch den Fall, dass ein Arbeitgeber zum Beispiel sagt, ey, Bildungsfreistellung finde ich super, würde ich meinen Mitarbeitenden gerne anbieten. Ich würde hier gerne als Arbeitgeber auch gleich irgendwie ein Angebot mit an die Hand geben können. Gab es das auch schon mal?
1: Da stecke ich nicht so drin, weil ich einfach quasi diesen Kontakt nicht so pflege. Das liegt bei anderen. Aber was es auf jeden Fall gibt, ist, also es gibt 2 Sachen dazu. Ja, das gibt es. Ich kenne ein Beispiel aber aus Hessen, wo quasi das dann auch über die Betriebsstrukturen quasi schon vermittelt wird, Bildungsfreistellung als quasi Attraktivitätspunkt auch im Arbeitsverhältnis. Und gleichzeitig ist es aber schon so, dass das freiwillig vom Arbeitnehmer ausgeben muss. Also das kann keine Pflichtfortbildung oder Pflichtweiterbildung sein, die im Rahmen des beruflichen Kontextes notwendig ist.
0: Und dass ich es auch nochmal checke, es muss nichts mit meiner Gärtnerei Rose zu tun haben. Das ist nicht fachlich. Es kann jetzt wirklich tatsächlich was sein, was mit meinem Berufsfeld gar nichts zu tun hat. Nur weil es interessiert mich, aber es ist anerkannt und da fahre ich halt hin.
1: Ja. Genau.
0: Also es ist keine berufliche Qualifikation und Weiterbildung, was manchmal der Irrtum ist.
1: Es ist auch möglich. Also wir hatten jetzt so ein paar O-Töne gesammelt quasi für 10 Jahre Bildungsfreistellung. Was bringt das den Menschen eigentlich? Und da war es so, dass es auch Menschen gab, die das genutzt haben, um beruflich in ein völlig anderes Feld reinzuschauen quasi und sich da zu beschäftigen. Aber diese gesellschaftspolitischen Fragen betreffen uns ja alle. Also Wien, das ist ja häufig zum Thema Wohnen irgendwie. Und genau, wohnen müssen wir ja irgendwie alle und ist ja auch ein hohes Politikum gerade. Das heißt, da kann sich natürlich einfach jeder anmelden.
0: Mhm. Lag es nur an der schlechten Öffentlichkeitsarbeit? Das klingt jetzt so super, was du erzählst. Ne? Und eigentlich auch einfach. Aber warum nutzen das so wenige Leute? Weil sie Angst haben vor ihrem Arbeitgeber? Weil sie denken, ach naja, das ist nicht lustig. Da muss ich auch noch was lernen und so weiter. Urlaub. Also warum funktioniert es nicht?
1: Ja, das ist eine gute Frage. Ich kann das auch gar nicht nachvollziehen, weil ich mache mal ganz viel Werbung dafür in meinem Freundeskreis und da gibt es ganz viele Bildungsfreistellung Teilnehmende und es ist auch so ein Highlight im Jahr, also weil es so anregend ist. Die Leute kommen ja auch immer so ganz aufgedreht und motiviert zurück aus der Bildungsfreistellung. Und ich finde, es hat auch was mit Anerkennung zu tun. Also wir hatten jetzt zum Beispiel auch so Kita-Erzieherinnen, die sich dann mit Reggio Emilia Pädagogik in Norditalien auseinandersetzen.
0: Oh, schön Italienreise, geil.
1: Genau, und die zehren auch richtig davon dann in ihrer Pädagogik im Alltag. Und genau, ja, es gibt, glaube ich, verschiedene Gründe. A, gibt es natürlich weiterhin diese Sorge, dass zu viele Menschen das machen. Also es wird jetzt nicht unbedingt immer propagiert und empfohlen von allen, auch wenn ich glaube, dass das ein Fehler ist, weil ich glaube, also meine Einschätzung wäre, dass eigentlich schon wieder die motiviertesten Menschen die Bildungsfreistellung machen und dann auch ganz viel Motivation mit in den Arbeitsplatz zurückbringen. Genau, dann gibt es natürlich manchmal auch so ein paar Herausforderungen wie Kinder. Also was macht man in der Woche? Mhm. Es gibt einige Angebote, wo auch Kinder mitgebracht werden können.
0: Echt? Ja.
1: Aber es ist eher die Ausnahme und es kostet natürlich auch nochmal ein bisschen mehr, weil einfach Kosten anfallen. Ja, vielleicht gibt es auch so ein bisschen die Angst, dass es wie Schule ist, wo man die Angst aber wirklich nehmen muss. Und dann gibt es natürlich auch die Sorge, wenn ich der Erste im Betrieb bin, wie wird reagiert?
0: Ist das auch, das müssen wir mal überhaupt besprechen. Ich will mich im Betriebsrat engagieren, ich will in eine Gewerkschaft gehen, ich will Bildungsfreistellung. Da ist so eine subtile Angst. Was könnte mein Arbeitgeber davon denken? Woher kommt denn die Angst? Ist die berechtigt? Das ist doch irgendwie ist doch ungut, oder?
1: Ich glaube, da seid ihr die Experten.
2: Also ich denke, es geht dann schon teilweise viel auch um die Angst auch vor Konflikten. Mhm. Und man muss natürlich auch ein gewisses Selbstbewusstsein dann auch mitbringen, natürlich diese Dinge auch zu vertreten und für sich einzustehen und für die Haltung auch einfach weiterhin tragen zu können. Und ich glaube, das ist schon ein Punkt. Und was mir auch noch eingefallen ist, vielleicht auch bei den Gründen, was wir ja teilweise, wir sind in Betrieben unterwegs, wo es teilweise auch um Produktion und so weiter geht, da ist natürlich auch ein ganz anderes Arbeitspensum, ne? Also da mal irgendwie zu sagen, ich bin jetzt mal hier raus, das wirft so einen ganzen Schichtbetrieb natürlich auch durcheinander. Ach, da bin ich
0: die Verräterin möglicherweise, ist ja blöd. Ja.
2: Oder man hat auch einfach, genau, also auch das Gefühl, man kann es sich vielleicht auch gerade gar nicht erlauben, so, ne? Ich glaube, das spielt manchmal auch eine Rolle.
0: So eine komische Scham oder was ist das?
3: Ja, also ich weiß, als ich davon überhaupt mal erfahren habe, ich war auch total begeistert, bin direkt den ganzen Katalog durchgegangen und hatte irgendwie 20 Tabs auf mit Sachen, die ich total spannend finde. Und dann habe ich mich mit ganz vielen Leuten unterhalten, auch aus verschiedensten Bundesländern, auch ältere Menschen, die dann gesagt haben, naja, aber das kannst du ja nicht machen. Deine Kollegen, also da müssen die ja deine Arbeit machen. Also ich fand das immer ganz schlimm, wenn Leute das gemacht haben. Also ich glaube, da besteht auch so ein Druck von Kollegen, die dann sagen, naja, jetzt macht er sich einen schönen Urlaub und ich muss jetzt die Arbeit übernehmen. Also das ist das, was ich gehört habe.
0: Ja. Gar nicht mal die bösen Arbeitgeber, sondern die Schere im Kopf und die emotionale Schere, vielleicht auch gibt es sowas, eine emotionale Schere, aber du weißt, was ich meine.
3: Ja.
0: Ich bin die Verräterin, die jetzt einfach mal wegfährt.
3: Ich fahre jetzt mal schön nach Wien und
0: auch doof, ja. Das heißt, der Sturm von den Arbeitgebern ist gar nicht so groß, Lisa, oder die Empörung, die ist ja dann geschwunden bei den teilnehmenden Zahlen. Das heißt, es ist eher, dass die Leute sich nicht trauen.
1: Das wäre eine Vermutung oder eine These. Ich glaube, da ist schon auch was dran, ja.
0: Ja.
1: Und ich glaube aber auch dieses Angst vor Schule. Warum sollte ich mir eine Woche frei nehmen für Schule? Also ich glaube, das ist auch was, wo man einfach viel Arbeit machen muss.
2: Ja.
1: Genau.
2: Toll. Würde mich auch mal interessieren, ich weiß nicht, ob du da Einblick hast, vielleicht weil der Kontakt dann doch nicht so da ist, aber kann man auch so ein bisschen sehen, welche Branchen oder welche Berufszweige sich quasi für eine Bildungsfreistellung interessieren? Geht es wirklich bis zum Arbeiter, sage ich jetzt mal, oder ist das dann am Ende doch vielleicht auch wieder eine Frage von Bildungskapital, von genau.
0: Ja. Das immer die gleichen, die sich engagieren, dann auch dahin fahren. Ne?
1: Ja, also ich habe die Zahlen leider jetzt heute nicht mitgebracht, aber die gibt's. Also das wird ja, diese Anerkennung wird verwaltet durch das Land Thüringen, durch das Bildungsministerium und die Träger, die da ihre Angebote anerkannt lassen, anerkennen lassen, werden auch einmal im halben Jahr zum Feedback aufgefordert und da wird so eine Statistik erhoben. Genau, ich glaube, aus dem Dienstleistungsgewerbe sind die größten Zahlen an Teilnehmenden. Es machen ein bisschen mehr Frauen als Männer. Genau, und nach Abschluss verteilt sich es auch einigermaßen. Genau, also ich würde sagen, es gibt Tendenzen, aber es ist jetzt nicht so wie das ohne unter einem Hochschulabschluss macht das keiner oder so, sondern es ist eigentlich ganz gut verteilt. Auch altersmäßig. Also es gibt auch so ein Stereotyp, dass das nur ältere Menschen machen oder dann Rentner sogar nach ihrem Erwerbsleben nutzen. Das stimmt aber auch nicht. Die meisten, die das machen, sind so zwischen 30 und 50 nach der Statistik. Mhm. Genau. Aber Geld ist natürlich eine Frage. Also es kostet eben, es hat einen Teilnahmebeitrag und da gibt es auch nach oben kein Ende. Also es gibt auch, aber es gibt auch viele Sachen, wo man für so, ich sag mal, 400 Euro für die Woche quasi Programm und Unterkunft hat und Verpflegung zumindest zum Teil. Manchmal ist es so, dass man dann tagsüber irgendwie noch sich selber was Kleines holen muss oder so. Genau, also da ist es auch gut zu schauen, wer sind die Anbieter und wenn es eben gemeinnützige Organisationen sind, sind die Sachen natürlich häufig günstiger, als wenn es privatwirtschaftlich angeboten wird.
0: Ich habe auch schon Sachen in Erfurt erlebt, in einem Kurs einer Volkshochschule, da waren Leute, ein Freund von mir hat da einen Kurs gegeben, sagt, ach, das lief da im Laden und dann mache ich da irgendwie ein paar Stunden Programm und bleibe aber in Erfurt. Das geht auch. Eine kostengünstige Variante, wo man eben nicht Übernachtung zahlen muss.
1: Genau, vor Ort. Oder es gibt ja auch manche Lehrgänge, das sind dann ganz klassische Seminarraumsituationen und wenn man das auch an dem Ort macht, wo man wohnt, dann ist das natürlich auch günstiger. Wir hatten ein Beispiel, man kann auch, also wenn es im Bereich berufliche Qualifikation und Weiterbildung doch fällt, kann man zum Beispiel auch, wenn man die Bedingungen erfüllt, den Thüringer Weiterbildungscheck für die Kosten des Kurses
0: beantragen. Check im Sinne von Geldcheck?
1: Genau, der Thüringer Weiterbildungscheck fördert quasi berufliche Weiterbildung von sozialversicherungspflichtigen Beschäftigten. Ich glaube, mit einem unter einem Bruttoeinkommen von 55.000 im Jahr. Gerade ist der leider ausgesetzt, aber der soll jetzt eigentlich im Herbst wieder losgehen. Und da werden Kosten bis zu 90% der Kosten bis zu 1.000 Euro übernommen. Wir hatten ein Beispiel zum Beispiel, da hat ein jemand, der im Automobilzuliefererbereich gearbeitet hat in einem Betrieb, der hat die Bildungsfreistellung genutzt, auch als erster in seinem Betrieb, um den Ausbilderschein zu machen. Aha. In Erfurt und hat dann die Kosten zum Beispiel auch beantragt beim Weiterbildungscheck und hat die dann da erstattet bekommen.
0: Ah, ich muss mal vor, Scheck, also das ist, wir reden jetzt von dem Scheckbuch. Ich dachte, das ist ein Wort, das längst ausgestorben ist.
3: Ich habe das auch schon gehört.
0: Echt? Ja, ja. Aber nee, das hat sich doch ein Boomer ausgedacht, diesen Begriff Scheck oder Weiterbildungscheck.
1: Ja, ich glaube, es ist so ein Wortspiel mit Weiterbildung.
0: Check. Check, check, ja. Und ein Scheck und dann wird das Scheckbuch. Jeder versteht was anderes.
1: Ja, interessant. Aber es ist eigentlich ganz schön, weil es auch relativ niedrigschwellig ist und sich gut verwenden lässt. Und allgemein finde ich auch, also es wird ja immer über zu viel Bürokratie geschimpft und es stimmt ja auch in ganz vielen Fällen, aber ich finde, sowohl für den Bildungsträger als auch für den Arbeitnehmer ist es relativ einfach, sich um diese Bildungsfreistellungssachen zu kümmern. Also man beantragt das, die Anerkennung relativ einfach. Es ist sehr straightforward und auch als Arbeitnehmer, was man dann ausfüllen muss für den Arbeitgeber, ist nicht wahnsinnig kompliziert. Das finde ich eigentlich ganz schön.
0: Mal gucken bei Loft oder bei bildungsfreistellung.de und diese Suchmaschinen, deine Wahl, Iskosia, Schnuffibuff, mal anwerfen und dann findet man das. Wie politisch sind denn die Veranstaltungen? Also ich habe auch Vorwürfe von Arbeitgeberseite gesagt, ja, das ist doch dein Pseudo-Urlaub und das ist ja gar nicht politisch und so weiter. Könnte man jetzt mal fragen, was politisch ist, aber das muss schon einen gewissen Anspruch haben und zumindest bildungspolitisch sein oder wie sind da die Kriterien?
1: Also der Begriff ist erstmal gesellschaftspolitisch, das heißt quasi wir schauen auf verschiedenste gesellschaftliche Themen und versuchen erstmal zu vermitteln quasi, häufig ja auch erstmal eine Analyse der Situation, Wohnen, wie funktioniert Wohnen in unserer Gesellschaft überhaupt, was sind Herausforderungen und so weiter. Genau, ja, es gibt natürlich erstmal Grundsätze von, das muss Bildung sein, also das muss eben den Teilnehmenden Kenntnisse und Fähigkeiten vermitteln, damit sie sich selber ein Urteil bilden können und nicht, das ist jetzt hier die richtige politische Meinung, wenn du die mitgenommen hast, bist du hier fertig. Gleichzeitig ist es so, dass es sehr plural ist, also natürlich gibt es Träger, es gibt gewerkschaftliche Träger, es gibt kirchliche Träger, also so und es kann ja auch erstmal jeder Bildungsträger oder auch andere Einrichtungen und Organisationen so ein Konzept entwerfen und ich würde sagen, das funktioniert dann eher über einen Pluralismus. Das ist halt verschiedenste Perspektiven, die gesellschaftlich ja auch da sind quasi und verschiedene gesellschaftliche Strömungen, Meinungen und so weiter ausbilden, sich mit einem Thema beschäftigen und dabei natürlich ihre Werte und Perspektiven auch mit einbringen.
0: Das heißt, der Verband der Thüringer Wirtschaft kann genauso was anbieten wie also ein sich links verstehender Träger, also das ist wirklich in dem Sinne auch politisch pluralistisch breit.
1: Genau Und die IHK macht auch selber relativ viele Angebote der Bildungsfreistellung im beruflichen Bereich.
0: Die also ja. arbeitgebernah ist, die machen das auch. Aha.
1: Genau.
0: Und die LOFT vertritt wen?
1: LOFT vertritt die Bildungsträger. Mhm. Also es ist so ein Dreiklang im Bildungsfreistellungsgesetz. Also es gibt einen Beirat, von dem wir auch Teil sind, der diese Angebote prüft. Und dieser Dreiklang ist zwei Arbeitgeberverbände, zwei Arbeitnehmerverbände und zwei Bildungsverbände. Und wir sind einer dieser beiden Bildungsverbände.
0: Läuft das alles harmonisch oder zofft ihr euch auch?
1: Ach, es hat, also ich bin ja erst letztes Jahr dazugekommen, nach 9 Jahren Erfahrung. Und ich würde sagen, also nachdem dieser Beirat 9 Jahre tagt und es wird kritisch geprüft und es wird auch diskutiert, wenn man den Eindruck hat, das erfüllt die Kriterien nicht. Ich finde, das Bildungsministerium macht an der Stelle auch eine sehr gute Arbeit in der Vorprüfung. Und aber man hat sich eingespielt, also man hat sich ein gemeinsames Verständnis und einen gemeinsamen Qualitätsstandard erarbeitet über die Jahre. Und deshalb würde ich sagen, klar gibt es Einzelfälle, wo auch mal kontrovers diskutiert wird, aber insgesamt hat man ein sehr gutes gemeinsames Verständnis von, was ist Bildungsfreistellung und was fällt da drunter und was fällt da nicht drunter. Und es gibt manchmal den Vorwurf, dass, also dieser Urlaubsbegriff, der ist natürlich ein bisschen griffiger.
0: Soll man das nicht sagen,
1: es hat sich so durchgesetzt, ich finde das auch nicht schlimm, wenn man das sagt. Okay. Also Bildungsfreistellung klingt dann schon immer wieder deutlich sachlicher oder so komplizierter, deshalb, ich glaube, so im Alltag gerne Bildungsurlaub. Aber ein Vorwurf oder eine Kritik, die sich immer wieder hält, ist, wir wollen Leuten doch nicht hier ihre persönlichen Hobbys bezahlen. Und da müssen wir halt immer sagen, nee, persönliche Hobbys sind auch nicht anerkennungswürdig als Bildungsfreistellung in dem Fall, sondern es ist eben Gesellschaftspolitik, Arbeitsweltbezug und Ehrenamtsbezug.
0: Also immer die Gefahr, dass eine ideologische Diskussion wird. Trotzdem, es wird das nicht genutzt. Setzt ihr euch als LOFT jetzt weiterhin dafür ein? Sind sich die Träger einig, dass das bleiben soll?
1: Ja, also genau, es war, vielleicht kann man dazu sagen, der Vorgänger von LOFT quasi, uns gibt es erst seit 20 Jahren, aber der Vorgänger...
0: Erst?
1: Genau, erst.
0: Ihr habt ja gestern Jubiläum gefeiert, war das eine schöne Party?
1: Ja, es war schön. Genau, und 1990/91, also unmittelbar nach der Wende, hat sich die Landesarbeitsgemeinschaft der Thüringer Erwachsenenbildung gegründet. Das ist vielleicht so ein Vorgängerzusammenschluss. Ah. Viele unserer Mitglieder waren da dabei. Und die haben 1990 einerseits das Thüringer Erwachsenenbildungsgesetz miterarbeitet, was dann 91 auch verabschiedet wurde. Und es gab aber auch einen Entwurf für ein Thüringer Bildungsfreistellungsgesetz, der auch überreicht wurde der Politik, der aber nicht umgesetzt wurde. Das hat dann bis 2016 gedauert. Das heißt, die Forderung nach Bildungsfreistellung ist eigentlich, seitdem es die Erwachsenenbildung quasi nach der Wende gibt in Thüringen, auch eine Forderung der Erwachsenenbildung. Deshalb halten wir da natürlich dran
0: fest. Also es braucht Jahrzehnte, um solche Sachen durchzusetzen. Und wenn es jetzt da ist, wäre es ja dumm oder Quatsch, das aufzugeben, selbst wenn es nicht so dolle genutzt wird. Trotzdem mal, wenn du jetzt... In deinem Freundeskreis kannst du gut Werbung machen, aber wenn du jetzt immer auf der Straße jetzt sagst, du willst Leute überzeugen, was wären denn so knackige Argumente zu sagen, mach's doch mal, probier's doch mal, es könnte cool sein. Was wären da so Argumente, wenn du jetzt rausgehen müsstest in der Straßenbahn mit jemand quatschen?
1: Vielleicht könnten wir die auch zusammen sammeln.
0: Ja,
1: aber
0: okay,
1: also ich würde erstmal sagen, es sind einfach 5 Tage, die du für dich hast, quasi, um dich weiterzuentwickeln auf der Ebene, auf der du möchtest. Genau, dann würde ich sagen, es ist so cool. Also ich bin auch einfach wirklich Fan. Es gibt so coole Angebote, es macht so viel Spaß. Man lernt so viel, man lernt so interessante Leute kennen. Also ja, ich bin wirklich persönlich auch Fan.
0: Ja, dann sage ich mal mein Argument, also Reisen bildet und mal mit einer Gruppe in einer anderen Konstellation mal rauszukommen, mal einen Abstand zu haben, mal so ein Please have a look from above, mal was von draußen sehen, kann ja helfen. Und freiwillig würde man sich mit einem bestimmten Thema vielleicht nicht beschäftigen, aber dann in so einer Gruppe könnte es ja Spaß machen.
3: Ja, oder? Vor allen Dingen auch nicht so intensiv. Also ich denke mir, ich laufe ganz oft durch die Gegend und finde Sachen total spannend und dann fällt es aber auch wieder direkt so weg. Und wenn man da mal so ein paar Tage wirklich intensiv dran arbeitet, wo ich jetzt auch nicht selber alles reingeben muss, sondern mir wird das auch noch erklärt, mir wird das gezeigt, dann kann ich mir vorstellen, bilden sich da vielleicht auch wieder ganz neue Interessen und Möglichkeiten und wer weiß, was da noch so draus entsteht raus. Also ich finde, das kann einen ja total weiterbringen.
2: Voll. Ich mache jetzt nochmal so ein bisschen was Rationales und sage, Kosten-Nutzen-Aufwand ist auch positiv. Also so wie ich gehört habe, ist es ja super easy, einfach Bildungsfreistellung, Bildungsurlaub zu beantragen. Und bei den Nutzenfaktoren kann ich mich euch nur anschließen. Ich glaube, es ist einfach schön auch mal rauszukommen, über den Tellerrand schauen zu können, sich weiterentwickeln zu können in den Bereichen, die einen interessieren, oder was ganz Neues zu entdecken.
0: Haben wir eigentlich gesagt, dass es dann auch möglicherweise Referentinnen und Referenten gibt? Weil das ist für uns jetzt selbstverständlich. Da ist dann schon jemand, der dann durchs Programm führt, Leute, die sich auskennen, die dann in Wien die Stadtführungen machen, oder was war dein Highlight, wo du gesagt hast, also das sind Menschen, ausgebildete Menschen, die dann gebucht werden. Das muss man ja dann nicht selbst bezahlen, möglicherweise, weil es ja gefördert wird. Also da sind schon oft Referentinnen da, die das ganz gut machen.
1: Ja, also auf jeden Fall, es gibt, also das ist das eine, dass es natürlich Referentinnen gibt oder Menschen gibt, die ganz viel Zeit in die Vorbereitung gesteckt haben und sich irgendwie überlegt haben, wie können wir dieses Thema spannend aufziehen. Und dann ist es eben auch häufig so, also jetzt bei so einer klassischen Städtereise zu einem bestimmten Thema, dass man ja auch noch Initiativen für eine Organisation vor Ort tritt, die nochmal ihre Perspektiven und Einblicke liefern, was man ja auch, wenn man da jetzt privat hinfahren würde, klopft man ja nicht bei Mietverein aus XY und sagt, könnt ihr mir mal was über eure Arbeit erzählen oder so.
0: Also in Italien, da haben wir genau. So Freunde, die Radiogruppe, die sind da auch gefahren und da haben die da tolle Leute da, von der Emilia Romagna, so eine Initiativgruppe. Bei einer privaten Italienreise lernst du das nicht kennen.
1: Genau.
0: Das ist eigentlich ein gutes Argument, finde ich.
1: Und was ich auch nett finde, ist, also genau, Einsamkeit ist ja schon auch ein Problem gesellschaftlich, was immer stärker zunimmt. Und ich finde, auch da ist es eigentlich ein tolles Angebot, um quasi sozial in der Gruppe unterwegs zu sein, irgendwie andere Menschen kennenzulernen, die sich ja vielleicht auch für ähnliche Themen oder Sachen interessieren wie einer selbst. Also es gibt so ein, zwei Eltern von Bekannten in meinem Freundeskreis, die würde ich eigentlich ganz gerne mal in diese Bildungsurlaube schicken. Ich arbeite dran.
0: Den schickst du einfach mal diesen Link zu der Sendung, die man dann nachhören kann. Oder eben loft-thüringen.de, Thüringen mit UE oder bildungsfreistellung.de. Die lange Nacht der Demokratie.
1: Heute ist es soweit.
0: Das ist ja heute. Wann beginnt eigentlich die Nacht, wenn es dunkel wird oder was? Also wenn ihr das jetzt original jetzt hört, an diesem verregneten, dunklen Tag, müsst ihr noch ein bisschen warten. Wenn ihr es 18 Uhr hört, dann fängt die Nacht dann bald an, weil es ja, man ist eigentlich schon ein Untergang, keine Ahnung. Lange nach der Demokratie, denke ich immer, das ist so ein bisschen daher organisiert. Was ist denn das? Also das ist wie lange nach dem Museum, ist cool, weil da kann man rumziehen, da kann ich mir vorstellen, da sind, oder lange nach der Architektur, da gehe ich rum in einer Gruppe und ziehe durch die Stadt. Wie ist jetzt das bei der langen nach der Demokratie? Ist das ähnlich?
1: Es ist ähnlich. Die lange nach der Demokratie findet heute zum ersten Mal in Thüringen statt. Das Konzept ist aber übernommen. Das hat, ich glaube, 2012 zum ersten Mal in Augsburg stattgefunden, hat sich dann auf ganz Bayern ausgeweitet, ist dann auch in Baden-Württemberg gibt es das auch. Und wir machen das zusammen mit dem Thüringer Volkshochschulverband. Die hatten das angestoßen zum ersten Mal. Und wir machen natürlich das ganze Jahr über Demokratiebildung und politische Bildung und hatten aber gesagt, wir machen das auch mal quasi am 2. Oktober unter einem Label, um da mal den Scheinwerfer drauf zu werfen, wo findet eigentlich überall politische Bildung, Demokratiebildung, Auseinandersetzungen statt. Und das sind einfach dezentrale Veranstaltungen in ganz Thüringen. Vielleicht nicht so ganz so wie die lange Nacht der Museen, wo man dann auch durch verschiedene Museen an einem Abend läuft. Das ist eher ein wirklich breites Angebot an Veranstaltungen und man kann sich was aussuchen, worauf man Lust hat.
0: Wollen wir mal Beispiele machen? Also da ist ja eine Seite auch
1: Demokratienacht-Thüringen.de.
0: Demokratienacht-Thüringen.de und jetzt muss ich ja Thüringen suchen, Diskussion will ich nicht, Lesung, Event, gehe ich drauf, Thüringen, klack, funktioniert nicht, egal. Aber es gibt eine Seite,
1: das
0: wo
1: ist
0: man...
1: Veranstaltungen
0: sind richtig, nicht nur Veranstaltungen, die ich mir jetzt online anschauen kann, sondern ich kann an Orte gehen.
1: Ja. Genau, also es gibt ganz unterschiedliche Angebote. Volkshochschule Meiningen heute Abend ist ein Poetry Slam. Augustinerkloster heute Abend ist eine Führung zur Geschichte des Augustinerklosters mit Bezug auf Erfurter Demokratiegeschichte. Erfurt im Nationalsozialismus macht heute Abend einen Stadtrundgang. Was gibt's noch? Es gibt ganz, ganz viel.
0: Hast du jetzt alles aus dem Kopf erzählt, muss man sagen. Ich habe hier Manuskripte und du kannst hier Sachen merken, echt? Du bist
1: ein paar.
0: Du bist noch nicht Doomscrolling gefährdet oder geschädigt, besser gesagt. Ne? Also lange nach der Demokratie. Habt ihr noch was, wo man sagt, da muss man hingehen?
2: Also ich fand spannend den Poetry Slam Workshop tatsächlich, den es ja gibt. Ich glaube auch in Meiningen, wenn ich das richtig gesehen habe. Vielleicht auch nochmal zur Info. Die ganzen Veranstaltungen findet man unter demokratie-
1: demokratienacht-thüringen.de/Veranstaltung.
2: Da ist das quasi die gesamte Übersicht über die Veranstaltung. Und ich finde, das hat sich super spannend angehört. Oder auch, was ich auch sehr ansprechend fand, war die Ausstellung von auch eine Volkshochschule. Komme ich gerade nicht genau drauf, welche Volkshochschule das ist, aber die eine Ausstellung macht mit Stücken, die in Workshops gestaltet wurden zum Thema, zum gesellschaftspolitischen Themen, wo diese Workshops quasi versucht haben, kreativ Zugänge zu erschließen. Und ich fand, das hat sich auch sehr spannend angehört.
1: Ja, wir machen selber auch ausnahmsweise eine Veranstaltung. Also normalerweise machen ja unsere Mitglieder die Veranstaltung und wir vernetzen und unterstützen unsere Mitglieder und vertreten sie nach außen. Aber wir sind heute, da freue ich mich auch sehr drauf, im ukrainischen Kulturzentrum in Erfurt in der Johannesstraße und haben Dimitri Kapitelmann, ein Autor, für eine Lesung zu Gast. Der liest aus seinem Buch Russische Spezialitäten. Ein persönliches Highlight für mich, weil ich bin großer Fan des Buches. Mhm. Und wir versuchen aber auch in Kooperation mit den ukrainischen Landsleute e.V. das zweisprachig zu machen. Es wird ein bisschen DIY, ein bisschen Experiment. Wir probieren das aus. Also es gibt einen Dolmetscher für die Gespräche. Und die Lesung findet aber auf Deutsch statt und man kann auf Ukrainisch mitlesen über Beamer. Und da bin ich mal gespannt, ob das funktioniert und ob wir ein mehrsprachiges Gespräch im Anschluss zustande kriegen. Und ich freue mich aber sehr, dass da das ukrainische Kulturzentrum als auch Dimitri Kapitelmann, also wir haben das alles sehr kurzfristig angefragt und alle waren total offen und haben gesagt, ja, das machen wir zusammen. Lange Nacht der Demokratie ist wichtig. In dem Buch geht es einerseits um den Ukraine-Krieg und um familiäre Konflikte, die darum herum entstehen. Und andererseits thematisiert er aber auch rechte Gewalt und Ausgrenzungserfahrung im Osten. Er ist in Leipzig aufgewachsen, im Plattenbauviertel. Und das klingt als Hintergrundfolie seines Aufwachsens immer wieder an. Die Beobachtung von Neonazis aus dem Fenster, die Plakate vor der Tür, rassistische Äußerungen von Mitschülern. Und deshalb war es ihm auch ein großes Anliegen, so lange nach der Demokratie jetzt auch nach Thüringen zu kommen, auch nach den Wahlen in Sachsen-Anhalt und Meck-Pomm.
0: Du bist Fan vom Buch, höre ich. Und hast du gesagt Johannesstraße?
1: Ja, aber ich kann dir die Hausnummer leider gerade nicht sagen.
0: Aber Johannesstraße ist hier, wo wir sind, in Johannesstraße. Ja. Im ukrainischen... Wo ist denn das, verdammt?
1: Muss das ist hier ein paar Meter weiter runter, die Straße.
0: Richtung 1,
1: das ist für unsere Hörer jetzt nicht hilfreich.
0: Richtung Anger.
1: Genau,
0: wir werden das doch sofort hinkriegen, rauszukriegen, wo das ist.
2: Also, ich glaube, direkt an der Haltestelle Kaisersaal findet sich das.
0: Nicht beim Haus der Vereine, in der Nummer 1.
1: Nee, es ist auf der anderen Straßenseite, genau, direkt an der Haltestelle Kaisersaal trifft es. Ja.
0: Da haben wir es doch. Wunderbar. Ja. Und da, wie viel Uhr geht's los?
1: 18 Uhr geht's los.
0: 18 Uhr geht's los. Da fängt die Nacht schon an.
1: Ja, ja bei uns ja.
0: Und alles, also wenn man lange nach der Demokratie Thüringen suchelt, mit dem Suchel, wird man das alles finden, oder?
1: Ja, auf jeden Fall.
0: So, und da kann man losziehen. Das ist ja auch, meine Erfurt ist ja klein, da kann man jetzt erlaufen. Ich bin ja gestern, also gut, hatte Schwierigkeiten, gestern in der Stadt zu laufen, weil so viele Menschen unterwegs waren. Weil so ein schöner Tag war, heute muss man vielleicht einen Schirm mitnehmen, aber geht schon. Ne? Getränk in der Hand und los geht's.
2: Ist vielleicht auch förderlich, weil man eben nicht die Zeit draußen verbringen möchte, sondern sich denkt, ach, so eine Lesung, heute mal schön im Trockenen, spannendes Thema, gebe ich mir.
0: Ja, super Argumente.
3: Oder ja auch online. Also man kann ja zum Beispiel auch nach der Sendung, wenn man sie in der Wiederholung zum Beispiel heute Abend hört, direkt die von der SLB, die schließt sich ja an.
0: So.
3: Und die ist ja auch im Rahmen der langen Demokratie. Das heißt, wenn man auch zu Hause bleiben möchte bei dem regnerischen Wetter, auch dann kann man an der langen Nacht der Demokratie teilnehmen.
0: Verstehe. SRB ist nochmal was?
3: Ach, das Bürgerradio Saalfeld-Ruderstadt.
0: Das ist Städte 3, gell?
3: Genau.
0: Mit denen machen wir was zusammen. Finde ich gut. Und mit denen habt ihr ja auch gesprochen. Damit geht es jetzt also nicht in der Live-Sendung, sondern dann in der Wiederholung weiter. Das ist ja ganz schon Brainfuck, dass man sich jetzt vorstellen muss, dass wir jetzt gerade wiederholt werden. Geht schon. Ne? Ich stelle mir jetzt mal vor, wir müssten argumentieren für die politische Bildung überhaupt, für Demokratie, lange nach der Demokratie. Ich höre durchaus manchmal Äußerungen, naja, mit der Demokratie, funktioniert das überhaupt noch? Die schafft sich doch selber ab. Lisa, was motiviert dich denn für Demokratie zu kämpfen? Was du ja machst, ist ja kein Job, wo du sagst, da kriege ich mein Geld, gehe nach Hause. Da ist ja dann schon noch ein bisschen Leidenschaft dabei oder irgendwas treibt dich ja für die Demokratie und für das, was du da, also du bist ja ein politischer Mensch.
1: Also erstmal einfach ganz stumpfes Eigeninteresse. Ich möchte gerne in einer Gesellschaftsform leben, wo ich auch was zu sagen habe und wo ich auch mitbestimmen kann und die Demokratie ist da die einzige Staatsform, genau. Ich würde sagen, das muss man auch immer mal wieder in den Vordergrund stellen, weil häufig gibt es auch sowas wie, wir müssen die Demokratie retten, als wäre die ein Freund von uns oder etwas uns Äußerliches, aber es ist ja die Art und Weise des gesellschaftlichen Zusammenlebens, die uns unmittelbar betrifft und ich möchte, dass natürlich weiterhin Rechte, Mitsprache, Rechte mit Gestaltungsrechte haben. Ich glaube, das ist eigentlich das Hauptargument.
0: Ich höre immer noch Rechte.
1: Die Rechte sehr mehr so, als das, ja.
0: Genau. Also, ich meine eigentlich die Rechten politisch gesehen. Also politische Bildung soll ja Menschen nicht sagen, was sie denken sollen, sondern sie zu einer eigenen Urteilsbildung befähigen. Das ist ja das Schwierige, wie ich finde. Gleichzeitig stehen viele Träger klar für Demokratie, Menschenrechte und Vielfalt. Wie lässt sich das zusammenbringen, dass man von vornherein nicht schon so ein Mindset hat, ja, ihr müsst für Vielfalt sein, ihr müsst für das sein. Also dass man von diesem Zeigefinger, von diesem belehrenden, von diesem moralischen Ross, also ich reite das ja auch gerne, erwische mich ja selber dabei, wie ich moralisch Urteil fälle, Menschen und dann so ein bisschen in den, also ich erhebe mich dann, also wie kommt man aus dieser Falle raus? So darf ja doch wahrscheinlich politische Bildung nicht sein, oder?
1: Ja, ich glaube, sie kann aber Verständnis vermitteln natürlich, wie kommt man eigentlich zu diesen Positionen und was spricht dafür? Das ist das eine. Ich glaube, es gibt so unterschiedliche Traditionen politischer Bildung, sage ich mal. Das eine ist ganz klassisch natürlich Staatsbürgerkunde. Wie funktioniert überhaupt unser demokratisches System? Welche Rechten habe ich? Wie funktioniert das Wahlsystem? Und so weiter. Das ist auch ein wichtiger Teil, aber das ist, also auf jeden Fall sollte man politische Bildung nicht darauf reduzieren. Ich finde es eigentlich immer da spannend, wo es zur Selbst- und Welterkenntnis beiträgt, also wo es ganz Alltagsthemen nimmt.
0: Du hast es schnell gesagt. Selbst- und Welterkenntnis, das klingt klasse.
1: Ja. Bestenfalls Lisa, ist es das.
0: Weißt du was, das muss jetzt ein Schlusswort sein. Guck mal bitte auf die Uhr. Du hast mich gebeten, dass ich dich 10 vor, dass du gehen darfst.
1: Ja.
0: Aber du würdest sicher gern weiterreden, ich auch und wir auch. Wir sind gerade mal am Anfang.
1: Ja.
0: Vielleicht kommst du ja mal wieder.
1: So machen wir es. Vielen Dank für die Einladung.
0: Ja, wirklich. Das war Lisa Schwörer von Loft und lange nach Demokratie, Bildungsfreistellung. Man denkt, man hat eine Stunde gequatscht und dann ist es dann doch, kommt es einem vor wie 10 Minuten. Lisa Schwörer, herzlichen Dank. Wir hören ein paar Takte Musik von Dali Puna und dann machen wir richtig weiter, oder?
2: Dann machen wir richtig weiter. Dankeschön, Lisa.

0: Ihr hört den Freien Rundfunk Erfurt International und das ist ja schön mit der zweiten Sendung von Rage, Redaktion Arbeitswelt und Gewerkschaften, wenn man so ins Quatschen kommt, aber das haut einem total den Zeitplan durcheinander, weil wir sind ja schließlich nicht im Podcast, oder? Lisa, du machst sonst normalerweise Podcasts und hast alle Zeit der Welt und jetzt musst du dich einschränken, komisch, oder?
1: Ja, es ist schon total ungewohnt, muss ich sagen, weil man sonst auch immer nochmal, ach ja, man schneidet vielleicht nochmal was, was nicht so spannend ist und so, erzählt man eigentlich alles, aber irgendwie finde ich das auch spannend, muss ich sagen. Irgendwie mag ich das auch, die Stimmung von live. Auch wenn man so voreinander sitzt einfach.
0: Absolut, ja. Ich finde live ja klasse, weil das dann wirklich kickt und du hast jetzt gesehen, das Zeitgefühl ist ja völlig anderes.
1: Ja.
0: Weil ich hätte jetzt noch 2 Stunden mit Lisa weiterreden können. Wir waren ja gerade mal am Anfang, oder?
1: Ja, aber so geht mir das beim Podcast auch immer. Ich will jedes Mal sagen, ich mache nur 1 Stunde und das sind immer 2 und dann bin ich so, wir müssen jetzt langsam mal aufhören, weil sonst hört sich das ja keiner mehr an, aber ich hätte eigentlich noch so viel zu erzählen und zu fragen und ja, aber ich hätte auch noch viele Fragen stellen können.
0: Das ist total interessant. Aber du machst einen Podcast, wie heißt der?
1: Der hat gar keinen Namen tatsächlich.
0: Ja, komm, aber also du hast schon mal gemacht auf Arbeit.
1: Genau, es gibt 2. Es gibt einmal genau auf Arbeit, da habe ich so ganz viel was beschäftigt Leute eigentlich im Arbeitsleben konkret? Was sind da die Themen? Und schon immer rund um Thema auch so Mitbestimmung, Diskriminierungserfahrung, auch mal Menschen zu Wort kommen lassen, die Sachen vielleicht selber erlebt haben oder auch Beratungsstellen, wie faire Integration, die da mal so aus dem Nähkästchen erzählen, mit was für Themen die Leute auch zu ihnen kommen.
0: Das machst du ja gut, weil du das aus den Leuten so rauskitzelst, das fühlt sich dann auch gar nicht an. Da kommt dann die böse Journalistin, die mich ausquetschen will, sondern ihr quatscht einfach so, ne? Ja. Ist das auch so ein Trick, dass man so erstmal so ganz nett und freundlich ist und mit eine gute Atmosphäre aufbaut und dann erzählen die Leute auch in den Betrieben? Das sind ja nicht Leute, die sonst Interviews geben, oder? Das sind doch gar nicht gewöhnt.
1: Auch so Betriebsräte.

0: Diese Magazin ist ja wirklich nur 2 Stunden, wir sind zu dritt, alle wollen irgendwie was sagen und dann sprudelt es raus, ist ja okay, dann machen wir noch ein bisschen Musik. Und ihr habt ja auch Gäste und da muss man aber fairerweise sagen, das habt ihr vorproduziert.
1: Genau, richtig. Na,
0: also wir hören jetzt noch 2 Sendungen, die jetzt 2 Beiträge, die nicht live sind. Warum, wen habt ihr euch da gekrallt und haben die das freiwillig gemacht?
1: Ja.
2: Niemanden gezwungen. Wir haben niemanden gezwungen. Niemand wurde, kein Tier, kein Mensch wurde während der Produktion verletzt, wie das immer so im Film heißt.
0: Ja, wer weiß.
1: Nee, genau. Wir haben einmal mit Amanda geredet. Amanda ist auch Redakteurin beim Bürgerradio SRB, also Saalfeld, Rudolstadt, Blankenburg. Mit ihr haben wir gequatscht über einen Beitrag, der ja auch im Anschluss, wenn ihr die Wiederholung hört, also oder 18 Uhr heute am 2. Oktober gespielt wird. Genau, da haben wir ein bisschen mit ihr über diesen Beitrag gequatscht, was da drin eigentlich vorkommt, wie es zustande gekommen ist, wie sie überhaupt auch ins Radio gekommen ist, denn sie hat auch eine ganz interessante Geschichte. Und der zweite Beitrag, da haben wir uns mit Valentin Jäger unterhalten.
0: Was ist das?
1: Valentin ist ein Unternehmensberater in ganz Deutschland unterwegs und mit ihm haben wir so ein bisschen die Frage gesprochen, ja, wie sieht's denn mit Demokratie in Unternehmen aus oder mit Demokratisierung in Unternehmen und da natürlich besonders mit dem Blick auf Abläufe, Prozesse, wie demokratisch ist es da in den deutschen Unternehmen und was ist so seine Meinung dazu und wie kann man es vielleicht hinkriegen, ein bisschen demokratischer zu werden? Genau. Habe ich das gut zusammengefasst, Lia?
2: Ja, total. Und ich finde, gerade bei Unternehmensberater denkt man ja sofort an Effizienz, ne? Also Unternehmen sollen effizient gemacht werden. Und wie passt das eigentlich mit Demokratie zusammen? Und was rät er da den Leuten? Und ich fand, das war ein total, das war ein überraschend lockeres Gespräch, muss ich sagen.
0: Ich bin jetzt sehr gespannt.
1: Ja.
0: Wir
1: hören
0: jetzt mal ein paar Takte Musik. Die Nacht von Peter Lichtwey ist ja immerhin die lange Nacht der Demokratie, die erste in Thüringen, in der Single-Version von Peter Licht. Die Nacht.

0: Wir lassen uns doch nicht den Mund verbieten,
1: Halsmeister.
0: Das ist doch keine Art Auseinandersetzung hier. Diese mit Halsmaul, diese Antilopengänge, diese Hip-Hopper immer. Wirklich schlimm. Ihr hört Rage, Redaktion Arbeitswelt und Gewerkschaften im Rahmen von unterdessen dem Magazin auf Radio Frei. Und soll ich mal sagen, wow, was ist hier für eine eigenartige Konstellation? Ich werde in die Zange genommen von zwei. Ihr seid ja beide Erwachsenenbildern. Ja, du arbeitest bei Arbeiten neben Thüringen. Das ist einer dieser Erwachsenenbildungsträger, die bei Loft organisiert sind.
1: Genau,
0: ich finde der Lisa klasse, wie gesagt, die tolle Frau, wie die das macht und so. Und ihr seid damit organisiert. Du machst selbst Erwachsenenbildung. Die ganzen Schwierigkeiten, von denen wir gesprochen haben, mit denen bist du täglich konfrontiert. Was Cooles, was Leute interessiert, auf die Beine zu stellen, mit Leuten zu arbeiten, diese Demokratie zu retten und so. Also du musst dir jeden Tag so ein bisschen die Welt retten. Ganz schön harter Job, oder?
1: Oh, das klingt ja ganz schwierig. Ja, total. Und
0: ich will keinen Druck aufbauen.
1: Nee, aber ich konnte total relaten, auf was sie gesagt hat am Anfang, dieses, naja, ich finde, es klingt immer so wahnsinnig hochgestochen, nach Parlamenten, nach Parteien, aber so, das bedeutet ja eigentlich so, in dieser konkreten Arbeit auch, dass man hat ja rausgefunden durch Studien auch, dass Demokratie auch bedeutet, naja, oder ein demokratisches Erleben gefördert wird, wenn wir gute Arbeit in Betrieben zum Beispiel haben. Und das ist ja das, womit ich mich auch auseinandersetze, weil wir einfach mit Seminaren in Unternehmen reingehen und dann nochmal gucken.
0: Lassen die euch rein?
1: Schwierig tatsächlich, schwierig, aber manchmal funktioniert das ganz gut und ich glaube dadurch, dass die vielleicht auch merken, naja, wir wirbeln da gar nicht das große Ganze auf, sondern politische Themen sind sowieso da, ob wir da sind oder nicht. Die Frage ist, werden sie aufgefangen, werden sie bearbeitet?
0: Aha.
1: Und ich glaube dadurch, durch so positive Erfahrungen schafft man es, dass Leute einander
0: verändern. Ah, verstehe, die Leute sind sowieso politisiert, die regen sich auf, die sind wütend oder resigniert oder quatschen, also das heißt, die Themen sind eh da und ihr bietet was an, einen Ort und einen Raum. Und was weiß ich, eine Methode oder was, wie man da ins Gespräch kommt und quatscht. Ihr gebt jetzt nicht irgendeine Meinung vor und sagt, das, sondern das, ihr seid so wie die Handwerker oder die einen Rahmen schaffen.
1: Genau, ich glaube, wir schaffen einfach Angebote und das ist immer die große Angst, dass wir da mit irgendeiner politischen Agenda reingehen, was wir natürlich auf gar keinen Fall tun. Es geht ja darum, mit den Menschen zu arbeiten, zu den Themen, die da sind, weil das ist ja Quatsch, als würde man
0: mit
1: wie
0: den
1: so
0: Menschen arbeiten, ich würde nicht mit mir arbeiten lassen wollen. Das sagst du ja. Aber mit den Leuten reden oder die Ansprache ist es schon, oder?
1: Ja, weil also es ist ja nicht so, als würde man so den Anzug der Persönlichkeit auf einmal ablegen, bevor man so zur Arbeit reingeht, sondern man nimmt sich ja mit, man nimmt seine Einstellung mit, die Sachen, die einen beschäftigen. Und das hört ja bei der Arbeit nicht auf. Da gibt es Pausengespräche, da gibt es Reibungen, da gibt es Konflikte. Und gerade so diese politischen Konflikte zum Beispiel auch mal bearbeiten. Und nicht immer nur inhaltlich, sondern wie schaffen wir es eigentlich, im Gespräch miteinander zu bleiben, auch wenn wir ganz unterschiedliche Ansichten haben.
0: Das kann ja gehen. Also diese Verhärtung, sofort, das ist Team der, das ist Team da.
1: Buzzwords und es ist zu.
0: Und dann, die gehört zu dem. Also sofort diese Spaltung im Kopf auch. Ah, die gehört nicht zu mir. Auch so ein komisches Ding, so ein Reflex, den ich an mir auch manchmal entdecke.
1: Ja, genau.
0: Ist das ein Teil des Problems? Ja, wahrscheinlich, oder?
2: Denke schon. Also es gibt ja auch oder gab ja auch Studien, wo auch durchaus Unternehmen das auch als Herausforderung genannt haben, dass einfach in Belegschaften eine starke Polarisierung auch stattfindet. Also Belegschaften sind ja auch Gesellschaft irgendwie in a nutshell, also im Kleinen, Gesellschaft im Kleinen, das findet man ja auch im Betrieb einfach. Und all die Probleme, die wir im Großen in der Gesellschaft sehen, von vielleicht auch Tendenzen von Spaltung, wobei man natürlich auch immer fragen muss, ist es letztendlich dann auch immer so groß, wie es ja manchmal medial besprochen wird, aber trotzdem diese kleinen Punkte oder diese Konfliktlinien, die man in der Gesellschaft im Großen sieht, findet man natürlich auch in Belegschaften wieder.
0: Wir haben was versprochen und angekündigt. Wollen wir das mal machen nach einem Song? Ne?
1: Ja, unbedingt.
0: Wie heißt der? Ich habe den Namen von dem Unternehmensberater schon wieder vergessen.
2: Valentin Jäger, mit dem haben wir gesprochen und genau, würden jetzt einfach mal unser Gespräch abspielen.
0: Nee, wir haben einen Song vorher. Nee.
2: Noch einen Song
0: keine
2: vorher.
0: Durchatmen.
2: Abbruch.
0: Keine Parolen von Lindemann und danach kommt er. Wie heißt er nochmal?
1: Valentin Jäger.
0: Ja, genau. Jetzt habe ich den Namen gecheckt.

0: Er reist durch die Republik, berät und begleitet unterschiedliche Unternehmen und erlebt dabei verschiedenste Führungsstile, Betriebskulturen und Arten der Zusammenarbeit. Er sieht, wie tagtäglich in Unternehmen Entscheidungen getroffen werden, wie und wie viel Beschäftigte mitgestalten können und wie Führung tatsächlich gelebt wird.
1: Und ein ziemlich guter Ausgangspunkt also für unsere Frage, wie demokratisch ist unsere Arbeitswelt wirklich? Und deshalb herzlich willkommen an Valentin Jäger und vielen Dank, dass du uns heute an deinen Eindrücken teilhaben lässt.
2: Sehr gerne.
1: dann erstmal so vorab. Also uns interessiert erstmal, was macht eigentlich so ein Unternehmensberater? Warum wirst du kontaktiert? Was sollst du machen?
2: Also, ja, was macht so ein Unternehmensberater? Also nicht. Nee, also meine Unternehmensberatung, wir sind vor allem in der Lebensmittelbranche, da vor allem im Biosektor unterwegs. Und wir machen Restrukturierung. Das heißt, wenn es im Unternehmen wirtschaftlich nicht so gut geht, dass irgendwie ins Wackeln kommt, im besten Fall merkt die Geschäftsführung, dass bevor es zu spät ist, im schlimmsten Fall ist es schon recht weit fortgeschritten, dann geht es darum, das Unternehmen einfach Lösungen zu finden, falls es die denn gibt, es wieder in ein gutes Fahrwasser zu bringen. Wir machen aber auch Qualitätsmanagement. Da geht es viel um so Normierungsquatsch, leider. und im besten Fall darum, die Produkt- und Prozessqualität so stabil aufzustellen, dass der Kunde anhaltend zufrieden ist. Also die Lehrbuchdefinitionen, plus dass wir auch sehr technische Sachen machen, also so Produktionsoptimierung.
1: Das klingt jetzt ja erstmal sehr nach so Effizienz und Prozessen und auch Wirtschaftlichkeit. Landet man da auch schnell bei der Frage so Führung, Unternehmenskultur, Zusammenarbeit?
2: Ja, auf jeden Fall. Also die Frage ist natürlich immer so ein bisschen, wo kommen denn die Probleme her, die eigentlich da sind? Und meines Erachtens haben die so gut wie immer irgendwas mit der Führung oder Führungskultur zu tun. Also für mich ist eigentlich so eine Grundvoraussetzung, gerade bei so Restrukturierungsthemen, dass ich dann mit der Führungsriege anfange. Ich halte das für in aller Regel relativ, zumindest nicht mittelfristig, langfristig wirkungsvoll, da dann irgendwie ein paar Leute, ich sag jetzt mal krass, in der Produktion rauszuschmeißen und dann stimmt's wieder. Sondern ich fange da eigentlich grundsätzlich mit dem Management an.
1: Das ist ganz interessant, weil eigentlich würde man jetzt mal davon ausgehen, ne, Unternehmen sind zunächst erstmal keine Demokratien, so eine Geschäftsführung wird ja nicht gewählt, sondern ist da. So ein Management ist ja auch irgendwie die Riege, die Entscheidungen treffen und eigentlich sind es ja dann die Beschäftigten, die sich so an Weisungen halten müssen. Also so ein bisschen bei uns zugespitzt gefragt, sind Unternehmen eigentlich kleine Diktaturen? Könnte man das vielleicht manchmal auch so formulieren?
2: Ja, ich sag freundlich immer einen Hofstaat. Ja, Diktaturen sind sie natürlich insofern nicht, dass dem gegenüber eine Rechtsstaatlichkeit ist, die natürlich reguliert, was in einem Unternehmen erlaubt ist und was nicht. Bedeutet auch eine Geschäftsführung. Hat sich natürlich an Gesetze zu halten und kann jetzt nicht wie ein Diktator machen, was sie möchte oder Gesetze nach Lust und Laune erwirken. Also da ist schon ein Unterschied, aber jetzt erstmal die meisten Gesellschaftsformen, die wir in Deutschland und auch in anderen Ländern haben, sind keine demokratischen Institutionen.
1: Und spielt das, was wir jetzt so Demokratisierung nennen würden, also so ein Mehr an Beteiligung, Mitsprache, Transparenz bei einer Entscheidungsfindung, in Ihrer Beratung oder in deiner Beratung eine Rolle und nennen Unternehmen das auch so oder wie bespricht man das?
2: Naja, das kommt natürlich immer so ein bisschen darauf an, aus welcher Ecke das Unternehmen kommt. Ich sag mal gerade so in diesem Biosektor sind natürlich viele Unternehmen oder einige Unternehmen, ich sag mal, entweder machen sie bei der Gemeinwohlökonomie mit oder sind damit zumindest inspiriert oder daran interessiert, wo Demokratisierung für sich als Wert gesehen wird. Da besteht auf jeden Fall schon ein Interesse an sowas. Aus, ich sag mal jetzt so Effizienz, Effektivitätsgründen raus, würde ich sagen, kommt sehr darauf an. Also Demokratisierung im Unternehmen auch so als, das ist immer gut und Selbstzweck zu sehen, das wäre zwar ideell schön, die Realität ist da, glaube ich, ein bisschen komplizierter. leider.
1: Ja, da würden wir auch mal mit einer Nachfrage ansetzen, denn man kann es ja irgendwie auch verstehen, ne? Also, dass eine Geschäftsführung sagen könnte, naja, Mitbestimmung schön und gut, aber es müssen halt auch irgendwie schnell Entscheidungen getroffen werden, damit wir irgendwie Aufträge bekommen, damit unsere Produktion läuft, damit wir irgendwie unsere Ziele erreichen. Gerade weil wir ja auch vielleicht in einer super schnelllebigen Zeit unterwegs sind. Vielleicht haben Sie ja auch bei dem Aspekt schon so ein bisschen einen Punkt. Auch nochmal mit Blick auch zum Beispiel auf andere Bereiche, wenn man jetzt so in den Bundestag schaut, bis da Gesetze verabschiedet werden, das ist ja einfach ein ewig langer Prozess. Also die Frage ist, stehen sich vielleicht mehr Beteiligung und Effizienz tatsächlich manchmal so ein bisschen im Weg? Ist da ein Spannungsverhältnis?
3: Und wie sieht es auch in der Realität aus? Wird das wirklich dann so umgesetzt?
2: Also, ja, ja, nein, kommt drauf an, das ist, glaube ich, die Antwort. Erstmal grundsätzlich, also ich war auch mal Geschäftsführer von einem Lebensmittelproduzenten und es ist natürlich so, dass man als Geschäftsführer am Ende auch die Verantwortung für die Entscheidungen tragen muss. Mhm. Und ich glaube, da zu sagen, ich mag da das letzte Wort haben, im Zweifel ist, wenn das eben so aufgestellt ist, schon auch richtig so. Und ja, eine Geschäftsführung muss auch manchmal unliebsame, aber wichtige Entscheidungen treffen, wo, ich sage mal so, für diese Entscheidung langfristig zu werben und so, das jedem zu erklären, zu verstehen, wie hängen A, B, C zusammen, über das Einzelinteresse vielleicht hinaus. Ja, das ist natürlich furchtbar zeitaufwendig und das geht nicht immer, aber es geht aber auch mehr, als oft gemeint wird. Mhm. Ich glaube, wenn man jetzt Teilhabe, würde ich das jetzt mal nennen, jetzt nicht Ja oder Nein sieht, sondern eher auf so einer Skala, wie viel denn, da gibt es ja auch einen sehr, sehr funktionalen Ansatz. Also ich sage immer, naja, Mitarbeiter in Entscheidungen mit einzubinden, muss man jetzt gar nicht unbedingt aus reiner Menschenliebe sehen, sondern ich finde, ein hartes Kriterium ist, naja, also um die Entscheidung umzusetzen, braucht sie denn die Akzeptanz der Leute oder lässt sich das auch so durchsetzen? Mhm. Und bei vielen Dingen, ich sag mal, wo man Experten für braucht, die auch sehr selbstständig arbeiten müssen, klar kann man denen irgendwas verordnen. Die Frage, ob sie es dann machen oder gegen wie viel Widerstand man dann ankämpfen muss, ist halt eine ganz andere Frage. Plus, dass sich Mitarbeiter ja oft auch in Dingen viel besser auskennen, weil sie viel näher dran sind. Und zumindest die mal zu konsultieren oder auch um ihre Meinung zu fragen oder auch in einen Entscheidungsprozess einzubeziehen, das ist einfach oft klug, wenn es einem darum geht, auch eine gute Entscheidung zu finden. Ja, und wie er das gesagt hat, da steht natürlich manchmal Zeitdruck dem gegenüber, klar. Aber die Frage ist, wie viel Zeit kostet es dann hinten raus, wenn, ich sag mal, dann die Leute in Aufruhr geraten, ja, das wieder aufzufangen. So, das wird nämlich da oft nicht gesehen, wie aufwendig das ist.
1: Kannst du vielleicht so ein Beispiel aus deiner Beratungspraxis geben, bei dem irgendwie ein Unternehmen wirklich effizienter vielleicht auch geworden ist, weil Beschäftigte mehr Verantwortung übernehmen konnten, ihr Wissen einbringen konnten und irgendwie Entscheidungen mitgestalten konnten?
2: Ja klar, also ich meine ein ganz anderes Beispiel, da ging es um ein Schichtmodell in der Produktion und da wurde den Mitarbeitern sehr sorgfältig erklärt, was so die Vor- und Nachteile sind und die Belegschaft durfte darüber abstimmen, welches Schichtmodell sie nehmen. Interessanterweise haben sie sich für das für sie unbequemere, aber wirtschaftlich sinnvollere entschieden.
1: Mhm. So. Ja. Mhm. Spannend.
2: Ja. Was wenn man es ihnen verordnet hätte, wahrscheinlich eine riesen Wutwelle nach sich gezogen hätte. Ja, aber da sie so halt gesehen haben, ja, okay, aber das bringt uns ja auch am Ende was. Wobei wir bei einem weiteren Punkt sind, wie weit haben denn die Mitarbeiter was davon, dass das Unternehmen erfolgreich ist, über das ihr Arbeitsplatz erhalten wird und ihr Gehalt bezahlt wird, hinaus natürlich auch ein wichtiger Motivator bei sowas, wie weit die Mitarbeiter, was weiß ich, über eine Jahresprämie oder irgendwas in der Art, ja, natürlich auch am Erfolg beteiligt werden. Ne? Ansonsten ist natürlich sowas schwierig umzusetzen, weil die Leute sagen, ja gut, habe ich mehr Stress und Chef hat das dritte Auto, jetzt muss ich übertrieben gesagt. Ja. Also so ist es ja oft nicht, das ist ja echt oft ein Klischee, aber ne, das ist natürlich dann so das Gefühl und auch ein verständliches.
3: Was ich gerade noch so beim Zuhören auch gedacht habe, es ist ja auch wirklich so eine Haltungsfrage. Also wie sehe ich meine Mitarbeitenden? Sehe ich die, wie du gesagt hast, als Expertin für ihre Lebenswelt und vielleicht auch, und nicht nur vielleicht, sondern auch für die Arbeitswelt, in der sie arbeiten, und traue ihnen dann eben auch zu, mitzubestimmen? Oder denke ich halt, ich muss es von oben, also von top down bestimmen?
2: Ja, ich glaube, da liegt natürlich ein bisschen eine Menschenbildfrage dahinter.
3: Ja.
2: Also ich fordere meine Kunden auch immer auf, sich dazu entscheiden, welchem Menschenbild sie folgen wollen.
3: Mhm.
2: Also ist mein Menschenbild, meine Mitarbeiter haben grundsätzlich Bock darauf, Leistung zu erbringen. Das wollen sie eigentlich aus sich heraus und ich sollte ihnen dabei nicht im Weg stehen, ungeachtet, dass es bei 100 Menschen dann halt 2 gibt, bei denen das nicht so ist, aber die große Mehrheit möchte das. Oder ich sage, naja, der Mensch ist halt träge, sucht den Weg des geringsten Widerstands und damit er Leistung bringt, muss ich ihn halt knechten und treten. Das ist so das andere Menschenbild. Und ich sag mal, beide findet man irgendwo in der Realität bestätigt so. Also ich glaube, ich war da, als ich so frisch motiviert irgendwann mal vor Ewigkeiten von der Uni kam, desillusioniert. Also ich sag da immer ein bisschen böse, das Qualitätsmanagement hat mein humanistisches Weltbild zertrümmert, weil es Vollidioten gibt's halt doch. Ja, die Frage ist, machen sie halt die Mehrheit?
3: Mhm.
2: Hab mir das dann wieder so langsam erarbeitet. Aber das hat man schon im Management immer wieder so Momente und die sind auch gefährlich, wo man wirklich dasteht und es nicht mehr versteht. Ja?
3: Mhm.
2: Man steht vor einer Situation, man kann es einfach nicht mehr nachvollziehen, wie man darauf kommen kann. So.
3: Also und, Mitarbeitende nicht mitgezogen sind, oder?
2: Ja, oder auch, ich sag mal, Fehler machen und die verstecken und wirklich großen Schaden anrichten, weil sie einfach nicht mitdenken, nicht gewillt sind, irgendwie über ihren Horizont rauszugucken und man wirklich dann dasteht und einfach nur mit dem Kopf schütteln kann. Das macht natürlich auch unheimlich wütend. Und ich glaube, da ist so ein innerer Wendepunkt, wo man als Führungskraft das entweder unheimlich den Charakter verderben kann oder man als Mensch da sehr stark dran wachsen kann. Und ich glaube, das hängt auch sehr an der Wahl des Menschenbilds. Ich bin da den Führungskräften gegenüber immer sehr herausfordernd, dass ich sage, naja gut, so eine Prämisse, der ich folge, ist, dass ich sage, Fehler der Führungskraft sind halt nie Fehler der Mitarbeiter, aber Fehler der Mitarbeiter sind immer auch Fehler der Führungskraft, weil irgendjemand hat den Menschen dahingestellt oder hat ihn nicht richtig eingearbeitet oder weiß schon lange, dass er trotz allem Bemühen an der Stelle nicht richtig ist und hat ihn halt da gelassen. So, ja. Und dass dieses sich über Mitarbeiter beschweren nichts bringt. Also die sind halt, wie sie sind und damit es halt dann trotzdem funktioniert, sind die Führungskräfte da. Und sowohl mangelnde Einbindung, aber auch mangelndes Durchsetzungsvermögen kann da das Problem sein. Das kommt halt wirklich unheimlich auf die Situation an.
1: Du hast ja auch einmal so ein bisschen schon Unterschiede zwischen den Branchen angetickt, beziehungsweise vielleicht auch zwischen dem, wie Unternehmen so ausgerichtet sind oder woher sie kommen. Merkst du auch regionale Unterschiede oder vielleicht auch Unterschiede zwischen den Generationen von Führungspersonal? Also was erlebst du da so?
2: Ja, also so regional merke ich das eigentlich nicht. Also ich glaube, jetzt so Branchenseite, klar, so diverse Demokratisierungskonzepte, die kommen ja zum Beispiel auch aus dem Softwarebereich, ja, wo Leute sehr selbstständig sowieso arbeiten müssen, einen hohen Bildungsstand haben, wo vielleicht auch mehr der Wunsch danach da ist, selber mitgestalten zu können, also wo man so seine Nerdy-Blase hat, in der das halt relativ gut funktioniert, vielleicht auch die Zeit dafür da ist. Ich meine, das ist auch nochmal so ein Punkt, den ihr ja auch vorhin angesprochen habt, das hängt ja nicht nur an der Entscheidung, sondern auch was gibt das Arbeitsumfeld hier, also Menschen, die jetzt in der Produktion arbeiten, ja, da kostet halt jede Minute, wo die Produktion steht, viel Geld.
3: Mhm.
2: Ja, und die jetzt irgendwie da rauszunehmen für einen, ich sag mal, eine Form von Entscheidungsprozess, da kommen wir schon einen guten Grund dafür, weil es halt de facto viel kostet.
3: Mhm.
2: Ja, ich sag mal, in einem Umfeld, in dem schwierig zu differenzieren ist, was ist da jetzt produktives oder unproduktives Arbeiten. Ich sag mal, wenn jetzt ein Softwareentwickler da sitzt, ja, dann nichts tut, dann kann es sein, dass er unheimlich produktiv arbeitet, weil er gerade über was nachdenkt oder den letzten Clubbesuch verarbeitet. So, das weiß man halt nicht. Deswegen ist es schwierig bemessbar. So, das ist auch okay. Und da ist es aber leichter, Menschen für sowas rauszunehmen, weil die eher auch sowieso in Meetings sind und Besprechungen und so. Da ist eine Kultur dafür da. Ist natürlich in anderen Arbeitsumfelden dann nicht so. Mit Generation, ja, würde man so meinen, so klischeehaft, je älter die Leute sind, desto verbohrter und autoritärer sind sie. Meine Erfahrung ist das witzigerweise nicht. Eher auch die Erfahrung gemacht, wo ich dann erstaunt war, mit relativ jungen Leuten, die gesagt haben, der ganze Scheiß interessiert mich nicht, für was habe ich einen Chef, der soll halt sagen, was ich mache. Das ist mir viel zu anstrengend und so nervig. Würde ich daran nicht festmachen. Glaube ich eher so eine individuelle Frage und ob das jemand zu schätzen weiß, ob da jemand zu motiviert ist. Ja. Und ich glaube, da kommen wir auch so ein bisschen an den Punkt, wo ich sag mal, ich bin der kritische Befürworter von diesen ganzen Sachen, aber ob jetzt so Demokratisierung in Unternehmen per se gut ist, da bin ich sehr, sehr vorsichtig, das zu sagen. Mhm. Also, weil die Menschen, die da arbeiten müssen, das halt auch wollen. Ich sage immer böse, man kann Menschen nicht zur Mündigkeit zwingen. Das ist ein Widerspruch. Und wenn Menschen sagen, naja gut, also mein Ideal ist, ich habe einfach einen Job, ich möchte möglichst wenig Verantwortung übernehmen. Ne? Mhm. Wenn Feierabend ist, lasse ich den Stift fallen, mag damit auch nichts mehr zu tun haben. Und die gibt's halt auch nicht. Ich habe nicht den Eindruck, dass das eine Altersfrage ist. Mhm. Ja. Mhm. Und auch das ist ja total legitim, wenn man sagt, ja, hey, die Arbeit, das ist halt meine Arbeit, damit verdiene ich mein Geld, aber das ist nicht mein Leben, meine Selbstverwirklichung, meine Erfüllung, die findet irgendwo anders statt. Ne? Ich mache da gerade so viel, dass es okay ist und mir keiner einen Krachen fahren kann, mehr mag ich auch nicht geben. Das ist ja total legitimer Standpunkt, finde ich in Ordnung. Solange so jemand nicht Führungskraft ist, ist alles
3: Ja, das stimmt. Na, für uns, die so auch in der politischen Bildung arbeiten, ist natürlich auch mal total spannend, wenn wir uns mal so Studien durchlesen. Da gibt es zum Beispiel eine von der Hans-Böckler-Stiftung, die eben sagt, naja, wenn wir in der Arbeit oder bei der Arbeit Demokratie erleben, also ich kann mitbestimmen, ich kann irgendwie auch Selbstwirksamkeit erfahren, hat das auch einen Einfluss auf mein generelles demokratisches Erleben und vertraue auch auf Demokratie grundsätzlich gesellschaftlich mehr. Und wenn jetzt so ein Geschäftsführer das sieht und sagt, okay, cool, ich will starten, ich würde das total gerne auch in meinem Unternehmen ermöglichen, was wäre denn so, was würdest du denn einer Geschäftsführung raten? Wo fängt man da an? Was sind die ersten Schritte? Oder kann man das so grundsätzlich sagen?
2: Ja, kann man schon grundsätzlich sagen. Ne? Also das wäre ja jetzt wertegeleitet, was ihr sagt. Mhm. Ne? Vielleicht nochmal einen Schritt zurück. Es ist richtig, was ihr sagt. Ne? Also die Menschen, also wir leben politisch in der Demokratie glücklicherweise, aber wir bewegen uns in unserem Arbeitsfeld eigentlich in aller Regel in einem in dem Sinne nicht demokratisch geführten Rahmen. Das ist sicherlich richtig. Wenn jetzt jemand tatsächlich sagt, okay, ich möchte mehr Demokratisierung, würde ich schon sagen, okay, dann lass doch dieses ideale Ansinnen mit einer funktionalen Ebene verknüpfen. Wo gibt es regelmäßig auch völlig unnötig Widerstand bei Entscheidungen? Wo werden die nicht mitgetragen? Auch über die Führungsebenen hinweg? Oder wo sind Probleme zu identifizieren? Einfach weil schlechte Entscheidungen immer wieder getroffen werden, Fehler wiederholt werden. Wo habe ich vielleicht auch Prozesse im Unternehmen, die eigentlich ein Stück weit demokratisiert werden müssen aus einem funktionalen Aspekt raus, weil schlichtweg die Umwelt sich so schnell verändert, dass der Prozess sich darauf anpassen müsste, dass wenn das aber erstmal durch 5 Entscheidungsebenen läuft, das so lange geht, ja, dass schon wieder 2 weitere Veränderungen durch sind. Also eine schnellere Anpassung der Prozesse einfach notwendig ist. Also ich würde versuchen, dieses Ideelle und dieses Funktionale zusammenzubringen und dann auch schauen, wie ich das vorhin gesagt habe, das jetzt nicht direkt über das ganze Unternehmen ausrollen zu wollen, sondern damit erstmal in einem Bereich anzufangen, wo die Menschen darauf Bock drauf haben. Je nachdem, welche Methode man da anwenden will, muss man die ja auch dazu erstmal qualifizieren. Also nur weil man eine Demokratie geboren ist, kann man nicht unbedingt Demokratie.
3: Nee, das stimmt. Ja. Das denken ja immer viele, ja.
2: Ja, und wie gesagt, also Demokratie und mündig sein hängt halt direkt miteinander zusammen. Und die spannende Frage ist, wollen das die Leute denn an der Stelle? Wollen sie es wirklich?
3: Ja.
2: Ja. Oder wollen sie gerne in ihrem Opfernarrativ, die da oben machen halt alles falsch und wir sind die Armen und müssen es halt ausbaden, verharren. Das ist natürlich auf der anderen Seite auch total bequem.
3: Ja.
2: Wenn man sich dann plötzlich mit Sachen auseinandersetzen muss, die unweigerlich komplex sind, dann merkt man auch oft, dass das alles nicht so einfach ist, wie hinterher hätte Fahrradkette zu sagen.
3: Und wo lernt man es halt auch, ne? Also was du gerade gesagt hast, dieses, wir reden immer davon, wir sind in der Demokratie und wir müssen demokratisch handeln, sind aber auch in einem Schulsystem, wo Demokratie auch nicht stattfindet. Und dann kommt man in die Arbeitswelt und startet so in sein alltägliches Leben rein und auf einmal soll man ein demokratisch mündiger Mensch sein, hat aber auch nie gelernt, mitzubestimmen, außer jetzt vielleicht ab 16 mit Wahlen. Aber es findet ja sonst gar nicht so in Institutionen statt. Und deshalb braucht es manchmal eben dieses auch erstmal, das zu lernen, Möglichkeiten zu haben, wirklich dem zu trauen, mitbestimmen zu können. Und genau, deshalb finde ich das so spannend. Wann lernt man das eigentlich?
2: Ja, unbedingt. Also in der Schule wenig.
3: Ja. Ja.
2: Also theoretisch, dass man dann aufsagen kann, wie das so funktioniert. Aber praktisch, also zu meiner Schulzeit hat sich da aus meiner Sicht jetzt nicht grundlegend was verändert. In Schulen gibt es ja auch das Problem oder die Herausforderung, dass so didaktische Formate, die stark selbstgesteuert sind, ja, also wo die Schüler zum Beispiel entscheiden können, an was sie jetzt gerade arbeiten, ne, projektiert arbeiten, dass man so einen genannten Scheren-Effekt hat. Also der eine Teil der Schüler, der profitiert da unheimlich von und der geht da drin auf. Und der andere hat halt echt Probleme, damit mitzukommen. Und Ähnliches behaupte ich in Unternehmen mit so Demokratisierungskonzepten zu beobachten. Ja, also die einen, die gehen voll drin auf und die anderen überfordern das ja tendenziell. Und da liegt das, was ich vorhin gemeint habe. Ich würde nicht sagen, das ist per se gut, sondern wie vielleicht die einen Schüler mit Frontalunterricht eher klarkommen und die anderen mit selbstgesteuerten Lernen. Es ist vielleicht bei Mitarbeitern auch so.
1: Ja, ein bisschen situationsabhängig und auch abhängig einfach von den Personen, ne? Also das darf man ja auch immer nicht unterschätzen, der Faktor Mensch, der ja auch einfach ganz viel reinspielt. Das ist ja wie beim Führungspersonal, so bei der Belegschaft, so beim Alltag einfach.
2: Ja.
1: Ist halt, ja. Vielleicht jetzt noch so eine kleine Einschätzungsfrage als Abschluss. Wie demokratisch würdest du unsere Arbeitswelt denn einschätzen? Von 0 bis 10 vielleicht?
2: Also die Frage ist, auf welcher Flughöhe? Ne? Mhm. Also ich finde die erstmal, was jetzt die Regulation von Unternehmen angeht und was man da so darf und was nicht, ist ja Deutschland eher stark reguliert. Ja, da würde ich sogar sagen, an manchen Stellen überreguliert. Also es findet ja in einem demokratischen Setting statt. Also die Unternehmensregeln, die werden ja nicht frei erfunden, sondern ganz viele kommen ja erstmal durch Gesetz so. Ja. Was auch, ich sag mal, für Demokratisierung im Unternehmen, also Demokratie leben, auch wieder Grenzen aufwirft. Für bestimmte Dinge dürfen die Mitarbeiter im Prinzip gar nicht entscheiden. So, ja? Also da entscheidet immer noch die Führungskraft, übernimmt aber die Empfehlung der Führungskraft oder so, der Mitarbeiter. So, also das ist einmal das Setting, das ist natürlich demokratisch. Die Gesellschaftsformen selber und wie Unternehmen aufgebaut sind, sind in aller Regel ziemlich undemokratisch. Also dass tatsächlich Mitarbeiter Entscheidungen treffen oder überhaupt in Entscheidungen wirklich mit einbezogen werden, irgendwas abstimmen dürfen, was wesentlich ist, das ist eigentlich relativ selten. Obwohl es schöne Methoden dafür gibt, ist da die, glaube ich, oft die Sorge, dass das dann so eine Eigendynamik entwickelt, oft zu groß. Ich glaube, die Eigendynamik kriegt man unweigerlich eher, wenn man es nicht tut.
3: Ja.
2: Und wie gesagt, es ist halt kein Schwarz-Weiß, sondern eher eine Frage, wie viel und wie man auch abstimmt. Also ich finde, systemisches Konsensieren heißt das, da stimmen die Leute nicht ich bin für etwas, sondern sie stimmen quasi gegen Entscheidungen. Das macht zum Beispiel in der Entscheidungsfindung, werdet ihr wahrscheinlich kennen, einen Riesenunterschied. Das sind ganz interessante Beispiele und da versucht man halt eher so den gemeinsamen Nenner zu finden, mit dem die meisten gehen. Darum geht es ja auch oft. Es geht ja oft darum, die wenig schlechteste Lösung zu finden und die beste Lösung zu finden. Wo man dann auch in einen ganz anderen Entscheidungsdiskurs kommt. Weil wenn die Leute gegen was werden, fragt man, okay, was ist denn dein Problem damit? Na, was ist denn der Widerstand? Lässt sich die Entscheidung auch entsprechend hin anpassen, dass du da auch mitgehen kannst.
1: Mhm. Ja, öffnet also noch mal andere.
2: Die Mehrheit will jetzt dieses und jenes, also und der andere Teil hat halt geschissen. Das ist einfach ein Riesenunterschied.
1: Voll, öffnet noch mal ganz andere Gesprächsmöglichkeiten.
3: Also ich würde sagen, vielen Dank. Ja. Ich fand es total interessant, weil wir natürlich immer auch mit einer ganz anderen Brille da drauf gucken, aus so einer pädagogischen Arbeit heraus und es mal total spannend ist, mit so einer Brille von einem Unternehmensberater auch drauf zu gucken. Deshalb vielen Dank für die Einblicke. Ich fand es total spannend. Ich könnte hier noch länger weiterreden.
2: danke schön.
1: Das war Valentin Jäger mit uns im Gespräch für unsere Sendung Garage, die ihr gerade hört, das Magazin, was manchmal unterdessen ergänzt, würde ich jetzt mal sagen, hier in Radio Frei. Wir haben mit ihm über die Frage gesprochen, wie demokratisch ist unsere Arbeitswelt und haben gehört, naja, viele Graubereiche. Es kommt drauf an, auf welcher Ebene befinden wir uns? Reden wir von Einbettung der Unternehmen in die Gesellschaftsform? Reden wir von Prozessen innerhalb der Unternehmen? Reden wir von Methoden? Genau. Und was ein ganz interessanter Aspekt für uns war, ist das Thema von Demokratisierung muss sich nicht immer ausschließen mit der Funktionalität, sondern Demokratisierung kann im Unternehmen super sinnvoll sein, auch mit Blick auf Effizienz.
4: Effizienz, ich muss mal sagen, hier Effizienz, also wir haben nicht mehr so viel Zeit, das ist eine Live-Sendung, meine Damen und Herren und vor allen Dingen und so weiter. Wir haben ja einen gewissen, das ist ja der Druck, das Korsett der Live-Sendung und wir sind ja in einer langen Nacht der Demokratie. Also die lang. Nacht und die beginnt ja dann jetzt irgendwie auch jetzt, dann in einer halben Stunde geht dann die lange Nacht richtig los, aber vorher reden wir auch noch über die lange Nacht der Demokratie mit einem Schwesterradio aus Saalfeld-Rudolstadt, oder?
3: Mhm, genau, und zwar hören wir da Amanda Hurley, sie arbeitet beim SRB und sie erzählt ein bisschen davon, was eigentlich in der Sendung von ihr heute Abend passieren wird, worüber wir sprechen werden und gibt uns einen kleinen Einblick in die interkulturelle Woche. Da gab es nämlich eine Veranstaltung, in der Menschen erzählt haben, die aus dem Ausland nach Deutschland gekommen sind, was ihre Erfahrungen sind beim Eintritt ins Arbeitsleben und sie erzählt noch von dem spannenden Projekt Migradio, was es dort gibt.
4: Radio?
3: Migradio, Migranten und Radio, das gibt es hier aber radiofrei auch.
4: So ist es, zu gutem Radio gehört Musik und am besten natürlich gute Musik.

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0: Im besten Fall werden in der Demokratie verschiedene Interessen, Lebensrealitäten und Bedürfnisse miteinander verhandelt und ausgehandelt. Es kommt also auf Repräsentation verschiedener Stimmen an und wie sich diese im Geschehen einmischen. In diesem Sinne könnte man sagen, gehen Demokratie und Radio Hand in Hand. Oder Miriam?
1: Genau, denn Radio lebt auch von Stimmen und davon, dass Geschichten, Erfahrungen und verschiedene Blickwinkel auf die Welt erzählt werden. Und das kann man in Thüringen ganz niedrigschwellig in den freien Radios und Bürgerradios machen. Eine, die das sagt, ist Amanda vom Bürgerradio SRB Saalfeld-Rudolstadt-Blankenburg. Und Amanda ist jetzt auch mit uns im Gespräch.
0: Erstmal hallo und schön, dass du uns heute digital zugeschaltet bist.
2: Hallo, vielen Dank für die Einladung. Ich freue mich sehr, mit dabei zu sein.
0: Sehr schön. Wir wollen mit dir heute nicht nur allgemein über das Radio machen sprechen, sondern speziell über den Audiobeitrag, der im Rahmen der interkulturellen Woche bei euch im Jugendredaktion Bollwitz entstanden ist und der heute in unserem Radioprogramm zur langen Nacht der Demokratie gespielt wird. Und je nachdem, wann ihr uns gerade am 2. Oktober hört, heißt das entweder um 21 Uhr oder gleich im Anschluss an unsere Sendungswiederholung. Also bevor wir jetzt erstmal dazu kommen, wie bist du denn überhaupt zum Radiomachen gekommen und dann in der Folge auch der Redaktion in Bollwitz?
2: Okay, wie man vielleicht hört, ich komme auch aus einem ganz anderen Land. Ich komme ursprünglich aus Neuseeland und es ist eigentlich sehr lustig für mich, dass ich jetzt im Bürgerradio in Deutschland arbeite, weil ich habe selber im Bürgerradio angefangen und das war mit 15 Jahren als junger Mensch in Neuseeland, habe ich für ein Access-Radio gearbeitet, was ähnliches wie eine Bürgerradio hier in Deutschland, auch in einer Jugendredaktion und da habe ich meine Liebe für Radio entdeckt und genau, dann habe ich Journalismus studiert, habe eigentlich in viele verschiedene Länder gearbeitet, unter anderem in Melbourne, Australien und im London, United Kingdom. Und dann bin ich wieder nach Neuseeland gegangen und habe da für Radio New Zealand gearbeitet als Redakteur und als Editor. Ich saß mit auf dem Schreibtisch und hat mitbestimmt, was im Radio zu hören wurde, auf diese Nachrichtensender und sowas, was eigentlich mir sehr viel Spaß gemacht hat. Ja. Und dann bin ich nach Deutschland gekommen, der Liebe weg und auch ein Flugzeug hat mich hierher gebracht. Und für eine lange Zeit konnte ich meine Liebe für Journalismus nicht aufüben. Da es hat sehr lange gedauert, bis ich Deutsch gelernt habe und bin immer noch dabei zu lernen. Genau, und dann irgendwann ist eine Freundin zu mir gekommen und hat gesagt, oh, ich kenne diese tolle Bürgerradio und das hast du immer früher gemacht und hättest du eigentlich eventuell Lust, diese Projekte zu koordinieren. Und das war dann gleich die Jugendredaktion Bollwitz. Bollwitz ist ein kleines Ortsteil bei uns in Saalfeld. Da wohnen 1000 Leute aus 29 verschiedenen Ländern. So es ist ein sehr interessanter Platz. Manchmal sind Konflikte, manchmal sind Probleme da. Aber was ich gesehen habe, ist wirklich sehr beeindruckend, dass so viele Leute hier versuchen, Fuß zu fassen in dieser Welt und genau, einfach hier ein bisschen durchzustreichen. Und mit dem Projekt arbeite ich mit jungen Leuten. Wir machen Radio zusammen, Interviews, wir haben eine kleine Webseite aufgebaut, wo man unsere Beiträge hören kann und unsere Bilder sehen. Und ja, das macht unheimlich viel Spaß.
0: Das klingt auch super spannend. Auch dein Weg so zum Radio und so dieser ganze Background, das ist ja auch total mutig, wenn man das eben nicht die Muttersprache ist, dann halt auch zu sagen, na, ich gehe ins Radio, das ist ja dann nochmal eine noch größere Herausforderung, weil es da ja auch einfach nur um Sprache geht. Ne? Das ist halt das, was man hört.
2: Ja. Ich muss ehrlich sagen, ich habe meinen ersten Beitrag nie wieder.
0: Aber ich glaube, das geht selbst mir so, weil es erstmal auch so ungewohnt ist, finde ich, Stimme und so zu hören.
1: Ja. Auf jeden Fall.
0: Vielleicht kannst du uns auch noch mal ganz kurz abholen, was sind eigentlich die interkulturellen Wochen?
2: Die interkulturellen Wochen gibt es in Deutschland seit 50 Jahren, 51 Jahre. Voriges Jahr war der Jubiläumsjahr, 50 Jahre. Es wurde ursprünglich von der Kirche herausgebracht, von der katholischen Kirche, von der evangelischen Kirche und der griechischen orthodoxen Kirche in den 70er Jahren. Die haben gesagt, komm, wir müssen einfach ein bisschen was tun hier in Deutschland, um Leute abzuholen und einfach dieses Thema interkultureller Toleranz anzusprechen. Da war immer noch damals ein Tag, jetzt eine Woche oder so, bei uns im Landkreis machen wir einen ganzen Monat lang eine Reihe voller Veranstaltungen. Das war immer noch über 50 Jahre über diese Themen sprechen müssen, ist an einer Seite toll, an einer Seite leider nicht so toll. Ja, es ist eigentlich interessant, dass es einfach nicht so harmonisch laufen kann oder so in Deutschland. Ja.
1: Voll.
2: Genau, und bei uns im Landkreis Saalfeld-Rudolstadt, das ist der 8. Mal, dass wir teilgenommen haben in dieser Veranstaltungsreihe. Wir haben auch dieses Mal 29 verschiedene Veranstaltungen über einen ganzen Monat lang hier im Landkreis. Es geht von Konzerte bis Lesungen, Fotoausstellungen, eine Filmabend haben wir auch. Ja, viele verschiedene Ideen sind da.
1: Schön. Und ihr begleitet dann quasi auch mit dem Radio. Wir haben jetzt auch schon gehört, eure Sendung ist ja auch im Rahmen dieser kulturellen, interkulturellen Woche entstanden. Und ihr seid ja auch Teil mit diesem Beitrag bei uns hier im Sendungsprogramm zur Langen Nacht der Demokratie. Was ist denn dieser, oder was führt denn in diesem Beitrag quasi die interkulturellen Wochen zur Demokratie? Genau, worum geht es konkret in eurer Sendung?
2: Wir haben eigentlich die Auftaktveranstaltung für die interkulturelle Woche gefeiert. Und das war wirklich toll. Wir waren alle zusammen im Batik Software. Das ist eine Softwarefirma hier in Saalfeld. Der könnte eigentlich irgendwo anders sein in der Welt und genauso erfolgreich sein werden. Aber der Geschäftsführer Jörg Flücke hat gesagt, nein, mein Herz schlägt für diese kleine Stadt und ich baue meine riesengroße Firma hier auf. Und wir sind wirklich sehr glücklich, dass wir hier geblieben sind. Und wir haben auch die Möglichkeiten gehabt, nicht nur diese Veranstaltung da stattfinden zu lassen. Mit meiner Jugendredaktion haben wir über die letzte Zeit eine Fotoausstellung erarbeitet. Und das ist auch multimedial. Wir haben auch Interviews mit verschiedenen Leuten gemacht. Und durch einen QR-Code auf dem Bild kann man ein Interview mit gewissen Menschen hören quasi. Und diese Fotoausstellung hängt in der Schaufenster von diesem Gebäude von Batik Software. Das ist ein altes Kaufhaus hier in Saalfeld. Und die haben das neu saniert. Und wie man das vorstellen kann, die haben so tolle, riesengroße Schaufenster da. Und das haben wir einfach mit unseren Bildern jetzt verfilmt. So, was wir im Radio zu hören werden heute Abend, ist ein Mitschnitt von der Auftaktveranstaltung und auch der gleichzeitige Vernissage von unserer Fotoausstellung.
1: Spannend. Kann man die Bilder auch jetzt noch sehen? Also hängen die da länger? Oder?
2: Ja, die werden durch die ganze interkulturelle Woche hängen. Auf unserer Webseite, man kann die auch sehen.
1: Das ist cool.
2: www.jrb.srb.fm.
1: Ja.
2: Genau. Auch an dem Abend haben wir eine Austauschrunde veranstaltet. Und das heißt Azubi Arbeit Ausländer, internationale Talente für die Arbeitswelt. Und da sind 6 Leute zu uns gekommen, 3 davon mit Migrationsbiografie und 3 davon, die in Deutschland geboren sind. Und da hat jeder über seine Erfahrung mit diesem Thema Arbeit und wie das ist mit Migrationshintergrund, eine Fuß zu fassen in der Arbeitswelt, was auch sehr interessant war. Und ich war sehr dankbar, dass die Leute sehr offen und ehrlich mit uns geredet haben an dem Abend.
0: Und kannst du da mal so ein paar Eindrücke vielleicht schildern? Also gar nicht jetzt so tief ins Detail gehen, aber was haben die Menschen da so erzählt?
2: Ja, wir haben 2 Frauen gehabt mit medizinischem Hintergrund. Die eine heißt Sarah Hess. Und sie macht den Onboarding mit der Thüringen-Kliniken hier in Saalfeld. Das ist der größte Arbeitsgeber bei uns im Landkreis. Und über 200 Leute arbeiten in dem Krankenhaus mit Migrationshintergrund. Und Sarah Hess ist zuständig für, wie das ist für die Leute, wenn die erste Mal hierher kommen. Wie lerne ich Deutsch? Welche Wörter brauche ich in diesem medizinischen Bereich zu arbeiten? Wo finde ich eine Wohnung? Wie komme ich klar mit dieser ganzen Bürokratie, die ganze Formel und Dokumente, die ich ausfüllen muss. Sandra Hess ist diejenige, die gewisse Leute begleiten. Und was interessant ist, sie sind wirklich aktiv im Ausland suchend für Leute, die hierher kommen. Da sind einige Leute jetzt von Mexiko hierher gekommen, aus dem Kamerun zum Beispiel. Meistens in diese Richtung Pflege, aber auch vielleicht, ja, je nachdem, was in diesen medizinischen Bereich reinpassen kann. Wir haben auch mit Marzia Afghanzade geredet. Das ist eine junge Ärztin aus Afghanistan. Sie ist seit 2 Jahren hier in Saalfeld und sucht händeringend eine Arbeitsstelle als Ärztin. Und sie hat für uns geschildert, wie schwer das ist, diese Arbeit auszuüben. Ihre Sprachkenntnisse ist eigentlich super, besser als meine. Auf alle Fälle. Genau, aber es geht um die richtigen Papiere zu haben und dann die richtige Möglichkeit. Man braucht einfach der erste Mensch, der sagt, du bist toll, komm, arbeite für mich. Aber das, erstmal diejenige zu finden, das ist nicht so einfach. Und jetzt arbeitet sie in einem Wohnheim für Leute mit Behinderung und lebt der Arbeit, aber es ist nicht genau das, was sie machen möchte. Sie ist Internist und eine sehr tolle, sehr intelligente Frau.
0: Ja. Mhm. Das schneidet sich ja auch so gut mit unserem Thema, so Demokratie in der Arbeitswelt, weil es braucht auch diese Offenheit auch von Unternehmern, also klar auch von der Person, die nach Deutschland kommt, aber auch so eine Offenheit von den Unternehmen zu sagen, wir nehmen die Leute auf, wir begleiten vielleicht auch mal diese schwierigen Umwege nochmal mit, wie Anerkennung, Sprachbarriere und übernehmen dann aber auch so eine gesellschaftliche Verantwortung.
2: Das ist das, ja, man braucht, wie gesagt, einfach nur jemand, der sagt, ich mag mir das. Ja. Ich nehme diese Person mit. Und es kann sein, dass am Anfang nicht alles einfach ist, aber ich investiere die Zeit und vielleicht das Geld nötig, um dass ich das wirklich diese Mensch behalten kann. Ja.
3: Mhm. Mhm. Ja, vielleicht kannst du ja auch noch mal ein bisschen aus deiner Arbeit so erzählen. Ich höre jetzt, im Beitrag geht es viel um auch Partizipation, um Teilhabe, ums gehört werden und sich auch verständlich machen, vielleicht auch darum, Anschluss zu finden. Vielleicht mit Blick auch auf deine Arbeit in der Jugendredaktion. Wie erlebst du das denn? Was machen denn all diese Dinge mit Menschen, wenn es gelingt? Also wenn sie einen Ort finden, wo sie mitmachen können?
2: Es ist wirklich toll zu sehen. Die jungen Leute kommen oft mal zu mir und die haben Angst. Wir haben alle Angst vor diesen Mikrofonen, wenn wir erst mal anfangen. Und Schritt für Schritt, diese Selbstbewusstigkeit zu sehen, dass in diejenige entwickelt, das ist wirklich was Besonderes ist für mich. Und ich denke auch bei dieser Auftaktveranstaltung, das wäre für mich sehr interessant, auch Leute wie Marzia kennenzulernen. Ich könnte sie nicht im Voraus. Mhm. Und sie war auch sehr nervös an dem Tag. Mhm. Aber da sie so offen und so ehrlich mit uns geredet hat und danach hat sie so eine große Lächeln auf ihrem Gesicht und man konnte sehen, dass sie wirklich stolz mit sich selber war. Ich habe es gewagt, ich saß da, da waren 50 Leute vor mir und ich habe trotzdem in Deutsch über mein Leben erzählt. Da war ich auch sehr stolz auf sie, dass sie das auch gewagt hat. Und genau, das ist das. Ich denke, dass es ist wirklich nicht einfach, hierher zu kommen und erstmal etwas zu probieren. Keiner von uns möchte das nicht schaffen, was wir vornehmen. Auch mit der Sprachhindernisse, das ist wirklich eine große Herausforderung für uns alle. Und da ich auch nicht aus Deutschland komme, denke ich, kann ich das ein bisschen miterleben. Ich kann auf alle Fälle Empathie mit vielen verschiedenen Leuten haben. Ja, es ist wirklich nicht einfach, sich zu öffnen. Aber man muss, das ist das, man muss probieren.
3: Ja, voll. Wie erreicht ihr denn migrantische Stimmen für euer Angebot? Also jetzt bei dir ist es ja insbesondere die Jugendredaktion. Kann man einfach zu euch kommen? Geht ihr irgendwie aktiv auf Leute zu? Wie funktioniert das?
2: Genau. In Beuwitz neulich wurde ein neues Einrichtung gebaut, das Workhouse. Und das ist wirklich eine sehr tolle Platz für viele Leute, die in Beuwitz wohnen. Man kann einfach dahin gehen und Workshops machen oder Ideen ausüben oder je nachdem. Und in diesem Ortsteil wohnen sehr, sehr, sehr, sehr viele junge Leute und man trifft die. Die sind einfach überall, auch in diesem Workhouse-Gelände. Die kommen da zum Spielen oder wenn das Workhouse geschlossen ist, man sieht, wie viele Kinder das diese Gelände trotzdem benutzen, was auch sehr schön ist. Man muss einfach die Leute ansprechen und sagen, hey, hast du Lust? Wollen wir das etwas probieren? Genau. Mhm. Ich mache auch eine andere Angebot hier in Saalfeld und das heißt MIG Radio. Das ist dann ein Angebot für Leute, die Deutsch lernen und in einer Sprachschule tätig sind. Und die können zu uns im Radio kommen und wir machen mit zusammen Beiträge oder zum beispielsweise eine Szene.

0: So, yeah, es ist oft eine viele, viele Türen eigentlich.
1: Das stimmt, da muss man ja immer nur so den Einstieg finden, das Thema. Und ich glaube auch, dann finden sich ganz viel, weil es da ja auch total viel Bedarf gibt. Das klingt total spannend, was du da alles so machst. Also vielen Dank, dass wir mal ein bisschen teilhaben konnten an deiner Arbeit und du so ein bisschen erzählt hast. Und dann freuen wir uns gleich auf eure Sendung und sind ganz gespannt, damit reinzuhören.
2: Ja, sind gespannt, welche Geschichten uns da noch erwarten. Wir haben jetzt schon einmal von Tarek gehört und auch von einer Medizinerin aus Afghanistan, die ihre Geschichte erzählt. Wir sind gespannt, was dann noch so auf uns wartet und bedanken uns auch nochmal bei dir, Amanda, und beim Bürgerradio SRB, dass wir ein bisschen in deine Arbeit reinschauen durften und du uns diesen interessanten Beitrag mitgebracht hast.
0: Vielen lieben Dank für die Möglichkeit, dass wir mitmachen dürfen bei The Lange Nacht der Demokratie.
2: Ja. Ich würde jetzt noch mal ein letztes Fenster nutzen, wenn du sagst, ich möchte noch mal kurz Werbung für unser Bürgerradio machen. Wie kann man euch denn erreichen? Wie findet man euch? Wo findet man euch?
0: Wir sind zu hören bei 105,2 UKW oder FM. Aber das ist eigentlich nur hier in unserem Landkreis. Und sonst, man kann uns über unser Livestream hören. Und das ist einfach über unsere Webseite zu hören. Das ist www.srb.fm.
2: Okay, dann wissen die Leute jetzt Bescheid. Wir sagen Dankeschön und verabschieden uns von dir, Amanda. Herzlichen Dank.
0: Tschüss. Vielen Dank.
2: Tschüss.
3: Tschüss. Ihr hört Rage. Unterdessen in Rage. Oh, ich muss jetzt mal ein bisschen runterkommen. Was war denn das für ein hervorragender Dialekt?
2: Neuseeland.
3: Ah, Neuseeland. Stark, oder?
2: Ja, ist schön.
3: Erzählt. Warte mal, ich habe ja gar nicht jetzt. Ihr Lieben, wir haben es geschafft.
2: Ja.
3: Ja?
2: So schnell ging's.
3: Ja, ja, ja.
2: Schnell verflogen.
3: Wir müssen raus, wir müssen weg, wir müssen in den Regen gehen, in die Nacht, in die lange Nacht der Demokratie.
2: Ja.
3: Ich weiß es gar nicht, ich glaube, ich bleibe in der Johannesstraße, gehe vielleicht zu der Lesung, mal sehen und gucke nochmal auf der Seite, lange Nacht der Demokratie. Und wenn ich jetzt noch eine Idee haben müsste, welche hätte ich denn dann zu haben sollen?
2: Haben sollen. Ja, für heute ist die lange Nacht der Demokratie auf jeden Fall ein guter Anlaufpunkt. Wenn es aber um andere Termine im Oktober geht, da hätten wir im Angebot zum Beispiel den 10.10. 12 bis 19 Uhr ist da nämlich der Workshop mit den radikalen Töchtern.
3: Was sind denn die radikalen Töchter?
2: Die radikalen Töchter sind ein Kollektiv, würde ich jetzt mal sagen, die Workshop-Angebote anbieten zum, ja, die einladen, Ideen für Aktionen zum, ja, zu entwickeln, zu finden, die inspirieren wollen und die sagen, naja, aus der Wut in den Mut, sich zu engagieren.
3: Aus der Wut in den Mut, sehr gut, weil ich habe auch manchmal so einen Frust und denke, oh, was machst du denn damit? Es ist eigentlich ja Energie, die nur umgeleitet werden muss, oder? Wut ist vielleicht eine fehlgeleitete Energie, die man in eine Live-Sendung oder in eine Protestaktion, in irgendwas ummünzen oder transformieren sollte, oder?
1: Ja, und ich glaube, es braucht aber diese Wut auch erstmal, ne? Weil Sachen laufen schief und Sachen laufen nicht gut und deshalb brauchst du auch so diese Wut als so treibende Kraft für Veränderungen. Und ich glaube, dafür sind die radikalen Töchter super. Ich habe schon ganz viel Tolles gehört.
3: Ja, ja. Genau. Radikale Töchter, cool. Gefällt mir irgendwie gut.
1: Ja, die machen ganz tolle Sachen.
2: Ja.
3: Rage ist ja auch in Rage sein. Ne? Das ist auch, finde ich, eigentlich eine gute Abkürzung. Ja. Aus der Rage, in der man keine Affektkontrolle, ich lasse es mal raus, mündet es irgendwie in was wir jetzt machen. Und 2 Stunden live in Rage. Wann ist denn eigentlich die nächste Sendung?
1: Am 4.12. könnt ihr uns wieder hören. Am 4.12.
3: ist wieder ein Freitag, ne?
1: Genau, das ist wieder ein Freitag. Wir sind immer freitags zu hören.
3: Wir losen und würfeln dann aus, in welcher Konstellation das ist. Aber vielleicht hört ihr uns zu dritt wieder. Oder der Frank ist vielleicht dann auch wieder dabei. Mal sehen. Und wenn ihr sagt, wir wollen mitmachen, wir haben Themen, Interviewpartner, interessante, dann schreibt uns an redaktion@radio-frei.de oder vielleicht haben wir sogar eine eigene Rageadresse, weiß ich gar nicht.
2: Ja, haben wir auch.
3: Haben wir, ja?
2: Rage@radio-frei.de.
3: Die habe ich noch nie angeschrieben, muss ich mal machen. Also Redaktion kommt auch an der Barrage. Ganz wunderbar.
2: Ja.
3: Hast du vielleicht noch mehr Veranstaltungshinweise?
2: Ich habe noch mehr Veranstaltungshinweise. Natürlich. Wie gesagt, 10.10. Workshop mit den radikalen Töchtern. Das ist heute noch bis zum Abend eine Anmeldung möglich unter eveno.com aus Mut wird Wut. Oh, genau andersrum. Naja, auf jeden Fall ist das eine Veranstaltung von Loft, wo wir ja heute auch die Lisa zu Gast hatten, vom DGB Bildungswerk und von Arbeit und Leben Thüringen. Also auch auf diesen Seiten findet man Infos zu dem Workshop. Dann habe ich noch mitgebracht,

0: Am 11.10. in der Frau Korte sowie am 14.10. auch in der Frau Korte findet eine Theaterperformance statt. Ein Theaterprojekt, junge Menschen zwischen 20 und 35 Jahren haben sich im Rahmen der interkulturellen Woche thematisch mit dem Thema Stress auseinandergesetzt. Stress auf Arbeit, Stress im Alltag, Stress mit Krankheit und Rassismus. Und wer jetzt also diese Dimension von Stress und vielfältige Perspektiven darauf mal erkunden möchte mit dieser Theaterperformance, ist herzlich eingeladen. Eintritt erfolgt auf Spendenbasis und die Anmeldung ist wegen begrenzter Plätze am besten zu machen, und zwar unter hallo@theaterprojekt-stress.de.
1: Was macht mich schon wieder Stress, so eine Adresse mir merken zu müssen? Hallo-Theater, oh nee.
0: hallo@theaterprojekt-stress.de findet man aber auch bestimmt im Internet nochmal, wenn man es ein bisschen googelt.
1: Theaterprojekt-stress.de, das ist doch einfach. Ich bin zu im Stress, Junge.
0: hallo@theaterprojekt-stress.de. Mehrsprachige Theaterperformance, wer da Lust hat, denn der erste Termin ist am 11.10. 16 Uhr in der Frau Korte. Und dann zuletzt noch mitgebracht, das macht nämlich der Frank, der hier eigentlich auch in der Rage-Sendung mit aktiv ist. 18.10. 14 Uhr, Stadtrundgang, Arbeiterbewegung und Nationalsozialismus in Erfurt Nord. Findet übers DGB Bildungswerk statt im Rahmen der alternativen Studieneinführungstage. 2 Stunden vom Veto bis zur L50 und Punkt.
1: Ich will keinen Stress machen, aber wir haben noch eine halbe Minute noch Zeit. Eine halbe Minute, um zu sagen, es war schön.
0: Ja.
1: Miriam von Arbeit und Leben Thüringen, Lia von Arbeit und Leben, Carsten Rose von Radio Frei, wir sind alle von Radio Frei, das machen wir bald wieder. Das war die Sendung Rage, unterdessen in Rage. Tschüss und euch ein schönes Wochenende, eine schöne lange Nacht der Demokratie, Reaktion an rage@radio-frei.de. Tschüssi.
0: Tschüss.
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0: Auch, ja.
1: Auch. Wieso auch?
0: Ja, da ist er immer noch nicht da wieder. Oder auf dem Weg schon wieder zurück.
1: Ja, wenn man alleine macht, ne, dann erzählt man nicht viel.
0: Ja, deswegen, deswegen gibt es heute vielleicht ein bisschen mehr zu reden. Ich habe also ja gemerkt, wir haben heute erst um 9 angefangen. Das hatte Gründe gehabt beim SAB, aber es macht nichts. Wir senden halt bis um 1 heute. Bis, wir haben ja Feiertag morgen.
1: Ja, du sowieso. Weil du bist ja wieder. Ach nee.
0: Nee. Ja,
2: gibt es noch irgendwas anzukündigen?
0: Ja, vielleicht sind da einige schon auf dem Weg in die Phase heute. Clubphase? Ja, heute ist die Phase. Ja, schönes altes Haus wieder mit Christian Kuhn, glaube ich. Ich weiß es jetzt gar nicht. Ich muss mal gucken. Gib mal bitte mein Telefon.
1: Ja.
0: Her. Ich bin
1: wie immer
0: sehr schlecht vorbereitet. Aber wir leben ja hier in der modernen Welt. Warte. Warte.
1: Heute ist Phase. Okay, alles klar.
0: Haben wir gleich. Mache ich. Wenn ich es mal finde, hier. Guck. Tom B., Mick Snai und ein Chris von Gruen.
1: Tom B.
0: Tom B., ja.
1: Aus Lätsch.
0: Es läuft schon seit 21 Uhr. Ja, ich glaube.
1: Ja, Lätsch. Das ist ja dasselbe.
0: Genau.
1: Ja, wir gucken jetzt nochmal bei Instagram, bei TikTok oder bei Facebook und.
2: MySpace.
1: Ja, MySpace. StudiVZ.
0: Gibt's übrigens wieder? Nee, doch. Ja, StudiVZ gibt's wieder. Wir suchen echt? Das gleich mal. Ja, ja. Das haben sie wieder ins Leben gerufen.
1: Doch. Ansonsten macht der Becker nachher noch hier Veranstaltungstipps für euch hier live im Radio. Mit den korrekten Adressen. Damit sich keiner verfährt.
0: So. Ich glaube, im Navi findet man das besser als mit meinen Ortsangaben.
1: Und wir müssen uns ein Mikro teilen. Hast du jetzt hier reingespuckt?
0: Ja.
1: Echt jetzt? Ich habe extra für dich ein rosa Schaumstoffpad hier dran gemacht. So, jetzt geht's erstmal weiter hier mit der Radio. Also, wir bleiben so, du brauchst gar nicht so zu grinsen. Sause. live hier mit dem Becke und mir, dem anderen.
0: Den anderen, ja.
1: Ja, genau. Na? Viel Spaß noch hier bis ein. Sagst du, komm.

Und damit wir auch gleich mal wirklich feststellen, dass wir live sind, gibt es jetzt mal einen kleinen Gruß. Ich glaube, der geht nach Itzelbach. Grüße an den Hannes, Lauritz, Luis, Bennett, Biene und den Robi. Und natürlich an die Ari. Viel Spaß beim Hören.

0: Radio SAB, die Plattensauce. Wir sind immer noch mittendrin. 23.32 Uhr. Wir haben noch anderthalb Stunden vor uns. Ja.
1: Mittendrin,
0: ja.
1: Yes. Also es geht.
0: Ja. Und Dirk hat hier noch ein Mikrofon gefunden. In seiner Rumpelkammer will ich nicht sagen. Das gab es vorher mal. In seiner.
1: Genau.
0: In seiner eigentlich gut aufgeräumten Studio. Hat er jetzt ein Mikro gefunden.
1: Jetzt mittlerweile gut aufgeräumten Studio.
0: Ja, richtig.
2: Das geht auch,
0: gell? Ohne dass wir das jetzt getestet haben. Wir testen das gerade live on air und es geht. Heute Freitag, der 2.10. Seit 21 Uhr läuft Clubphase mit.
1: Was von Ding?
0: Die Clubphase 2, Entschuldigung.
1: Was?
0: ich spare mit Worten.
1: Ja, ich weiß.
0: Irgendwo muss man ja sparen. Ja. Tom B, gell? Mit dem Mick, den Snai und natürlich den Chris van Kuhn.
1: Ha.
0: Keine Ahnung, wie lange es in der Phase heute geht, aber bestimmt um 3 und 4. Also, falls ihr jetzt gerade auf dem Weg dahin seid, viel Spaß. Oder ihr lauscht einfach noch ein bisschen der Plattensause, oder?
1: Und nächste Woche ist am 11. Das müsste.
0: Am 11.
1: Das ist ein Sonntag.
0: Ja,
1: Kumpelsause.
0: Genau. Ach, die Kumpelsause.
1: Die Kumpelsause in der Muna. So viel ist nicht mehr, aber also, was man hier ansagen kann.
0: Das stimmt.
1: Ist dir ja auch schon aufgefallen, ne?
0: Ja.
1: Heute ist ein Matabor Clubabend.
0: Ja, glaube. Mit Stan.
1: Ja, genau. Mit Stan und.
0: Den Stan.
1: Ja.
0: Ja.
1: Genau.
0: Und ansonsten. Ich habe vielleicht, guck mal schnell noch hier mein.
1: Ja, nächste Woche, was?
0: Da hinten mein Mobiltelefon.
1: Ach ja, genau. Pass auf, ich wollte noch was ankündigen.
0: Ja, mach das.
1: Am 16.10. im Robert Johnson in Offenbach. Ich weiß, das ist weit weg von Seifeld. Aber am 16.10. in Offenbach im Robert Johnson spielt Ricardo Villalobos und Alexander Stanka. Und ich glaube, Barretta, gibt es sowas? Ach nee, ist glaube ich eine Pistole oder so, ja.
0: Du willst wohin, ja?
1: Ja, ich gehe da hin.
0: Du gehst
1: da gehe ich hin.
0: Ja. Und ich bin nicht da, na da.
1: Sicherlich. Nächste Woche Markus Welby in der Clubgarage, zum meinem Geburtstag, kann man mal ansagen.
0: Ja, kannst du.
1: Ja, der Heiko und der Benzin. Du nicht, du bist
0: ich,
1: ja nicht da.
0: Ich bin nicht da.
1: Ja.
0: Ja. Ich habe mich aber ordnungsgemäß abgemeldet.
1: Bei wem?
0: Bei dir.
1: Musst du doch nicht.
0: Und bei der Geschäftsführung.
1: Wer ist das? ja.
0: Ich habe vielleicht noch was, das wollte ich noch sagen. Viele Partys sind ja auch immer Sonntag. Am Sonntag.
1: Seit neuestem, ja.
0: Ja, nur ja. Nicht seit neuestem. Schon eigentlich viele Jahre jetzt. Am Sonntag gibt es im Kalif Storch.
1: Richtig, das habe ich vergessen.
0: In Erfurt.
1: Ja, genau.
0: Von
1: Deep Review.
0: Genau, mit Lexer. Den.
1: Lexer?
0: Lexer, ja.
1: Lexer und?
0: Den Dynamin.
1: Dynanim.
0: Atama.
1: Adama.
0: Jana Solea.
1: Ha.
0: Und Kate Bo. Ich hoffe, die habe ich richtig ausgesprochen.
1: Ja.
0: Ja, nächste Woche im Kalif
1: Storch.
0: Ab 15 Uhr bis 22 Uhr.
1: Ich muss natürlich noch sagen, wenn ich weiß, wo es Kalif Storch ist, das ist in Erfurt.
0: Hab ich doch gesagt, in Erfurt.
1: Wann hast du das gesagt?
0: Ganz am Anfang, so hörst du mir zu.
1: Okay.
0: Ja.
1: Ja. Also, haben wir ja doch ein bisschen was zum Ansagen gehabt.
0: Richtig.
1: Ich vergesse noch heute die Phase 2. Und.
0: Nächste Woche Clubgarage.
1: Clubgarage.
0: Ohne mich. Mir.
1: Geburtstag.
0: Ja, der Geburtstag von.
1: So. Ja. Und jetzt geht's weiter noch bis um 1.
0: Genau.
1: Viel Spaß hier noch mit Radio SAB Plattensau.

Wir haben es kurz nach 12 Uhr. Hier sind wir noch die Radio SAB Plattensause. Jetzt schon am Samstag, den 3. Oktober. Wir sind heute bis um 1 hier noch live on air. Ja, ich hoffe, ihr habt Spaß. Hört schon fleißig zu. Und ja, wir machen jetzt noch ein Stündchen. Bis dahin, wir hören zum Schluss nochmal. Viel Spaß. 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

0: also und das Wort zum Sonntag spricht jetzt für euch der Matthias hier auf Radio SRB.
1: Aber wir haben doch noch gar keinen Sonntag.
0: Spricht halt das Wort zum Samstag.
1: Zum Feiertag. Es war uns eine Ehre, dass ihr zugehört habt. Wir würden uns auch über jeden Like auf den Social Media Kanälen freuen. Instagram und Facebook gibt es uns auch noch irgendwo.
0: Ich würde mich freuen, wenn du öfters mal hier wärst wieder.
1: Und ich freue mich, wenn ich das nächste Mal wieder hier bin. Wird
0: Wann ist das?
1: Aber erst im November sein.
0: Wann?
1: Im November.
0: Spinnst du?
1: Ja. Ich bin ja jetzt zweimal nicht da. Und dann ist ja einmal keine Sendung und dann erst wieder.
2: Also ich weiß gar nicht, was ich dazu sagen soll, aber so ist es.
1: In diesem Sinne, gleich ist hier Ende Gelände.
0: Ja.
1: Wir sind dann mal raus.
0: Genau.
1: Das hat mir wieder Spaß gemacht.
0: Das war die Plattensause auf Radio SRB.
1: Genau.
0: Mit mir und dem anderen.
1: Und den anderen und dem Becker.
0: Gute Nacht.

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